0: Bam, wake me up before you go go. Und am Anfang, da wird doch immer sowas gesungen. Irgend so ein Wort, was ich eigentlich nie so richtig verstanden habe. Wir hören noch mal kurz rein. Jitterbug oder, ja, ich dachte erst, das wäre irgendwie so eine Biersorte oder Biermarke. Habe dann mal geguckt, nein, Jitterbug. Ein lebhafter, akrobatischer Swingtanz aus den 30er und 40er Jahren. So, so. Und daran soll es erinnern. Nostalgischerweise. Und dann steht dann noch mal weiter, dass das nostalgisch auch gemeint ist mit der Atmosphäre der alten Tanzcafés, die in diesem Song nochmal aufleben sollten, den sogenannten Go-Go-Clubs. So, dann habe ich das jetzt auch nochmal schnell bei Google reingepackt. Tanzcafés und Go-Go-Clubs. Ich muss Ihnen sagen, machen Sie es lieber nicht. Also probieren Sie es nicht zu Hause aus. Was da so alles an Ergebnissen kommt bei Tanzcafé und Go-Go-Club, das möchten Sie lieber gar nicht wissen.
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0: Wobei, wir sind mitten in der Nacht. Warum eigentlich nicht? 2:09 ist es. Jetzt gucken wir schon mal ein bisschen über den Sonntag hinaus auf den Tag, den Montag. Mit den Mamas und den Papas.

Rhea und Josephine. Für die ruhige Nachtmusik. Und Claudia in Stuttgart. Unsere Claudi ist auch wach mit und bei der Radiofamilie. Und hat jetzt sogar eine kleine Beschwerde. Sie hat geschrieben, wer will Sonntagnacht schon an Monday denken? Bitte Beschwerde an Musikredaktion weiterleiten. Vielen Dank. Claudia, mit einem Salut und einer gezückten Hand an der Stirn. Ei, ei, wird ausgerichtet. Ich finde auch, am Wochenende hat Monday einfach nichts zu suchen. Dafür dann am Montagmorgen schon. Vielleicht hören wir es ja auch dann wieder. Also, ganz liebe Grüße zurück nach Stuttgart und ganz liebe Grüße auch zurück nach Leipzig an Annette, unsere Diplomjuristin in der Runde. Sie hat geschrieben, lieber Hanno, ich möchte mich auch mal wieder melden. Ich habe heute den ESC im TV verfolgt. Beim ESC braucht man ja immer viel Geduld. Sarah Engels hat das aber sehr gut performt und kann stolz auf sich sein. Glückwunsch der bulgarischen Künstlerin Dara zum Gewinn. Ich möchte dich jetzt ganz lieb grüßen und allen Hörern der ARD-Hitnacht liebe Grüße senden. Ich freue mich jetzt auf Moderation und viel gute Musik. Liebe Grüße, Annette aus Leipzig. Und ich grüße ganz lieb zurück.

Die Kost. What can I do? Fragen Sie mich? Ich kann sagen, was ich tun kann. Ich kann die Entwarnung geben für die Bundesstraße 2. Kein Falschfahrer mehr zwischen Stettenhofen und der Autobahn 8 Augsburg-West. Alle fahren hier wieder richtig rum. Das ist prima.

0: 2.30 Uhr ganz genau, mitten in der Nacht. Und damit die beste Zeit für den Verkehrsservice der ARD Hitnacht. Entwarnung nochmal für die Bundesstraße 2. Kein Falschfahrer mehr zwischen Stettenhofen und A8 Augsburg West. Dann schauen wir jetzt auf die ganz aktuellen Verkehrsmeldungen mal ohne Baustellenreport. Und die meisten davon kommen von der Autobahn 1, also A1 Hamburg Richtung Lübeck. Die Norderelbbrücke ist wegen eines Polizeieinsatzes gesperrt. Die A1 Lübeck Richtung Fehmarn ist zwischen Seerez und Ratekau wegen einer Nachtbaustelle bis 3 Uhr gesperrt. Umleitung führt über die U83. Die A1 Lübeck Richtung Hamburg ist in Höhe Hamburg-Moorfleet nach einem Unfall gesperrt. Und A7 Füssen-Reute Richtung Ulm. Achtung bitte, zwischen Altenstadt an der Iller und Illertissen gab es einen Unfall. Hier ist mit Verkehrsbehinderungen zu rechnen. Und A48 Koblenz Richtung Dreieck Vulkaneifel zwischen Ulmen und dem Dreieck Vulkaneifel. Gefahr durch ein totes Tier auf der Autobahn.
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0: Hanne Bauers hier in Magdeburg. Hallo.

0: dem Uptown Girl. Geht's gut? Wir hören's hier bei Billy Joel, Uptown Girl. Und wie sieht's bei der Down Under-Fraktion aus, wenn ich mal so fragen darf? Madeline in Melbourne ist krank, hat sie mir gestern schon geschrieben. Ja, und hat sich ausgetauscht mit Dominik, der ja in Brisbane wohnt. Und beide tauschen sich die ganze Zeit Rezeptchen gegen die Erkältung und gegen dieses Ermüdungsgefühl aus. Naja, also auch da unten ist der Herbst nicht unbedingt die Jahreszeit, in der man sich am wohlsten fühlt, habe ich so den Eindruck. Dafür ist dann im Sommer schon fast wieder unerträglich heiß. Also ist ja eigentlich wie bei uns, nur dass wir eben jetzt den Sommer vor uns haben. Und ich kann sagen, nach diesen kühlen, nasskalten Tagen, die wir jetzt hatten, bin ich schon ganz froh, dass dann in der nächsten Woche die Temperaturen in Deutschland so langsam steigen. Also ich kann es nachvollziehen. Dominik auch noch ein bisschen kränkelig. Er hat geschrieben, ja, wir sind alle krank hier unten. Brisbane zu dieser Zeit ohnehin immer krank. Wir kommen halt mit 10 Grad kalten Nächten nicht klar. Was sollen wir denn sagen, lieber Dominik? Bei uns ist es auf jeden Fall auch genauso kalt. Also auch nur einstellig teilweise. Und das Ganze dauert jetzt noch ein bisschen, bis sich in Richtung Sommer mal ein bisschen mehr entwickelt. Also Spätfrühling zumindest. Und Dominik hat geschrieben, ich habe tatsächlich den ESC gar nicht verfolgt, wusste gar nicht, dass Australier mit dabei war. Ich habe nur gehört, was du gerade gespielt hast und erinnere mich noch daran, dass die besten Lieder nie gewonnen haben. Jo. So kann man es eigentlich zusammenfassen. Finde ich auch. Schöne Grüße, lieber Dominik, und gute Besserung für Dominik und für Madeleine.
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0: Die beiden haben nämlich inzwischen so ein bisschen eine Hin- und Herschreib-Beziehung aufgenommen, obwohl sie sich gar nicht kennen. Aber kennengelernt haben sie sich hier über uns, über die ARD-Hitnacht. Ging ja jetzt gerade mal schön über die dritte Ecke, oder?

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1: Tja, manchmal muss gar keine Instrumentalmusik drunter liegen, um Gefühl zu erzeugen, so wie wir das hier gerade gehört haben bei Passenger, Let Her Go. So langsam werden die Girlanden eingeräumt, ja, dort, wo vielleicht Girlanden hingen, ich weiß es ja nicht, bei den meisten unserer Hörer offensichtlich nicht. Wer den ESC gehört hat, der dann höchstens nebenbei, bei unserer ARD-Hitnacht. Aber auch bei uns wurde ja kräftig kommentiert, deutsche Beiträge, aber auch Songs mit deutschen Textschnipseln, die wurden in diesem Jahr im größten Musikwettbewerb der Welt abgestraft. Der deutsche Beitrag selbst, Sarah Engels, auf Platz 23. Danach Österreich mit dem Tanzschein auf Platz 24. Und gar auf Platz 25 das britische 1, 2, 3. Oder war es 1, 2, Polizei, 3, 4, weg von hier? Ja, die letzten Plätze also alle mit Deutschbeteiligung. Und Michael sagt dazu, Kopf hoch, Sarah Engels, der Song und die Performance waren beide toll. Leider erhält Deutschland aus diversen Gründen ja immer wenig Punkte. Die Anfeindungen im Web und in sozialen Medien erfüllen mich mit großer Sorge. Apropos alles schlecht reden, scheint der neue Zeitgeist zu sein. Michael, ich bedanke mich für die Zuschrift an ard-hitnacht@mdr.de und wünsche auf jeden Fall einen schönen Sonntag.

Baby Jane segelt hier von dannen. Ich wünsche ihr mit Rod Stewart einen gemütlichen Sonntag. Und bevor wir in die vierte Stunde des Sonntags segeln, reisen wir jetzt noch fröhlich und vergnügt aus dieser Stunde heraus bis zu den 3 Uhr Nachrichten mit den Traveling Billboards.

0: 6. Für Sarah Engels reichte es trotz einer aufwendigen Choreografie mit viel Pyrotechnik nur für 12 Punkte und Platz 23. Nach der Show zeigte sie sich trotzdem zufrieden, sie sei dankbar für die Erfahrung, habe ihr Bestes zeigen dürfen und, so wörtlich, mein Leben geht weiter.
1: Die Weltgesundheitsorganisation hat wegen eines Ebola-Ausbruchs in Zentralafrika eine internationale Gesundheitsnotlage ausgerufen. Hintergrund sind mehrere bestätigte Infektionen in der Demokratischen Republik Kongo und Uganda. 80 Menschen sind dort bislang an dem Virus gestorben. Mit dem Schritt soll laut WHO die Nachbarländer in erhöhte Alarmbereitschaft versetzt und internationale Unterstützer mobilisiert werden. Gegen die grassierende Ebola-Virus-Variante gibt es aber weder einen Impfstoff noch eine spezifische Behandlung. Nachdem in Modena ein Mann mit einem Auto in eine Gruppe von Menschen gefahren ist, haben die Behörden weitere Details bekannt gegeben. Demnach ist unter den Schwerverletzten auch eine deutsche Touristin. Insgesamt gäbe es 8 Verletzte, 4 davon schwer. Die Hintergründe des Vorfalls sind noch unklar. Der mutmaßliche Täter, ein etwa 30 Jahre alter Mann, wurde festgenommen. Medienberichten zufolge soll er sich zuletzt in psychiatrischer Behandlung befunden haben. Der FC St. Pauli steigt in die zweite Fußball-Bundesliga ab. Die Hamburger verloren das letzte und entscheidende Saisonspiel gegen den VfL Wolfsburg mit 1:3. Aus der Sportredaktion Stefanie Lavoie.
2: Das Tor von Pečinović hatte in der 80. Minute den Weg zum Sieg geebnet. Zum dritten Mal nach 2017 und 2018 spielt Wolfsburg damit die Relegation. Neben St. Pauli steigt auch Heidenheim ab. Der FC verlor gegen Mainz mit 0:2. Stuttgart folgt Meister Bayern, Dortmund und Leipzig in die Champions League. In der Europa League treten in der kommenden Saison Hoffenheim und Leverkusen an. Als 7. hat sich Freiburg für die Conference League qualifiziert. Sollte der Sportclub am Mittwoch das Europa League-Finale gewinnen, wäre er gar in der Champions League spielberechtigt.
1: Das waren die Nachrichten. Das Wetter in Deutschland. Heute Nacht nach anfänglichen Schauern teils klar, teils wolkig und oft trocken, Werte zwischen +8 und -2 Grad. Tagsüber Sonne und Wolken im Wechsel, vereinzelt Schauer im Westen, mehr Wolken und einzelne Gewitter bei maximal 13 bis 20 Grad. Die Zeit, es ist 3:03 Uhr.
3: Dankeschön fürs 3-Minuten-Nachrichten-Update. Von mir wieder der Blick auf die Straßen im Lande. Hier ist der Verkehrsservice der ARD-Hitnacht. A1 Hamburg Richtung Lübeck. Die Norderelbbrücke ist wegen eines Polizeieinsatzes gesperrt. Die A1 Lübeck Richtung Fehmarn ist zwischen Seretz und Rathekau wegen einer Nachtbaustelle weiter gesperrt. Umleitung führt über die U83. Die Autobahn 1 Lübeck Richtung Hamburg ist in Höhe Hamburg-Morfleth nach einem Unfall gesperrt. Die A40 Essen Richtung Duisburg ist zwischen Kreuz Kaiserberg und Kreuz Duisburg wegen Brückenarbeiten gesperrt das ganze Wochenende über. Die A61 ist zwischen Kreuz Mönchengladbach und Mackenstein in beiden Richtungen das Wochenende über gesperrt. Und die Autobahn 67 Darmstadt Richtung Mannheim ist zwischen Lorsch und Vierenheimer Dreieck wegen Bauarbeiten gesperrt das Wochenende über. Umleitungsempfehlung ab dem Darmstädter Kreuz über die parallel verlaufende A5. Gute Fahrt.
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3: Mit Hanna Bauer in Magdeburg. Und auch nach den Verkehrsmeldungen werfen wir jetzt den Motor wieder an. Ja, kommen so langsam wieder auf Touren. Und starten ganz früh in den Sonntag mit dem Billy, der hier die Träume beenden möchte. Und einfach mal Tatsachen sehen möchte. Neben sich im Auto. Get out of my dreams. Get into my car. Billy Ocean. Schöner 80er-Jahre-Hit.

Ja, man sollte so ein bisschen vorsichtig sein, wenn man sich da aus seinen Träumen heraus in die eigene Karre wünscht. Also get out of my dreams, get into my car, denn es könnte eventuell auch gefährlich werden bei den Menschen, von denen man so träumt. Sophie Alice Baxter jetzt Murder on the Dance Floor.

0: Germany 12 Points gibt's von mir für diesen Song. Die Scorpions, Wind of Change. Und Jenny hat auch in Hamburg einen schönen ESC-Abend gehabt. Sie hat geschrieben, Moin Hanno, der ESC ist immer ein Highlight. Mein süßer Mann hat das Wohnzimmer sogar noch mit einer selbstgebastelten Flaggengirlande dekoriert. Das kam auch für mich ziemlich überraschend. Für mich war die Französin mit gigantischem Abstand die Beste. Und da lasse ich auch nicht mit mir diskutieren. Herzlichen Glückwunsch aber an Dara natürlich. Das absolute Highlight war für mich aber, dass mein Sinnesapparat miterleben durfte, wie Lordi Save Your Kisses for Me performt haben. Was soll jetzt bitte noch kommen in meinem Leben? Oh ja, Lordi, das war natürlich der Hammerauftritt. Diese norwegische Heavy-Metal-Band, die da ja wirklich so ein bisschen gruselig daherkommt, dann mit diesem und anderen Songs auf der Bühne zu erleben. Save Your Kisses for Me war wirklich sehr schön. Und das, wenn man sich dabei noch diese Masken vorstellt, die die Jungs da tragen. Und Jenny schreibt noch, hab eine liebe Nacht. Liebe Grüße aus Hamburg. Ich grüße ganz lieb zurück von hier aus Magdeburg.
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0: So, und auch jetzt bei uns Musik zum Mitpfeifen. Steam System nämlich. Na, na, na, na. Hey, hey. Kiss him goodbye.

0: Wax aus Australien. Hier bei uns im Bridge to Yard in der ARD Hit nach 3.24 Uhr ist es. Und dann mal schöne Grüße zurück nach Australien, nach Adelaide, wo sich Sabine und Ralf gemeldet haben, dass sie den ESC verpasst haben und tatsächlich erst durch Freunde in Deutschland auf den australischen Beitrag von Delta Goodrem aufmerksam gemacht wurden. Aber das ist gar nicht das Wichtige in ihrer Mail, die sie geschrieben haben, sondern sie haben geschrieben: Übrigens, wir sind gerade von unserem Besuch in Kapstadt, Südafrika, zurückgekehrt. Wir haben unseren Enkelsohn Sebastian besucht. Ja, wir erinnern uns, er wurde hier bei uns in der ARD-Hitnacht geboren sozusagen. Und die beiden, also Sabine und Ralf, haben sich so darauf gefreut und mit uns darauf hingefiebert. Und tatsächlich, so kurz nach 5 oder sowas war es, da wurde dann die Geburt des Enkelsöhnchens verkündet. Also, jetzt waren die beiden dort und haben ihren Enkelsohn Sebastian besucht. Und wie sie schreiben, die gesamte Familie in Südafrika war immer noch sehr begeistert, wie die Geburt von kleinen Sebastian im Radio verfolgbar war. Und sie haben mich gebeten, auch aus Kapstadt einen ganz lieben Gruß an das Hitnacht-Team zu schicken. Alles Liebe von Oma Sabine und Opa Ralf. Ja, und da freue ich mich auf jeden Fall, dass das geklappt hat. Und wünsche natürlich dem jungen Erdenbürger immer noch alles Gute für sein hoffentlich langes Leben.
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0: So stolze Omas, Opas. Die Oma Sabine und Opa Ralf haben sie unterschrieben hier die E-Mail. Sehr schön.

0: So, jetzt macht's bei uns auch Zoom, gleich 3.30 Uhr. Also ein Minütchen fehlt noch, aber wir sind heute mal früh dran. Und nehmen diese Zeit für den Verkehrsservice der ARD. Hitnacht A1 Hamburg Richtung Lübeck. Die Norderelbbrücke ist wegen eines Polizeieinsatzes gesperrt. Die A1 Lübeck Richtung Fehmarn ist zwischen Serrez und Ratekau wegen einer Nachtbaustelle weiterhin gesperrt. Umleitung führt über die U83. Die A1 nochmal dabei mit der Lübeck Richtung Hamburg Stelle. Und zwar in Höhe Hamburg-Moorfleet ist nach einem Unfall gesperrt. Die A40 Essen Richtung Duisburg ist zwischen Kreuz Kaiserberg und Kreuz Duisburg wegen Brückenarbeiten gesperrt das ganze Wochenende über. Dann ebenfalls gesperrt das ganze Wochenende die A61 zwischen Kreuz Mönchengladbach und Mackenstein in beiden Richtungen und die A67 Darmstadt Richtung Mannheim ist zwischen Lorsch und Viernheimer Dreieck wegen Bauarbeiten gesperrt. Umleitungsempfehlung ab dem Darmstädter Kreuz über die parallel verlaufende A5.
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0: Hanno Bauer ist hier in Magdeburg. Schön, dass Sie munter sind.

Na, das war ja mal ein schöner Übergang zwischen Ed Sheeran, Afterglow und Kylie Minogue, I Should Be So Lucky. Ja, jetzt sind wir alle wieder munter. So ist es auch gut und Zeit jetzt zum Auftritt für den Joker. Also die Steve Miller Band ist hier mit dem Joker.

Joker mitten in der Nacht. Dass dem jetzt das Gesicht einfriert, ist wohl klar. Beim Start in den 17. Mai werden heute nämlich überall nur einstellige Temperaturen gemessen. Die höchsten sind so um die 8 oder 9 Grad. Und ansonsten haben wir in den Gebirgen teilweise sogar noch mal Frostgrade. Bis zu minus 2 Grad stehen da auf den Thermometern. Ja, das ist wohl dann der kühle Tiefpunkt, würde ich mal sagen, des Frühlings in diesem Jahr. Aber nun kann es langsam immer wärmer werden in den nächsten Tagen, bis zum nächsten Wochenende. Dieser Sonntag bringt auf jeden Fall schon erstmal wieder reichlich Sonne. Das ist schön. Da wird es uns wenigstens ein bisschen von den Strahlen her warm. Auf der Haut, vielleicht hinter dem Fenster, dort, wo es gut geheizt ist. Hier ist der AD-Hitnacht, jetzt mit Musik von France Gall. Ella, Ella.

Pascal gewann den Eurovision Song Contest, als er noch Grand Prix Eurovision de la Chanson hieß. 1965 in Neapel für Luxemburg. Hiermit tja, und auch er hier wäre beinahe in diesem Jahr dabei gewesen. Boy George mit seinem Kurzauftritt für San Marino war allerdings bereits im Halbfinale raus. Wir hören ihn hier mit seiner Band Jesus Loves You, Baudon.

Hier ist die ARD-Hitnacht. 4 Minuten sind es nur noch bis 4 Uhr. Und eine aktuelle Verkehrsmeldung kommt gerade rein von der Autobahn 1 in Höhe Hamburg-Stillhorn. Achtung bitte, auch hier gab es jetzt noch einen Unfall. Und die Unfallstelle ist immer noch ungesichert.

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1: Um 4 Uhr mit Gabriela Kühne. Bulgarien hat mit der Sängerin Dara und dem Song Banga Ranga dem Eurovision Song Contest gewonnen. Sarah Engels landete für Deutschland auf Platz 23. Aus der Nachrichtenredaktion Mareike Markosch.
2: Am Ende war es überraschend deutlich. Bulgarien bekam vom Publikum und der Jury mit Abstand die meisten Punkte, nämlich insgesamt 500.

0: Notlage ausgerufen. Hintergrund sind mehrere bestätigte Infektionen in der Demokratischen Republik Kongo und Uganda. 80 Menschen sind dort bislang an dem Virus gestorben. Mit dem Schritt sollen laut WHO die Nachbarländer in erhöhte Alarmbereitschaft versetzt und internationale Unterstützer mobilisiert werden. Gegen die grassierende Ebola-Virus-Variante gibt es aber weder einen Impfstoff noch eine spezifische Behandlung. Die dänischen Behörden haben im Moment keine Pläne, den vor der Insel Anholt angespülten toten Buckelwal zu bergen. Sie warnten davor, sich dem Tier zu nähern. Wegen austretender Gase bestehe Explosionsgefahr und das Tier könne Krankheiten übertragen. Inzwischen steht fest, dass es sich bei dem toten Buckelwal um dasselbe Tier handelt, das wochenlang immer wieder in der Wismarer Bucht gestrandet war. Der FC St. Pauli steigt in die zweite Fußball-Bundesliga ab. Die Hamburger verloren das letzte und entscheidende Saisonspiel gegen den VfL Wolfsburg mit 1:3. Aus der Sportredaktion Stefanie Lavoie.
1: Das Tor von Pečinović hatte in der 80. Minute den Weg zum Sieg geebnet. Zum dritten Mal nach 2017 und 2018 spielt Wolfsburg damit die Relegation. Neben St. Pauli steigt auch Heidenheim ab. Der FC verlor gegen Mainz mit 0:2. Stuttgart folgt Meister Bayern, Dortmund und Leipzig in die Champions League. In der Europa League treten in der kommenden Saison Hoffenheim und Leverkusen an. Als Siebter hat sich Freiburg für die Conference League qualifiziert. Sollte der Sportclub am Mittwoch das Europa League-Finale gewinnen, wäre er gar in der Champions League spielberechtigt.
0: Das waren die Nachrichten. Das Wetter in Deutschland. Tagsüber Sonne und Wolken im Wechsel, vereinzelt Schauer, im Westen mehr Wolken und einzelne Gewitter, maximal 13 bis 20 Grad. Die Zeit, es ist 4:03 Uhr.
2: Damit sind wir wieder auf dem neuesten Stand. Fehlt noch der Blick auf die Straßen im Lande. Hier ist der Verkehrsservice in der ARD-Hitnacht. Die Autobahn 1 Lübeck Richtung Fehmarn ist zwischen Seretz und Rathekau wegen einer Nachtbaustelle gesperrt. Umleitung bitte benutzen die U83. Dann A1 in Höhe Hamburg-Stillhorn, Gefahr durch eine noch ungesicherte Unfallstelle. Die A1 Lübeck Richtung Hamburg ist in Höhe Hamburg-Moorfleet nach einem Unfall gesperrt. Dann die A40 Essen Richtung Duisburg ist zwischen Kreuz Kaiserberg und Kreuz Duisburg wegen Brückenarbeiten bis Dienstag früh gesperrt. Die A61 ist zwischen Kreuz Mönchengladbach und Mackenstein in beiden Richtungen bis Montag 5 Uhr gesperrt. Und die Autobahn 67 Darmstadt Richtung Mannheim ist zwischen Lorsch und Viernheimer Dreieck wegen Bauarbeiten gesperrt. Bis Montagmorgen Umleitungsempfehlung ab dem Darmstädter Kreuz über die parallel verlaufende A5.
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2: Für alle Munteren auf jeden Fall. Hanno Bauer ist hier in Magdeburg. Schön, dass Sie auch munter sind. Und mit diesem Mitklatsch-Hit werden wir doch alle ganz schnell munter. Mike and the Mechanics, Word of Mouth. Come on.

0: Hello and goodbye. Die Beatles. In der fünften Stunde des Tages, 4.10 Uhr ist es. Und das ist ja genau das Motto, wie in der Nacht, ja, als der ESC die Stimmen ausgezählt hat und es dann für viele Goodbye hieß. Naja gut, im Vorentscheid waren natürlich auch schon einige gegangen, aber es sind schon so ziemlich einige abgeschmiert, was ja grundsätzlich wahrscheinlich viele gar nicht so stört, denn Gewinner sollten sich auch schon klar abheben von denen, die also nicht ganz oben mitspielen dürfen. Klaus hat hier geschrieben, Lordi beim ESC, lieber Hanno Bauer, ich teile grundsätzlich Ihr sehr verhaltenes Interesse am sogenannten ESC, aber keinesfalls möchte es als Sohn einer finnischen Mutter Ihnen jedoch den kleinen Fauxpas durchgehen lassen. Als Sie vorhin die Gruppe Lordi erwähnten und in Norwegen verorteten. Oh, habe ich das getan, ja? Wir hatten ja Lordi dabei auf der Bühne, als die vielen, vielen ESC-Songs der Vergangenheit zum 70. Jahrestag sozusagen, also zum 70. ESC, einen extra Geburtstagsschmanker hinlegten und ganz viele die Lieder anderer interpretierten. Lordi war zum Beispiel dabei mit Save Your Kisses For Me. Irre, oder? Diese Teufelsmaskierten, die vor 20 Jahren den Sieg davon trugen, kamen aus Suomi. Schreibt Klaus und hat damit natürlich völlig recht. Wenn ich es anders erwähnte, dann natürlich Entschuldigung, nach Finnland hätte ich euch beinahe den Sieg geraubt. Mensch.
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0: Hier ist die ARD-Hitnacht. Jetzt mit Musik aus Deutschland von Alphaville. Sounds like a Melody. Und ganz liebe Grüße natürlich zurück an Klaus

Oh Lordi, die haben so ihre Fans, merke ich mit Blick auf den Posteingang der ARD Hitnacht. Denn auch Mike schreibt unter der Überschrift ESC: Hallo, es ist halt der Musikgeschmack der Zuschauer aus den anderen Ländern und der deutsche Beitrag traf ihn halt nicht. So einfach ist das. Der Sieger vom letzten Jahr hätte von mir sogar Minuspunkte bekommen. Das einzige Mal, als für mich das beste Lied gewonnen hat, war 2006, als meine finnischen Landsleute von Lordi gewannen. Viele Grüße aus Greiz von Maiki. deswegen aus Finnland. Maiki im finnischen Greizöl sozusagen. Dankeschön für die E-Mail in die Nacht. Ja, und nun bei uns das ESC-Kontrastprogramm mit ganz einfacher Musik. Hier kommt der Wellerman.

aus Hildesheim, schreibt Vera und spricht mir völlig aus dem Herzen. Hallo Herr Bauer, hab mich sehr gewundert, wie sehr die Bewertungen der Zuschauer und der Jury voneinander abwichen. Meine Favoriten haben alle nicht gut abgeschnitten. Na gut, das ist Geschmackssache. Danke aber für ein immer gutes Nachtprogramm und die Musik. Liebe Grüße zurück, Vera. Auch ich ertappe mich jedes Jahr aufs Neue, dass ich der ganzen Stimmvergabe einfach nicht folgen kann. Gerade wenn dann am Ende Jurymeinung und Publikum zusammengerechnet werden. Und plötzlich die Sieger einfach kippen, die bis jetzt oben standen und plötzlich hinten liegen. Ich sag mal, schwierig für jemanden, der Mathematik für eine asiatische Kampfsportart hält, wie ich. Ganz liebe Grüße nach Hildesheim.

0: Team Red Pfiff ist das hier. Roxy Music, Jealous Guy. Und draußen fangen auch schon die Vögel an zu pfeifen. Also passt sehr gut zur Uhrzeit. 4.30 Uhr ist es nämlich schon. Und bei uns ist es die Zeit, auf den Verkehrsservice der ARD Hit nachzuschauen. Die Autobahn 1 Lübeck Richtung Hamburg ist in Höhe Hamburg-Morfleth nach einem Unfall gesperrt. Die A40 Essen Richtung Duisburg ist zwischen Kreuz Kaiserberg und Kreuz Duisburg wegen Brückenarbeiten das Wochenende über gesperrt. Dann die Autobahn 61 ist zwischen Kreuz Mönchengladbach und Mackenstein in beiden Richtungen gesperrt. Und die Autobahn 67 Darmstadt Richtung Mannheim ist zwischen Lorsch und Viernheimer Dreieck gesperrt. Umleitungsempfehlung ab Darmstädter Kreuz über die parallel verlaufende A5. Ihnen unterwegs eine gute Fahrt.
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0: Hanno Bauer ist hier in Magdeburg. Schönen Sonntag wünsche ich.

hier ist die ARD Blatt. Und nach Udo Lindenbergs Club der Millionäre kommt hier der Club der Millionenvögel. Hermann hat nämlich geschrieben aus Bolzenburg und hat mir sogar einen Soundfile mit dran gehängt. Die Vögel sind schon wach, schreibt er, und lässt das auch hier klingen. Ja, dabei auch noch die ARD-Hitnacht-Musik im Hintergrund. Roxy Music hatten wir gerade eben. Und so klingt es also bei ihm jetzt gerade vor dem Fenster. Und er hat geschrieben, und jetzt muss ich auch noch versuchen zu schlafen. Hermann, danke für den authentischen Höreindruck. Das veredelt doch die Nachtmusik noch einmal sehr, muss ich sagen. Klingt ja fast wie die Vogelarie aus Königin der Nacht hier. Und wir werden auch noch ein bisschen verträumt weiter durch die Nacht kommen. Jetzt mit Musik von Barry Manilow. Mandy, also nochmal schön die Augen in den heller werdenden Himmel verdrehen. Genießerisch noch einmal die Decke über die Ohren ziehen. Nein, die Ohren müssen offen bleiben, sonst hören sie ja das Lied nicht. Mein Gott, Barry Manilow, Mandy.

Hier ist der ARD-Hitnacht. Wir sorgen für Ihre sichere Fahrt, dort wo Sie unterwegs sind, mit einer aktuellen Verkehrsmeldung. Kommt von der Autobahn 10 südlicher Berliner Ring, Schönefelder Kreuz Richtung Dreieck Potsdam. Achtung bitte, beiderseits eigentlich zwischen Rangsdorf und Genshagen. Hier sind Tiere auf der Fahrbahn, bitte besonders vorsichtig. Also zwischen Rangsdorf und Genshagen auf der A10 südlicher Berliner Ring. Beiderseits, hier sind Tiere auf der Fahrbahn.

Hier ist die ARD Hitnacht mit Musikgeschichte, die wir jetzt hören, die sich in einem 90er-Jahre-Song niedergeschlagen hat. Es singen das taiwanesische Ehepaar Difang. Und zwar singen sie, ja, hier auf dieser Aufnahme, ihre Lieder für eine bessere Ernte, für weniger Unkraut auf dem Reisfeld. Oder auch das Lied der betrunkenen Hochzeitsgesellschaft. Alles Klänge der Ureinwohner Taiwans, der Amis. Und 1988 in Paris wohl bei einem Kulturaustausch aufgenommen für 15 Dollar. Die da gezahlt wurden für diese Aufnahme. Michael Cretu bekam es in die Hände und mixte Difang in seinen wunderbaren Sound. Return to Innocence hören wir jetzt. Enigma.

mal, Sandra ist hier gerade nachzuhören. Angel singt laut Cover, beziehungsweise mit bürgerlichem Namen nicht Angel, sondern Andreas Harde und das taiwanesische Ehepaar Difang. Wir haben es ja gerade gehört, haben den Soundtrack eigentlich für das Lied erstmal richtig zugeliefert. Eine Aufnahme aus dem Jahr 1988, die Michael Cretu in die Hände gefallen ist. Hier ist die ARD Hitnacht. 3:05 ist es schon. Und das ist jetzt Zeit für die Fine Young Cannibals mit She Drives Me Crazy.

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1: Um 5 Uhr mit Gabriela Kühne. Bulgarien ist mit der Sängerin Dara und dem Song Banga Ranga. Sie hat den Eurovision Song Contest gewonnen. Sarah Engels landete für Deutschland auf Platz 23. Aus der Nachrichtenredaktion Mareike Markosch.
2: Am Ende war es überraschend deutlich. Bulgarien bekam vom Publikum und der Jury mit Abstand die meisten Punkte, nämlich insgesamt 516. Das waren 173 mehr als für den Zweitplatzierten aus Israel. Finnland, das für viele der große Favorit war, landete am Ende auf Platz 6. Sarah Engels war für Deutschland mit der Startnummer 2 ins Rennen gegangen. Trotz einer aufwendigen Choreografie mit viel Pyrotechnik reichte es zum Schluss nur für 12 Punkte und Platz 23. Engels zeigte sich nach der Show trotzdem zufrieden. Sie sei dankbar für die Erfahrung, habe ihr Bestes zeigen dürfen und, so wörtlich, mein Leben geht weiter.
1: Die Weltgesundheitsorganisation hat wegen eines Ebola-Ausbruchs in Zentralafrika eine internationale

0: maximal 13 bis 20 Grad. Am Montag im Westen Schauer und Gewitter, im Osten freundlich und trocken, 12 bis 22 Grad. Die Zeit, es ist 5.03 Uhr.
1: Herzlichen Dank für die letzten Nachtnachrichten. Von mir jetzt der Blick noch auf die Straßen im Lande. Hier ist der Verkehrsservice in der ARD-Hitnacht. Geht los auf der Autobahn 10 südlicher Berliner Ring zwischen Rangsdorf und Genshagen. Gefahr durch Tiere auf der Fahrbahn. Die Autobahn 40 Essen Richtung Duisburg ist zwischen Kreuz Kaiserberg und Kreuz Duisburg wegen Brückenarbeiten gesperrt, das ganze Wochenende über. Ebenfalls das Wochenende gesperrt die A61 Mönchengladbach zwischen dem Kreuz Mönchengladbach und Mackenstein. Die A67 Darmstadt Richtung Mannheim ist zwischen Lorsch und Viernheimer Dreieck gesperrt. Umleitungsempfehlung ab dem Darmstädter Kreuz über die parallel verlaufende A5. Weiter auf die Autobahn 81 Heilbronn Richtung Stuttgart in Höhe Pleidelsheim. Gefahr durch einen noch ungesicherten Unfall nach einem Wildunfall. Und A96 Lindau Richtung München zwischen Eichstätten und Aitrach. Gefahr ebenfalls durch eine ungesicherte Unfallstelle. Gute Fahrt Ihnen.
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1: Rein in die letzte Nachtstunde, während es draußen gemütlich heller wird. Ich bin Hanno Bauer in Magdeburg. Wünsche einen schönen Sonntag.

0: Ein High on Emotion liegt hinter uns, ja, das könnte man so sagen. Bis heute Nacht, genau 1 Uhr, der Gewinner des 70. Eurovision Song Contest verkündet werden konnte. Und das war am Ende eine spannende Sache zwischen Israel, die bis zur letzten Stimmabgabe vorne lagen, und Bulgarien direkt dahinter. Bis dahin.
1: Are you ready?
2: Hier wird gleich das Herz nach oben gehen mit der bulgarischen Flagge.
1: Of the Eurovision
2: und dann werden wir sehen, ob es höher steigt als die Position der israelischen Flagge. Der Sieger des Eurovision Song Contests 2026 heißt Bulgarien.
0: Ja, Bulgarien jubel natürlich, dass noch einmal 12 Punkte in letzter Sekunde draufgekommen sind. Und das heißt, Dara, Superstar aus Bulgarien, ist in dieser 70. Jubiläumsausgabe des ESC die Gewinnerin mit ihrem Band.

Na, das sind doch Klänge, um in den Sonntag hineinzutanzen. Und dann noch der Blick auf die letzten Plätze. Nicht ganz verwunderlich, ganz am Schluss gelandet ist 1, 2, 3 mit 0 Punkten. Der Beitrag aus UK, gefolgt von Österreich mit dem Tanzschein, der wohl nicht so sehr gezündet hat. Und wo viel gezündet wurde, da reichten die Punkte dann am Ende auch nicht. Platz 23 mit 12 Punkten, Sarah Engels, die makellos performt hat, muss man ja mal sagen. Und ich finde, ihr Song, der klang doch wirklich wie Feuer, das hierzulande manchmal fehlt. Wir hören hier gemeinsam nochmal den Auftritt nach Sarah Engels.

0: Sarah Engels und Fire. Wir haben es hier gerade nochmal gehört. Ja, wo sie gelandet ist, ist ja eigentlich auch egal. Auch ihr ist das ziemlich egal, hat sie übrigens nach dem Song Contest nochmal gesagt und zeigte sich eigentlich sehr zufrieden. Einfach, weil es so schön war, dabei zu sein.
1: Mein Leben geht weiter, Leute. Morgen, ich stehe auf, meine Familie liebt mich genauso wie gestern und wie morgen und wie heute. Egal, ob erster Platz oder letzter, das habe ich von Anfang an gesagt. Ich hatte eine mega krasse Erfahrung. Ich habe vor 180 Millionen Menschen singen dürfen und habe das Beste zeigen dürfen von mir, von Sarah, mit meinen Mädels zusammen. Wir haben alles, wirklich alles, 1000% da reingegeben. Ich glaube, man hat es gesehen, meine ganze Leidenschaft, meine ganze Liebe, alles, was ich hätte reinstecken können, habe ich reingesteckt und alles andere liegt nicht in meiner Macht, Leute.
0: Ja, und Michael aus, Michael hat geschrieben, Kopf hoch, Sarah Engels, der Song und die Performance waren toll. Leider erhält Deutschland ja aus diversen Gründen immer wenig Punkte. Und Mike aus Greiz hat noch dazu geschrieben, hallo, ist halt der Musikgeschmack der Zuschauer aus den anderen Ländern und der deutsche Beitrag traf ihn diesmal halt nicht. So einfach ist das.
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0: So, jetzt Haken dran und vorbereitet fürs nächste Jahr, würde ich mal sagen. Hier ist die ARD-Hitnacht um 5.18 Uhr jetzt mit den Backstreet Boys. 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

Hier ist die ARD Hitnacht mit einer Information für Ihre sichere Fahrt auf der Bundesstraße 107 in Chemnitz, Talstraße, Rochlitz Richtung Chemnitz zwischen Dreinsdorf und Furter Trift in Chemnitz. Achtung bitte hier in beiden Richtungen, Gefahr durch 10 Pferde auf der Fahrbahn. Ja, es gibt Menschen, die haben das offensichtlich schnell durchgezählt. Es sind 10 Pferde auf der B107. Ab in den Stall mit euch.

0: 5:30 ist es. Zeit dafür. Für den letzten Verkehrsservice der ARD-Hitnacht. Und es gibt eigentlich nur drei Verkehrsmeldungen. Alle drei haben mit Tieren zu tun. A7, Hamburg Richtung Flensburg, zwischen Kaltenkirchen und Bad Bramstedt. Gefahr durch und für Personen auf der Fahrbahn nach einem Wildunfall. Dann A20, Bad Segeberg Richtung Lübeck, Einfahrt Gerschendorf, Gefahr durch Rehe auf der Fahrbahn. Und wir hörten es gerade von der Bundesstraße 107. Zwischen Dreisdorf und Furter Drift in Chemnitz in beiden Richtungen sind 10 Pferde auf der Fahrbahn, 10 PS unterwegs am frühen Sonntagmorgen.
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0: Hanno Bauer ist hier in Magdeburg. Schönen Sonntag wünsche ich.

Na gucke, wie individuell. Heinz-Rudolf Konze geht hier seine eigenen Wege. Aber auch seine eigenen Wege führen heute trotzdem in den Sonntagmorgen. Da ist jetzt nichts mehr groß dran zu deuten. 22 Minuten vor 6 ist es oder 5:38 Uhr.

0: Na hoch, das kann doch wohl nicht sein, was ich hier durch meine Blurry Eyes so gerade sehe auf der Uhr. Ja, da steht doch tatsächlich 5.45 Uhr. Kann es denn sein? Nur noch eine Viertelstunde Nachtsendung?
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0: Könnte aber gut hinkommen. Draußen ist es ja schon hell.

Na, I've been thinking about you ist doch eine gute Zusammenfassung des Geschehens dieser Nacht. Alles, woran ich jetzt allerdings denke, ist ausschlafen im eigenen Bett. Ich bin Hanno Bauer, wünsche einen schönen Sonntag.

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1: Um 6 Uhr mit Peter Kramer. In Pforzheim und Bitburg werden heute Weltkriegsbomben entschärft. Deutschland wird beim ESC Drittletzter. Das Wetter in Baden-Württemberg teils sonnig, in Rheinland-Pfalz bewölkt und auch mal Regen, maximal 13 bis 19 Grad. In Pforzheim müssen heute wegen einer Bombenentschärfung rund 27.000 Menschen bis 8 Uhr ihre Häuser und Wohnungen verlassen. Oberbürgermeister Boch spricht von der größten Evakuierungsaktion der Pforzheimer Nachkriegsgeschichte. Die 1,8 Tonnen schwere Weltkriegsbombe war am Mittwoch bei Bauarbeiten gefunden worden. Rebecca Plies berichtet.
2: Jeder fünfte Pforzheimer muss bis 8 Uhr die Evakuierungszone verlassen haben. Der Radius des Sperrbezirks ist 1,5 Kilometer weit und betrifft einen Großteil der Innenstadt. Wer nicht bei Freunden oder Verwandten unterkommt, kann ab 7 Uhr eine der Notunterkünfte ansteuern. Wenn die Polizei die Evakuierungszone kontrolliert und freigegeben hat, wird gegen Mittag für die Entschärfung auch die Bahnstrecke für den Nah- und Fernverkehr komplett gesperrt. Dann können die Kampfmittelbeseitiger ihre Arbeit aufnehmen und die britische 1,8 Tonnen Weltkriegsbombe mit ihren drei Zündern entschärfen.
1: Auch in Bitburg in der Eifel müssen Menschen ihre Häuser und Wohnungen verlassen, und zwar bis 9 Uhr. Dort sollen am Vormittag 7 Weltkriegsbomben entschärft werden. Die Weltgesundheitsorganisation hat wegen des Ebola-Ausbruchs in der Demokratischen Republik Kongo eine internationale Gesundheitsnotlage ausgerufen. Laut WHO sollen Nachbarländer damit in erhöhte Alarmbereitschaft versetzt werden. Das sei aber kein Pandemiealarm. Bisher sind nach Angaben des Gesundheitsministeriums 80 Ebola-Tote und fast 250 Verdachtsfälle gemeldet. Die bulgarische Sängerin Dara hat mit ihrem Titel Bangaranga den diesjährigen Eurovision Song Contest in Wien gewonnen. Zweiter wurde Israel, dritter Rumänien. Die deutsche Sängerin Sarah Engels landete mit ihrem Song Fire auf Platz 23 von 25. Trotzdem sei sie nicht enttäuscht. Es sei eine Ehre gewesen, für Deutschland beim weltweit größten Musikwettbewerb anzutreten, so Engels in Wien. Fußball-Bundestrainer Julian Nagelsmann will sich weiter nicht zu Spekulationen äußern, dass der frühere Nationaltorwart Manuel Neuer für die kommende Weltmeisterschaft in die DFB-Elf zurückkehren könnte. Im ZDF verwies Nagelsmann darauf, dass er den Kader am kommenden Donnerstag bekannt geben werde. Benedikt Kaninski berichtet.
3: Der Bundestrainer betonte im Interview, dass er vor der Bekanntgabe des 26-Mann starken Kaders für die WM in der Öffentlichkeit keine Namen preisgeben werde. Die Kaderentscheidungen sollen in den kommenden Tagen getroffen werden, so Nagelsmann. Danach werde er alle Spieler persönlich informieren. Manuel Neuer war vor 2 Jahren aus dem DFB-Team zurückgetreten. Nach Informationen

0: Im Umkreis von 1,5 Kilometer ihre Häuser und Wohnungen zu verlassen. Und ab 7 Uhr stehen dann Notunterkünfte unter anderem in der Jahnhalle und Ludwig-Erhard-Halle zur Verfügung. Alle Infos finden Sie auch auf pforzheim.de. Da geht es dann rund um die Evakuierung. Alle Verkehrsinfos können Sie auch nachlesen auf swr4.de und in der App. Ich wünsche eine gute Fahrt.
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0: Heute in Baden-Württemberg meist trocken mit längeren sonnigen Abschnitten. In Rheinland-Pfalz überwiegen die Wolken, aber Regen kommt nur rund um Eifel-Westerwald und Hunsrück runter. Nach einem ziemlich kalten Morgen steigen die Temperaturen am Nachmittag auf 13 Grad im Hunsrück und auf 19 Grad am Kaiserstuhl. Und der Westwind kommt schwach bis mäßig bei uns an. Die weiteren Aussichten: morgen dann Schauer, ein paar Gewitter und etwas Sonne. Am Dienstag und Mittwoch eine Mischung aus Wolken und Sonne und nur wenig Regen. Temperaturen um die 20 Grad.
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0: Einen schönen Sonntagmorgen. Warum steht man denn wohl um 6 Uhr am Sonntag auf? Na klar, wir haben heute einen herrlichen Morgen, schon hell draußen, ja. So ein Käffchen auf dem Balkon kann ein guter Grund sein. Oder die besondere Musik am Sonntagmorgen zwischen 6 und 8 hier bei SWR 4. Denn die ist wirklich sehr geschmeidig. Los geht's mit Chicago. Baby, what a big surprise.
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0: WR4 am Sonntagmorgen. Schön, dass Sie auch mit aufstehen heute. An einem durchaus für die Musikbranche wichtigen Tag. Denn heute wird einer 80. Und zwar einer, der die deutsche Musik wie fast kein zweiter geprägt hat. Udo Lindenberg. Ja, steht seit Jahrzehnten für einen wirklich ganz eigenen Stil. Musikalisch klar, aber auch als Typ. Ja, der Mann, der immer Haltung gezeigt hat und der bis heute auch aktiv ist. Gerade jetzt zum runden Geburtstag gibt es ein großes Tribute-Album mit ganz vielen Kolleginnen und Kollegen. Eine riesige Ausstellung in Hamburg mit neuen Einblicken in Udos Leben. Und es klingt ja auch erstmal wirklich satt, eine 80. Aber es ist für ihn selbst eher ein Zwischenstopp, sagt er. Und er fügt ganz trocken hinzu, die Zahl sei nicht sexy. Er gehöre sowieso zum Club der 100-Jährigen.
1: Das Panikorchester und ich haben längst den Club der 100-Jährigen gegründet. Und 2046 feiern wir dann den 100. Geburtstag der Panik-Nachtigall im Uwe-Seeler-Stadion.
0: Also, das Lachen ist großartig. Wir halten fest, die ganz große Party kommt erst noch. Ich habe es auch gerade eben als eine Art Einladung verstanden. Ich denke, dann sehen wir uns da in ein paar Jahren. Aber heute erstmal ist der 80. das große Thema von ihm. 80 Jahre Udo Lindenberg. Alles Gute. Wir ziehen den Hut. Er macht's ja selten, aber wir können das durchaus tun. Alles Liebe von SWR 4 und hier ist Ich lieb dich.

0: 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Es gibt eine Warnung von der A67 Mönchhof-Dreieck Fahrtrichtung Darmstadt. Zwischen Mönchhof-Dreieck und Rüsselsheimer Dreieck sind Menschen auf der Autobahn. Fahren Sie bitte vorsichtig.
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0: 6.30 Uhr.
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0: Einen schönen guten Morgen auf die Straßen. Erstmal die Warnung von der A8 München-Stuttgart. Hier zwischen Burgau und Günzburg eine ungesicherte Unfallstelle. Und auf der A67 Mönchhof Richtung Darmstadt laufen zwischen Mönchhof-Dreieck und Rüsselsheimer-Dreieck Menschen auf der Autobahn rum. Wir bleiben auf der A67, jetzt Darmstadt-Mannheim. Hier ist die Autobahn zwischen Lorsch und Firnheimer-Dreieck wegen Bauarbeiten bis morgen früh gesperrt. Sie werden umgeleitet. Und eine Info für Pforzheim. In der Oststadt. Im Bereich Dammstraße, Stückelheldenstraße, wird heute eine Weltkriegsbombe entschärft. Bis spätestens 8 Uhr werden Anwohner gebeten, im Umkreis von 1,5 Kilometer ihre Häuser und Wohnungen zu verlassen. Es gibt dann ab 7 Uhr Notunterkünfte. Alle Infos finden Sie auch auf pforzheim.de. Und generell alle Verkehrsinfos auf swr4.de. Gute Fahrt wünsche ich.
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0: In Buchen wenige Wolken bei 5 Grad. Brr, wirklich frisch. Auch in Dietz an der Lahn 3 Grad. Kalt, aber fast keine Wolke. In Freudenstadt sehr freundliche 3 Grad und in Wittlich Wolken bei 4 Grad. Heute in Baden-Württemberg meist trocken mit einem Mix aus Sonne und Wolken. Das ist in Rheinland-Pfalz nicht ganz so schön. Da kommt auch ein bisschen Regen runter bei Temperaturen von 13 bis 19 Grad.
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0: Ja, wie schön. Wir hatten es ja gerade schon vom 80. von Udo Lindenberg. Und wir können noch ein bisschen weiter feiern. Auch zwei sehr bekannte Damen haben die Woche gefeiert. Näheres zu den Promi-News hören wir gleich ausführlich. Aber erstmal Streichelmusik zum Wachwerden am Sonntagmorgen. Wir beginnen mit J.J. Cale, Cajun Moon.
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1: Doch so ans Herz, ne? Leonard Cohen, Suzanne, hier in SWR 4. Es ist Sonntagmorgen, 6.42 Uhr. Zeit für ein bisschen Promi-Klatsch und Tratsch. Das entscheidendste Thema heute Morgen, klar, der Grand Prix. Da hatten wir sehr auf Sarah Engels gehofft, die dann einen ehrenwerten Platz 23 ergattert hat. Bulgarien hat gewonnen gestern Abend. Wir kommen dazu ausführlich in circa einer Stunde hier in SWR 4. Jetzt aber wollen wir erstmal die Kerzen auspacken und die Torte bestücken, denn zwei berühmte Ladies feiern wirklich hohe Geburtstage. Eine diese Woche, die andere in der kommenden. Und darum geht's in den SWR 4 Promi News mit Christina Hortbach.
2: Senta Berger feierte diese Woche ihren 85. Geburtstag zu Hause in Grünwald mit ihren beiden Söhnen und ihren Familien. Im Garten wollte sie feiern. Die Enkel suchen Schnecken und spielen Fußball, erzählte sie. Nur ihr verstorbener Mann Michael Verhoeven fehlt ihr sehr. Wenn man nach Hause kommt und niemand da ist, der fragt, wie der Tag war. Alt werden und alt zu sein sei eine Zumutung, sagt Senta Berger, die nach einem Sturz und Oberschenkelbruch in der Reha das Laufen wieder lernen musste. Dabei half ihr ihre Tanzausbildung. Die habe sie zusammengehalten, sagt Berger, die durch ihre Filme wie Kill Royale und Serien wie Die schnelle Gerdi beliebt wurde. Für ihre jüngste Rolle in Diese Lücke, ach diese entsetzliche Lücke, wurde sie für den Deutschen Filmpreis nominiert. Was für einen Wunsch zum Geburtstag hat Senta Berger noch? Sie möchte das neue ägyptische Museum in Kairo besuchen. Das schenke ich mir selbst zum Geburtstag, sagt sie. Nächste Woche wird ein anderer Star 80 Jahre alt, Sängerin Cher. Die Frau mit Hits wie Believe und If I Could Turn Back Time machte nicht nur durch die Musikschlagzeilen. 25 Schönheits-OPs soll sie gehabt haben für Millionen von Dollar. Zuletzt hat sie versucht, die Vormundschaft für ihren Sohn zu bekommen, der mit Drogenprobleme hat. Das scheiterte aber. Dafür wurde ihr eine Enkelin präsentiert, die schon 15 Jahre alt ist. Somit ist Cher seit neuestem begeisterte Oma. Seit 4 Jahren ist sie mit ihrem 40 Jahre jüngeren Freund zusammen, den sie eigentlich noch vor ihrem 80. heiraten wollte. Selbstbewusst war Cher schon immer. Als ihre Mutter ihr vor vielen Jahren riet, einen reichen Mann zu heiraten, sagte sie: Ich bin selbst ein reicher Mann. Happy Birthday, Cher.
1: 80. Jetzt kommt der wohl älteste Cher-Witz. Jedenfalls werden Teile von ihr 80. Aber ist nicht böse gemeint, ist eine großartige Künstlerin. SWR 4 ist hier am Sonntagmorgen. Es geht sehr kuschelig weiter mit einem 70er von Dan Hill. Sometimes When We Touch, das Lied über die Angst, jemanden zu verlieren. Es klingt ein bisschen nach Musical, finde ich. Und streichelt deswegen auch die Seele. Mit einer Träne dazu.

SWR 4 ist hier am Sonntagmorgen. Es kommt der vielleicht gefühlvollste Beatles-Song aller Zeiten, The Long and Winding Road, geschrieben von Paul McCartney. Es geht um Umwege und das Ankommen nach einer langen Reise.

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1: Um 7 Uhr mit Peter Gramer. Bulgarien gewinnt den Eurovision Song Contest. Nach dem Flugzeugabsturz in Limburger Hof laufen die Ermittlungen. Das Wetter in Baden-Württemberg teils sonnig, in Rheinland-Pfalz bewölkt und auch mal Regen, maximal 13 bis 19 Grad. Die bulgarische Sängerin Dara hat mit ihrem Titel Banga Ranga den Eurovision Song Contest in Wien gewonnen. Damit findet der ESC im kommenden Jahr in Bulgarien statt. Das zuvor als Favorit eingestufte Finnland kam auf den 6. Platz. Aus Wien, Oliver Schosch.
2: Es war ein sensationeller Sieg für Dara aus Bulgarien mit riesigem Abstand. Sie holte 516 Punkte, 173 Punkte mehr als der zweitplatzierte Noam Betan aus Israel. Dara hat mit dem Balkan-Disco-Kracher Banga Ranga einen wahren Trend im Internet ausgelöst. Beim ESC wurde sie jedoch immer eher zum erweiterten Favoritenkreis gezählt. Sehr enttäuschend verlief der Abend auch für Deutschland und Sarah Engels. Sie erreichte mit 12 Punkten nur Platz 23 und wurde Drittletzte.
1: In London sind bei 2 Großdemonstrationen insgesamt 43 Teilnehmer festgenommen worden. Zehntausende waren dem Aufruf eines Rechtsextremen gefolgt, der als einwanderungs- und islamfeindlich gilt. Parallel hat es eine pro-palästinensische und gegen Rassismus gerichtete Demonstration gegeben, an der beteiligten sich mehrere tausend Menschen. Wegen der Entschärfung einer Weltkriegsbombe müssen in Pforzheim heute früh bis 8 Uhr fast 30.000 Menschen ihre Wohnungen verlassen. Betroffen sind Teile der Innenstadt. Es kommt zu Einschränkungen im Nah- und Bahnverkehr. Die Entschärfung ist für den Mittag geplant. Auch in Bitburg in der Eifel wird wegen der Entschärfung von 7 Weltkriegsbomben bis 9 Uhr ein Sperrbereich geräumt. Nach dem Absturz eines Kleinflugzeugs südlich von Mannheim will die Polizei weitere Zeugen befragen. Für Anwohner in Limburger Hof gibt es laut Polizei eine Anlaufstelle, die auch ab heute Vormittag geöffnet ist. 2 Menschen sind gestern bei dem Absturz ums Leben gekommen. Hartmut Reitz berichtet.
3: Trümmerteile der Maschine verteilten sich über mehrere Straßenzüge in Limburger Hof. Glücklicherweise wurde niemand von den Teilen getroffen und verletzt. Zur Zeit des Unglücks herrschte regnerisches Wetter und es waren nur wenige Menschen draußen. Augenzeugen berichteten von einem Knall, ehe das Flugzeug abstürzte. 2 Männer waren an Bord, beide wurden beim Aufprall in einen Garten getötet, wie die Polizei mitteilte. Ihre Identität sei noch nicht abschließend geklärt. Das Flugzeug ist nach ersten Erkenntnissen in Aachen gestartet, die genaue Flugroute ist aber noch unklar.
1: Die Fußballer des FC Bayern München wollen heute auf dem Marienplatz ihren 35. Meistertitel mit ihren Fans feiern. Der Titelgewinn stand schon seit Wochen fest. Die Meisterschale bekamen die Spieler aber erst gestern nach ihrem 5:1 gegen Köln überreicht. Die Zeit gleich 7.03 Uhr.
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4: Einen schönen guten Morgen auf die Straßen. Die A67 Darmstadt-Mannheim ist zwischen Lorsch und Firnheimer Dreieck wegen Bauarbeiten bis morgen früh gesperrt. Sie werden da umgeleitet. Und eine Info für Pforzheim. In der Oststadt im Bereich Dammstraße-Stückelheldenstraße wird heute eine Weltkriegsbombe entschärft. Deswegen werden die Anwohner gebeten, bis spätestens 8 Uhr im Umkreis von 1,5 Kilometer ihre Häuser und Wohnungen zu verlassen. Es gibt dann ab 7 Uhr Notunterkünfte. Alle Infos dazu auch auf pforzheim.de. Und die Verkehrsinfos können Sie nachlesen auf

0: und unaufdringlich aus Westen auf uns zu. Und die weiteren Aussichten: morgen Schauer, ein paar Gewitter und etwas Sonne. Und am Dienstag und Mittwoch eine Mischung aus Wolken und Sonne, nur wenig Regen und Temperaturen um die 20 Grad.
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0: Wie schön, dass Sie da sind. Guten Sonntagmorgen wünsche ich. Bob Seger habe ich mitgebracht, Against the Wind. Und ich habe schon ein paar Mal ganz offen bekundet, die Musik bei uns am Sonntagmorgen zwischen 6 und 8, das ist so mein Favorit. Also genießen Sie jede Strophe.
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0: mal so ihre poetischen 2-3 Minuten. Ich habe die jetzt gerade erreicht. Ich möchte mal versuchen, unser Wettergespräch mit Bernd Mattlehner so ein bisschen literarisch einzuleiten. Also die einzigen Wolken, ja, die wir gerade sehen können, sind die Milchwolken in Bernds Kaffee. Denn er mag ihn am liebsten Milch. Ich habe es probiert. Aber ich muss zugeben, dass meine poetischen Fähigkeiten noch etwas ausbaubedürftig sind, Bernd. Ja,
1: ja, ich dachte, du meinst die Wolken, die aus dem Kaffee aufsteigen.
0: Ja, die habe ich auch wirklich. Das siehst du, hast es nicht mal. Ja. Okay, ich merke, es kam gar nicht so an, wie ich gehofft habe. Aber wir können beim Thema Wolken bleiben, Bernd.
1: Ja, natürlich.
0: Wie schauen die heute aus?
1: Ja, die sind sehr kompakt bereits in der Nordwesthälfte von Rheinland-Pfalz, also Saargau, Raum Trier, Bitburg-Brümm, dann rüber bis nach Bad Neuenahr-Ahrweiler. Da ist es auch schon relativ mild in Bad Neuenahr-Ahrweiler mit 6 Grad. Ansonsten haben wir jetzt teilweise strahlenden Sonnenschein, vor allen Dingen in großen Teilen von Baden-Württemberg, aber da ist es ein Kaltstart. Am kältesten überhaupt war es in Meschetten auf der Alp, da habe ich gerade gesehen, -2,8 Grad,
0: was?
1: Also fast -3 Grad heute Morgen. Da lassen doch mal so ein bisschen die Nachwirkungen der Eisheiligen grüßen.
0: Wenn wir nach vorne gucken, Bernd, wird es sich aber jetzt ein wenig ändern. Noch nicht gleich morgen, aber wie geht's denn weiter?
1: Ja, es geht deutlich aufwärts mit den Temperaturen. Wir haben ja heute schon höhere Werte als zuletzt mit 13 Grad im Westerwald, heute Nachmittag 19 Grad am Oberrhein. Das sind eben fast schon Frühlingswerte. Und wir haben auch den Frühlingssonnenschein dazu, der ja heute Vormittag in Baden-Württemberg noch einige Stunden andauern wird, bevor es dann so langsam ein bisschen wolkiger wird. Am Bodensee und im Allgäu wird heute die Sonne am längsten durchhalten. Aber ansonsten wird es eben Stunde um Stunde wolkiger und im Nordwesten von Rheinland-Pfalz, wo eben jetzt schon die Wolken da sind, fällt auch ein bisschen Regen und das Ganze dann bei leicht auffrischendem Südwestwind. Morgen kommt nochmal so eine kleine Delle, das sind 11 bis 18 Grad. Wir haben eine Schauer- und Gewitterfront, die durchziehen wird im Laufe des Tages. Später wird es dann von Frankreich und Belgien her wieder trockener und ein bisschen sonniger gegen Abend in Rheinland-Pfalz vor allen Dingen.
0: Willst du uns vielleicht so ein Sätzchen zu der Woche, die auf uns zukommt, verraten, wie die sich entwickelt?
1: Ja, der Temperaturanstieg, der setzt sich langsam weiter fort, langsam bis zur Wochenmitte, wo auch noch wechselhaftes Wetter da ist, mit Wolken, mit ein bisschen Regen, vielleicht auch mal mit einem Gewitter und Sonnenschein zwischendurch. Es sind so am Mittwoch 21, 22 Grad in der Spitze und dann scheint der Frühsommer wieder durchstarten zu wollen. Wenn wir uns Richtung Pfingsten orientieren, da sind es erstmal an die 25 Grad und später vielleicht sogar knapp 30 Grad nach manchen Modellberechnungen. Viel Sonnenschein. Ob dieser Sonnenschein jetzt komplett bis Pfingstmontag durchhält, wage ich im Moment zu bezweifeln, weil da mal auch Schauer und Gewitter drin sind. Aber das Wichtigste ist eben für viele, dass jetzt diese lange Kältephase vorbei ist und dass die Sonne wieder länger scheinen wird.
0: Ich spüre es bereits im Rücken, dass es wärmer wird. Es tut gut. Dankeschön, lieber Bernd. Schönen Sonntag.
1: Sehr gut. Gerne. Bis dann.
0: Also wir haben gelernt, dass die Pfälzer keine Kaffeewolken brauchen. Die haben welche. In Baden-Württemberg dagegen ist es heute sehr freundlich. Ich wünsche einen schönen Sonntag mit SWR 4 und der Miami Sound Machine Can't Stay Away From You.

Das sind die Stones in SWR 4, gefolgt von Joe Cocker mit Night Calls. Joe Cocker wäre in 3 Tagen 82 geworden. Und das hier, das ist so etwas, was an sonnigen Sonntagmorgenden und auch an denen, wir gucken in die Pfalz, die wolkenreich sind, die Seele noch mal extra wärmt. Genießen Sie es.

0: Es ist 7.30 Uhr.
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0: Einen schönen guten Morgen auf die Straßen. Die A67 Darmstadt-Mannheim ist zwischen Lorsch und Firnheimer Dreieck wegen Bauarbeiten bis morgen früh gesperrt. Da werden sie umgeleitet. Und eine wichtige Info für Pforzheim. In der Oststadt im Bereich Dammstraße-Stückelheldenstraße wird heute eine Weltkriegsbombe entschärft. Bis spätestens 8 Uhr werden die Anwohner gebeten, im Umkreis von 1,5 Kilometer ihre Häuser und Wohnungen zu verlassen. Es gibt seit 7 Uhr Not. Unterkünfte. Dazu mehr Infos unter pforzheim.de. Und die Verkehrsinfos können Sie auch gerne nachlesen auf swr4.de. Gute Fahrt.
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0: In Schwäbisch Gmünd wenige Wolken bei 4 Grad. In Konz ist es bedeckt bei 5. Neckar Gmünd 7 Grad mit Sonnenschein. Und in Schweich bedeckt bei 5 Grad. Das zeigt die Zweiteilung. In Rheinland-Pfalz bekommen wir heute einige Wolken, die auch mal Regen runterlassen. Am meisten davon rund um Eifel und Westerwald. In Baden-Württemberg ist dagegen ein sehr freundlicher Tag. Das Ganze bei Temperaturen zwischen 13 und 19 Grad. Am wärmsten wird es heute am Kaiserstuhl.
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0: Einen schönen guten Morgen. SWR-Programmdirektor Clemens Bratzer bringt es auf den Punkt.
2: Sie war auch die ganze Woche über, jeder, der es mitbekommen hat, hat es gesehen, eine super Repräsentantin für Deutschland.
0: Sarah Engels, super Auftritt beim ESC. Was sie zu ihrem Ergebnis sagt, was sich für sie nicht ändert und wer für die größte Überraschung des Abends in Wien gesorgt hat, darum geht's gleich.
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0: SWR 4 am Sonntagmorgen. Sie haben es möglicherweise auch live miterlebt. Gestern Abend mit Banga Ranga hat Dara aus Bulgarien den ESC sowas von gewonnen. Überwältigend, wie sie den Favoriten Finnland weggeschmettert hat und eine regelrechte Hysterie auslösen konnte.
1: Bulgarien!

0: Das geht sowas von in die Beine. Super Song. Unsere deutsche ESC-Kämpferin Sarah Engels war, finde ich, auch super drauf. Es wurde am Ende Platz 23 und da hat Sarah nicht auf Frust geschaltet. Keine Spur.
1: Mein Leben geht weiter, Leute. Morgen, ich stehe auf, meine Familie liebt mich genauso wie gestern und wie morgen und wie heute. Egal, ob erster Platz oder letzter, das habe ich von Anfang an gesagt, ich hatte eine mega krasse Erfahrung. Ich habe vor 180 Millionen Menschen singen dürfen und habe das Beste zeigen dürfen von mir, von Sarah, mit meinen Mädels zusammen. Vielen lieben Dank. Ich hab euch lieb.
0: Mit Küsschen, oh la la. Der ESC in Wien war ein Spektakel mit bulgarischem Überraschungssieg. Nächstes Jahr wird er deswegen wohl in Sofia stattfinden. Und da nehmen wir dann nochmal richtig Anlauf. Möglicherweise auch für Platz 1. SWR 4 ist hier. Es geht mit Leo Sayer weiter. Let it be.

Aber ein paar liebe Worte haben wir noch. Werner aus Kredenbach hat morgen Geburtstag, hört aber nur heute bei SWR 4 zu. Deswegen schon mal ganz herzliche Grüße von seiner Frau Sonja. Das hat sie gerade geschrieben auf swr4.de. Und morgen wird Werner dann groß gefeiert. SWR 4 wünscht ganz viel Spaß. Und hier haben wir noch einen sehr schönen Dean Martin Klassiker für Sie. Everybody loves somebody. Schönen Sonntag.

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1: Heute mit Barbara Wurz. Ich wünsche Ihnen einen guten Morgen. Das kalte Herz. Ich weiß noch genau, wie unheimlich mir dieses Märchen als Kind gewesen ist. Wenn die Stimme von der Märchenschallplatte erzählt hat, wie der arme Kohlenmunk Peter sein warmes, lebendiges Herz hergibt und sich dafür von einem bösen Waldgeist einen Stein in die Brust setzen lässt. Das hat bei mir richtig Beklemmungen ausgelöst und tut's bis heute. Ein warmes, lebendiges Herz gegen einen kalten Stein und gegen Geld, viel Geld, Erfolg und Ansehen. Manchmal denke ich, bei mir hat sich das so festgesetzt, dass ich bis heute ein gewisses Misstrauen habe gegen Leute, die wirklich erfolgreich sind. Und klar, um erfolgreich zu sein, muss man ja wirklich zielstrebig sein und seine Gefühle unter Kontrolle haben und ganz nüchtern Entscheidungen treffen, manchmal sicher auch harte. Aber hat man deshalb gleich ein hartes Herz, kalt wie Stein? Und außer Beklemmungen löst die Vorstellung inzwischen bei mir auch Neid aus. Ja, Neid, wirklich. Ich bin ein bisschen neidisch, wenn ich sehe, wie manche Menschen ihr Leben unter Kontrolle haben und eher kühl und rational entscheiden. Wie viele andere möchte ich glauben, dass man das lernen kann und lese deshalb im Netz oder in irgendwelchen Zeitschriften Ratschläge wie »So bleiben Sie zuversichtlich« oder »So treten Sie souverän vor Ihren Kollegen auf« oder »Mit dieser Ernährung werden Sie garantiert 100 Jahre alt« und »Mit dieser Geldanlage starten Sie sorglos in die Rente.« Kontrolle, Rezepte gegen zu viel planlose Spontanität, quasi als eine Art Schutzhülle für mein lebendiges, weiches Herz und meine Seele, weil ich sonst in den vielen Herausforderungen und Fragen unserer Zeit untergehen könnte. Aber kann das gehen, ein Leben nach Rezept und Anleitung, um cool die Kontrolle zu behalten? Ist das nicht doch auch gefährlich und könnte aus der Schutzhülle rund um mein Herz am Ende ein Panzer werden, mein Herz hart werden und am Ende tatsächlich kalt? Wenn es mir zu viel wird, besonders abends, wenn ich alleine bin und ins Grübeln komme, dann passiert mir das tatsächlich manchmal, dass ich finster werde, pessimistisch und auch meine Mitmenschen anfange, nach Schema F zu beurteilen. Als ich das gemerkt habe, ist mir auch das Märchen vom kalten Herz wieder eingefallen. Ich habe es nach so vielen Jahren noch einmal nachgelesen. Was ich dabei entdeckt habe und an welcher Stelle ich sogar die Bibel darin wieder entdeckt habe, davon mehr im zweiten Teil meiner Sonntagsgedanken.

0: Ich bin Barbara Wurz und eben im ersten Teil meiner Gedanken zum heutigen Sonntag habe ich erzählt, dass mir das Leben manchmal einfach zu kompliziert ist und mich in ein regelrechtes Gefühlschaos stürzen kann. Und dann kann es mir passieren, dass ich innerlich hart werde. Als würde mein Herz versuchen, sich mit einem Schutzpanzer vor den vielen Emotionen zu schützen. Tatsächlich ist es wirklich ein bisschen wie in dem Märchen »Das kalte Herz«. Wenn der arme Kohlenmunk Peter sein lebendiges, warmes Herz bei einem bösen Geist eintauscht und dafür Geld und Ansehen bekommt, aber auch ein Herz aus Stein in seiner Brust. Tatsächlich tauscht der Kohlenmunk Peter sein Herz nicht einfach nur gegen Geld ein, er gibt es auch her, weil ihm seine Gefühle zu viel werden. Er kann mit dem Stein in der Brust zwar nicht mehr lieben, er muss aber auch nicht mehr leiden, traurig sein oder mit anderen mitfühlen. Er ist also nicht einfach nur gierig nach Geld, sondern er möchte einfach auch etwas Ordnung und Orientierung für sein Leben, weil das Leben nun mal kompliziert ist. Ich kann das so gut nachvollziehen, wie wahrscheinlich die meisten Menschen, wie auch früher schon und auch schon zu biblischen Zeiten, als der Prophet Jeremia gelebt hat. Das Leben damals war extrem unübersichtlich. Die Menschen haben versucht, cool zu bleiben und sich an Gottes Geboten und Regeln zu orientieren. Ich stelle mir vor, dass sie dabei auch langsam hart geworden sind, ihr lebendiges Herz und ihre Seele eingeschlossen haben und sich am Ende hinter Gottes Geboten nur noch versteckt haben, sie mechanisch befolgt haben. Aber so sind Gottes Gebote und sein Bund mit seinem Volk nie gedacht gewesen. Gott wollte doch das Herz der Menschen erreichen, stattdessen schotten sie sich jetzt damit ab. Im Jeremia-Buch wird erzählt, dass Gott deshalb einen Neustart unternimmt. Er schließt einen neuen Bund mit seinem Volk und sagt: Ich will mein Gesetz in ihr Herz geben und in ihren Sinn schreiben. Und ich will ihr Gott sein und sie sollen mein Volk sein. Gottes Regeln sollen also ein Teil werden vom lebendigen und warmen Herz der Menschen. Sie können aufhören, krampfhaft alles kontrollieren zu wollen und dürfen wieder weich werden. Und obwohl das ein Risiko bleibt, verletzt zu werden, lohnt es sich. Denn Gott ist nun mit dabei, ins Herz geschrieben. Loslassen, wieder weich werden, mit weniger Kontrolle und angelernten Lebensregeln, aber dafür mit dem Vertrauen, dass ich mich von Gottes Regeln leiten lassen kann. Das gelingt auch mir hoffentlich immer wieder aufs Neue. Im Märchen übrigens, da bekommt der Kohlenmunk Peter sein lebendiges, weiches Herz zurück, durch die Liebe seiner Frau. Und ab da meistern sie gemeinsam die Herausforderungen des Lebens. Barbara Wurz, Stuttgart, Evangelische Kirche.
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2: Um 8 Uhr mit Peter Gramer. In Pforzheim und Bitburg werden heute Weltkriegsbomben entschärft. Deutschland landet beim ESC auf dem drittletzten Platz. Das Wetter in Baden-Württemberg teils sonnig, in Rheinland-Pfalz bewölkt und auch mal Regen, maximal 13 bis 19 Grad. In Pforzheim wird heute eine 1,8 Tonnen schwere Weltkriegsbombe entschärft. Bis 8 Uhr sollten bis zu 30.000 Menschen ihre Häuser und Wohnungen verlassen haben. Oberbürgermeister Borch sprach von der größten Evakuierungsaktion der Pforzheimer Nachkriegsgeschichte. Rebecca Plies berichtet.
3: Das Sperrgebiet deckt weite Teile der Pforzheimer Innenstadt ab. Mit Lautsprecherdurchsagen hatte die Feuerwehr zuvor an die Frist erinnert. Hilfsdienste aus dem ganzen Land unterstützten bei der Mammutaufgabe und haben am Morgen unter anderem bei der Evakuierung von Altenheimen geholfen. Jetzt gehen Polizei und Feuerwehr von Haus zu Haus und kontrollieren, ob sich noch jemand in dem 1,5 Kilometer weiten Evakuierungsradius befindet. Wenn der Bereich freigegeben wird, können die Kampfmittelbeseitiger die Arbeit an dem britischen 1,8 Tonnen Blindgänger aufnehmen. Während der Entschärfung wird auch die Bahnstrecke bei Pforzheim für den Nah- und Fernverkehr gesperrt.
2: Auch in Bitburg in der Eifel müssen Menschen ihre Wohnungen und Häuser verlassen, und zwar bis 9 Uhr. Dort sollen am Vormittag 7 Weltkriegsbomben entschärft werden. Die Weltgesundheitsorganisation hat wegen des Ebola-Ausbruchs in Zentralafrika eine internationale Gesundheitsnotlage ausgerufen. Nach Angaben der UN-Gesundheitsbehörde sind bislang 80 Menschen daran gestorben. Einzelheiten von Markus Wolf.
4: Betroffen von dem Ausbruch sind die Demokratische Republik Kongo und das Nachbarland Uganda. Dort gibt es neben den bestätigten Todesfällen auch hunderte Verdachtsfälle. Die WHO will mit der Gesundheitsnotlage weitere Anrainerstaaten in erhöhte Alarmbereitschaft versetzen und internationale Partner um Unterstützung bitten. Die steigenden Fallzahlen würden darauf hinweisen, dass der Ausbruch möglicherweise viel größer sei als bislang berichtet, heißt es von der Weltgesundheitsorganisation.
2: Vor dem Oberligaspiel zwischen dem Karlsruher SC 2 und dem SSV Reutlingen sind Fußballanhänger aneinander geraten. Das hat die Polizei in Karlsruhe am Abend mitgeteilt. Demnach wurden dabei mindestens 2 KSC-Fans und ein Reutlinger verletzt. Eine Polizistin erlitt eine Handverletzung. Die Polizei trennte die rivalisierenden Lager am Amateurstadion des Wildparks und setzte Schlagstöcke und Pfefferspray ein. Die Beamten nahmen 36 Verdächtige fest. Die bulgarische Sängerin Dara hat den Eurovision Song Contest in Wien gewonnen mit ihrem Titel Bangaranga. Zweiter wurde Israel, dritter Rumänien. Sarah Engels für Deutschland landete mit ihrem Song Fire auf dem drittletzten Platz. Trotzdem sei sie nicht enttäuscht, sagte sie nach der Punktevergabe. Es sei eine Ehre gewesen, für Deutschland anzutreten. Die Zeit gleich 8.03 Uhr.
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5: Einen schönen guten Morgen auf die Straßen. Wir starten auf der A67 Darmstadt-Mannheim. Hier ist die Autobahn zwischen Lorsch und Fürnheimer Dreieck wegen Bauarbeiten bis morgen früh gesperrt. Aber sie werden ab Kreuz Darmstadt umgeleitet. Und wir haben diese Info für Pforzheim. In der Oststadt im Bereich Dammstraße-Stückelheldenstraße wird heute eine Weltkriegsbombe entschärft. Deswegen sind derzeit die Evakuierungsmaßnahmen im Sperrbezirk in vollem Gange. Es gibt aber auch Notunterkünfte in der Jahnhalle und in der Ludwig-Erhard-Halle. Der Bahnverkehr Richtung Karlsruhe und Stuttgart und der ÖPNV, das ist heute auch stark eingeschränkt. Beides, es kommt hier zu Ausfällen. Alle Infos können Sie nachlesen auf swr4.de oder in der App. Gute Fahrt wünsche ich.
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5: In Baden-Württemberg haben wir es heute oft freundlich und trocken und auch mal länger sonnig. In Rheinland-Pfalz sind die meisten Wolken unterwegs und Regen kommt runter rund um Eifel und Westerwald. Nach dem kalten Morgen wird es ein bisschen lauschiger mit Temperaturen zwischen 13 Grad im Hunsrück und 19 Grad am Kaiserstuhl. Der Wind aus Südwesten ist schwach. Und die weiteren Aussichten: morgen Schauer, ein paar Gewitter und etwas.

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Wir sind im Wonnemonat Mai, dem Monat, in dem die Natur in voller Blüte steht. Man möchte am liebsten die Zeit anhalten, um die romantische Naturkulisse immer wieder zu genießen. Genießen Sie jetzt die nächsten beiden Stunden im Sonntagskonzert. Wir haben gerade den dritten Satz Menuet aus der Sinfonie B-Dur von Michael Haydn gehört. Die französische Sophie Dervaux hat Fagott gespielt und das Münchner Kammerorchester geleitet. Und ein anderer Solist übernimmt, der deutsche Geiger Niklas Liepe, hat schon als Kind als musikalisch hochbegabt gegolten. Er hat zahlreiche Preise bei nationalen und internationalen Wettbewerben gewonnen. 2021 einen Opus Classic. Gemeinsam mit der Deutschen Radiophilharmonie Saarbrücken-Kaiserslautern unter Gregor Bühl präsentiert er die für Violine und Orchester bearbeitete Caprice für Violine Solo Nummer 9 E-Dur von Niccolo Paganini.

Das Bodensee-Symphonieorchester Konstanz unter Leitung von Tomasz Szujok hat den vierten Satz Allegro aus der Sinfonia Pastorella von François-Joseph Gossec gespielt. Im Mai wird, neben dem auch sehr beliebten Monat August, gerne geheiratet. Wahrscheinlich spielen die Blütenpracht und die schon eher milden Temperaturen im Mai dabei eine Rolle. Das ergibt einfach tolle Bilder. Und für alle Verliebten kommt das nächste Lied genau richtig. Es ist ein Duett, ein traditionelles spanisches Lied von Antonio Michelena. Im Licht des Mondes, a la luz e la luna, singen Roberto Alagna und Alexandra Kurjak. Begleitet werden sie vom London Orchestra unter Yvon Cassar.

Das SWR4 Sonntagskonzert mit Musik von Carl Nielsen aus seiner Sinfonie Nummer 2, bekannt als Die vier Temperamente, hat das Sinfonieorchester des Dänischen Rundfunks unter Fabio Luisi den zweiten Satz Allegro Commodo e Flemmatico präsentiert. Inspiriert hatte den Komponisten ein Bild in einer Dorfschenke, auf dem die vier Gemütszustände des Menschen zu sehen waren.

0: 8.30 Uhr.
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0: Wir starten auf der A67 Darmstadt-Mannheim. Hier ist die Autobahn zwischen Lorsch und Firnheimer Dreieck wegen Bauarbeiten bis morgen früh gesperrt. Und in der Pforzheimer Oststadt wird heute eine Weltkriegsbombe entschärft. Zurzeit ist das so. Infos zu Evakuierungsmaßnahmen und Ausfällen bei Bus und Bahn finden Sie auf pforzheim.de. Gute Fahrt.
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0: In Schorndorf 9 Grad bei Sonnenschein, Konz 6 Grad mit Wolken, Offenburg 8 Grad mit Wolken und Nachstetten Wolken bei 7 Grad. In Baden-Württemberg heute meist trocken mit längerem Sonnenschein. In Rheinland-Pfalz einige Wolken, hier und da auch Regen. Und bei schwachem bis mäßigem Wind haben wir Temperaturen bis 19 Grad.
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Musik aus der Sinfonie Nummer 1 C-Dur von Ludwig van Beethoven im Sonntagskonzert. Den dritten Satz Menuetto Allegro Molto e Vivace hat die Deutsche Radiophilharmonie Saarbrücken-Kaiserslautern unter Lars Vogt gespielt. Die verlassene Armida, so heißt eine Oper von Niccolò Giomelli, die im Mai 1770 uraufgeführt wurde. Und die Handlung führt uns in die Zeit des ersten Kreuzzugs um 1100. Kreuzritter Rambaldo verliebt sich hier in Armida, die Prinzessin von Damaskus, und er wird abtrünnig. Armida wiederum liebt Rinaldo, einen anderen Kreuzritter, den sie mit Hilfe von Magie in sich verliebt gemacht hat. Magie spielt eine große Rolle. Es gibt einen Zauberwald, Drachen und Ungeheuer und am Ende wird ein ganzer Palast zerstört, was eine Herausforderung für die Inszenierung dieser Oper war. Die Bayerische Kammerphilharmonie unter David Cyrus präsentiert uns aus der Oper Armida Abbandonata Sinfonia.

Im SWR4 Sonntagskonzert Musik von Karl Stamitz. Die London Mozart Players unter Matthias Barmert haben uns gerade den dritten Satz Allegro Moderato Presto aus der Sinfonie D-Dur gespielt. Sie trägt den Beinamen Die Jagd. 1931 hat Theo Mackeben die Operette Gräfin Dübary von Karl Millöcker musikalisch neu bearbeitet. Diese spätere Version wird bis heute als Die Dübary gespielt und erzählt vom Aufstieg eines einfachen Mädchens zur einflussreichsten Frau am Hofe von König Ludwig XV. Sopran Helen Donath präsentiert daraus, begleitet vom Rundfunkorchester des Südwestfunks unter Emmerich Smola, Ich schenk mein Herz nur dir allein.

Die Nürnberger Symphoniker unter Christian Simones haben uns den Karlsbader Sprudelgalopp für Orchester von Josef Labitzky präsentiert.

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1: Um 9 Uhr mit Peter Gramer. Bulgarien gewinnt den Eurovision Song Contest. Vor der geplanten Bombenentschärfung werden in Pforzheim und Bitburg die Sperrgebiete kontrolliert. Das Wetter in Baden-Württemberg teilt Sonne, sonst mehr Wolken, hier und da Regen, maximal 13 bis 19 Grad. Die bulgarische Sängerin Dara hat mit ihrem Titel Bangaranga den Eurovision Song Contest in Wien gewonnen. Die deutsche Sängerin Sarah Engels landete mit ihrem Song Fire auf dem drittletzten Platz. Trotzdem sei sie nicht enttäuscht, hat Engels in Wien gesagt.
2: Ich hatte eine mega krasse Erfahrung. Ich habe vor 180 Millionen Menschen singen dürfen und habe das Beste zeigen dürfen von mir, von Sarah, mit meinen Mädels zusammen. Wir haben alles, wirklich alles, 1000% da reingegeben. Ich glaube, man hat es gesehen, meine ganze Leidenschaft, meine ganze Liebe, alles, was ich hätte reinstecken können, habe ich reingesteckt und alles andere liegt nicht in meiner Macht, Leute.
1: Zweiter wurde Israel, dritter Rumänien. Die Weltgesundheitsorganisation hat wegen eines Ebola-Ausbruchs in Zentralafrika die zweithöchste Warnstufe ausgerufen. Mit der internationalen Gesundheitsnotlage sollen Nachbarländer in erhöhte Alarmbereitschaft versetzt werden. In der Demokratischen Republik Kongo und in Uganda sind bislang 80 Menschen mutmaßlich an dem Virus gestorben. Die WHO spricht von mehr als 200 Verdachtsfällen. Bei dem Vorfall mit einem Auto im norditalienischen Modena ist auch eine deutsche Touristin unter den 8 Verletzten. Das hat der Bürgermeister der Stadt mitgeteilt. Ein Auto war gestern in eine Passantengruppe gerast. Der Fahrer wollte laut Augenzeugen mit einem Messer fliehen, wurde aber überwältigt. Ein Motiv ist noch unklar. Wegen der geplanten Bombenentschärfung kontrollieren aktuell Feuerwehr und Polizei in Pforzheim, ob die fast 30.000 betroffenen Anwohner ihre Wohnungen verlassen haben. Während der Entschärfung der 1,8 Tonnen schweren Weltkriegsbombe wird die Bahnstrecke bei Pforzheim für den Nah- und Fernverkehr gesperrt. Auch in Bitburg in der Eifel mussten Menschen aus ihren Wohnungen. Dort sollen am Vormittag 7 Weltkriegsbomben entschärft werden. Fußball-Bundestrainer Julian Nagelsmann will sich weiter nicht zu Spekulationen äußern, dass der frühere Nationaltorwart Manuel Neuer für die WM in die DFB-Elf zurückkehren könnte. Im ZDF sagte Nagelsmann, dass er den Kader am kommenden Donnerstag bekannt geben werde. Benedikt Kaczynski berichtet.
3: Der Bundestrainer betonte im Interview, dass er vor der Bekanntgabe des 26 Mann starken Kaders für die WM in der Öffentlichkeit keine Namen preisgeben werde. Die Kaderentscheidungen sollen in den kommenden Tagen getroffen werden, so Nagelsmann. Danach werde er alle Spieler persönlich informieren. Manuel Neuer war vor 2 Jahren aus dem DFB-Team zurückgetreten. Nach Informationen von BR und Süddeutscher Zeitung soll Neuers Name auf der vorläufigen Liste mit 55 Spielern stehen, die der DFB vor der offiziellen Bekanntgabe des WM-Kaders beim Weltverband einreichen musste.
1: Die Zeit 9.03 Uhr.
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4: Einen schönen guten Morgen auf die Straßen. Los geht's mit einer Warnung für die A6 Nürnberg-Heilbronn. Im Kreuz Feuchtwangen-Crailsheim rüber auf die A7 Richtung Ulm liegt ein Leitpfosten auf der Fahrbahn. Seien Sie bitte vorsichtig. Und auf der B469 Stockstadt-Amorbach zwischen Obernburg und Wörth am Main sind Fahrradfahrer auf der Fahrbahn. Die A67 Darmstadt-Mannheim ist zwischen Lorsch und Firnheimer Dreieck wegen Bauarbeiten bis morgen früh gesperrt. Da werden sie umgeleitet. Und in der Pforzheimer Oststadt wird heute eine Weltkriegsbombe entschärft. Infos zur Evakuierung und Ausfällen bei Bus und Bahn finden Sie auf pforzheim.de. Und die Verkehrsinfos finden Sie bei uns im Netz auf swr4.de und in der App. Gute Fahrt.
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4: Heute in Rheinland-Pfalz Wolken und stellenweise auch nass. In Baden-Württemberg längere Zeit sonnig. Und am Nachmittag kann es lauschige Temperaturen bis 19 Grad geben. Dazu kommt der Wind schwach bis mäßig aus Südwesten. Die weiteren Aussichten. Morgen Schauer, ein paar Gewitter und auch etwas Sonnenschein. 11 bis 18 Grad. Und am Dienstag und Mittwoch eine Mischung aus Wolken und Sonne und nur wenig Regen. Höchstwerte um 20 Grad.
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Der Hochzeitsmarsch aus Ein Sommernachtstraum von Felix Mendelssohn Bartholdy. Musiziert hat hier gerade das SWR-Symphonieorchester unter Leitung von Michael Schönwand. Der Hochzeitsmarsch aus Mendelssohn Bartholdys Schauspielmusik zu Ein Sommernachtstraum ist eins der bekanntesten Stücke der klassischen Musikgeschichte. Er wurde ursprünglich 1842 als Teil der Bühnenmusik zu Shakespeares Komödie komponiert und begleitet traditionell die Hochzeit von Theseus und Hippolyta. Das Stück besticht durch seinen festlichen, triumphalen Charakter, der durch strahlende Bläserfanfaren und kraftvolle Trommelrhythmen unterstrichen wird. Es wurde besonders populär, als es 1858 bei der Hochzeit von Königin Victorias Tochter Victoria

Pretoria und Friedrich III. Von Preußen gespielt wurde, wodurch es zur klassischen Hochzeitsmusik wurde. Seine eingängige Melodie und majestätische Atmosphäre machen es bis heute zu einer festen Wahl für Zeremonien auf der ganzen Welt. Das Sonntagskonzert auf SWR4 im wunderschönen Monat Mai. Und genauso heißt eines der 16 romantischen Kunstlieder von Robert Schumann, die er in Zyklus Dichterliebe zusammengefasst hat. Der Zyklus ist 1840 zu Gedichten von Heinrich Heine entstanden. Bariton Dietrich Fischer-Dieskau wird von Christoph Eschenbach am Klavier begleitet.

Ballettmusik aus der Oper Fiesque von Édouard Lalot. Den zweiten Satz, Vivace aus Divertissement, hat das Basler Sinfonieorchester unter Giancarlo Andretta gespielt. Mit der Oper Der Troubadour zeigt Giuseppe Verdi seine Stärken. Man findet eingängige Melodien, extreme Emotionen und starke Kontraste. Die Handlung gilt als ziemlich kompliziert. Im Kern geht es um einen Konflikt zwischen zwei Männern, Manrico und Graf Luna, und beide lieben dieselbe Frau, Leonora. Im vierten Akt wird es jedenfalls tragisch. Manrico sitzt in der Todeszelle und soll hingerichtet werden. Leonora ist verzweifelt und will ihn um jeden Preis retten. Nicht kenne ich Furcht in deines Kerkers tiefe Nacht, singt für uns Sopran Giulia Varadi. Es musiziert das Bayerische Staatsorchester unter Leitung von Dietrich Fischer-Dieskau.

Musik aus der Oper Ein Leben für den Zaren von Michail Glinka. Krakowiak hat uns das Südfunkorchester unter Leitung von Willi Mattes gespielt.

0: 9.30 Uhr.
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0: Wir haben eine Warnung von der A3 Köln-Frankfurt hier zwischen Diedorf und Dreieck Dernbach. Ein defektes Fahrzeug. Seien Sie bitte vorsichtig. Und im Ortenaukreis auf der Straße zwischen Kork und Abzweig nach Querbach sind Pferde unterwegs. Die A67 Darmstadt-Mannheim ist zwischen Lorsch und Fürnheimer Dreieck gesperrt wegen Bauarbeiten. Sie werden umgeleitet. Und in der Pforzheimer Oststadt wird heute eine Weltkriegsbombe entschärft. Infos zu Evakuierungen und Ausfällen bei Bus und Bahn finden Sie auf pforzheim.de. Alle Verkehrsinfos gibt es auch zum Nachlesen auf swr4.de. Gute Fahrt.
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0: Heute zweigeteilt bei uns in Rheinland-Pfalz. Einige Wolken, hier und da auch Regen. In Baden-Württemberg deutlich freundlicher und auch wärmer. Aktuell haben wir in Karlsruhe Wolken bei 11 Grad, in Nahstetten bei 9 Grad auch Wolken, Isny freundlich 9 Grad und in Wittlich bedeckt bei 6 Grad. Im Laufe des Tages dann der Wind aus Südwesten, der eher schwach bis mäßig ist, und Temperaturen dann bis 19 Grad am Oberrhein. In der kommenden Nacht erst in Rheinland-Pfalz und später auch dann in Baden-Württemberg Regen bei 9 bis 20 Grad.
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Mit der Ouvertüre aus Jacques Offenbachs Operette Blaubart haben uns gerade die Berliner Philharmoniker unter Herbert von Karajan unterhalten. Der Sonntagmorgen bei SWR 4 mit Musik für Kopf und Herz. Wenn es um Georges Bizets Oper Carmen geht, kennen wir vor allem die großen Solo-Arien wie die Habanera oder die Torero-Arie. Der Schmugglerchor aus Carmen zeigt eine andere Seite der Oper. Weniger Leidenschaft, dafür wird die Handlung vorangetrieben. Mit diesem Chor wird deutlich, dass Carmen Teil einer Welt ist, die sich außerhalb der gesellschaftlichen Regeln bewegt. Oberflächlich klingt der Chor fröhlich und unbeschwert, aber wer genau hinhört, nimmt wahr, wie die Energie nach und nach zunimmt, als würde ein Plan Form annehmen. Den Schmugglerchor präsentieren der Chor der Staatsoper Wien und das Orchester der Volksoper Wien unter Wilhelm Leubner.

Singendes, klingendes Rheinland-Pfalz von Emmerich Smola hat uns das Rundfunkorchester des Südwestfunks unter Emmerich Smola gespielt. SWR4 mit einem Sonntagskonzert im Mai, das es wieder mal verdient hat, es mehr als einmal zu hören. 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Und jetzt erwartet Sie Franz Lehárs Operette Die lustige Witwe. Daraus singt Sopran René Fleming das Lied vom Waldmägdelein. Sie wird begleitet von den London Voices und dem English Chamber Orchestra unter Geoffrey Tate.

Ich hoffe, Ihnen haben diese zwei Konzertstunden genauso viel Spaß gemacht wie uns im Konzertteam. Danke fürs Zuhören. Wir verabschieden uns heute mit einem Lied von Maurice Morisot, das Sie in eine Waldlichtung versetzt, in der die Vögel zwitschern und der Kuckuck ruft. Hier ist Sweet People mit Und die Vögel sangen. Mein Name ist Iris Kruse. Einen schönen und entspannten Sonntag.

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1: Um 10 Uhr mit Peter Gramer. Die WHO ist alarmiert wegen des Ebola-Ausbruchs in zwei afrikanischen Ländern. Nach dem Flugzeugabsturz in Limburger Hof will die Polizei weitere Zeugen befragen. Das Wetter in Baden-Württemberg teilt Sonne, sonst mehr Wolken, hier und da Regen, maximal 13 bis 19 Grad. Die Weltgesundheitsorganisation hat wegen des Ebola-Ausbruchs in der Demokratischen Republik Kongo und in Uganda eine internationale Gesundheitsnotlage ausgerufen. Es handle sich jedoch um keinen Pandemiealarm, stellte die WHO klar. Einzelheiten von Katrin Hondl.
2: Der Ebola-Ausbruch war am Freitag im Nordosten der Demokratischen Republik Kongo gemeldet worden. Mehr als 80 Menschen sind mutmaßlich bereits an Infektionen gestorben. Insgesamt gäbe es rund 250 Verdachtsfälle. Laut WHO könnte der Ausbruch jedoch viel größer sein und die tatsächlichen Fallzahlen deutlich höher. Mit der Ausrufung des internationalen Gesundheitsnotstands will die WHO die Unterstützung der anderen Länder mobilisieren. Es brauche jetzt, heißt es in Genf, internationale Zusammenarbeit, um das Ausmaß des Ausbruchs zu verstehen und Maßnahmen zu koordinieren.
1: Deutschland erreicht bei einer UNICEF-Studie zum Wohlbefinden von Kindern Platz 25 von 37 wohlhabenden Ländern weltweit. Damit bleibe die Bundesrepublik weit hinter ihren Möglichkeiten zurück, hieß es vom UN-Kinderhilfswerk. Demnach verharrt die Kinderarmutsquote seit Jahren bei 15%. Auf den ersten drei Plätzen stehen die Niederlande, Dänemark und Frankreich. In Würzburg geht heute der Katholikentag zu Ende. Seit Mittwoch hatten mehrere 10.000 Menschen gemeinsam gebetet, gefeiert und über aktuelle politische und gesellschaftliche Fragen diskutiert. Zum Abschluss beginnt in diesen Minuten ein Open-Air-Gottesdienst. Aus Würzburg, Christian Wölfel.
3: Mit dabei ist der Vorsitzende der Deutschen Bischofskonferenz, Heiner Wilmer, der auch predigen wird. Mit Josef Schuster wird in Würzburg erstmals ein Präsident des Zentralrats der Juden in Deutschland einen Impuls bei einem Abschlussgottesdienst eines Katholikentags halten. In den vergangenen Tagen wurden auf prominent besetzten Podien politische Themen wie Krieg und Frieden, die Gefahren für die Demokratie oder Klimaschutz diskutiert, ebenso auch Fragen zu innerkirchlichen Reformen. Ebenfalls während des Gottesdienstes wird bereits zum nächsten Deutschen Katholikentag eingeladen.
1: Nach dem Absturz eines Kleinflugzeugs in Limburger Hof im Rhein-Pfalz-Kreis gehen die Ermittlungen heute weiter. Die Polizei will weitere Zeugen befragen. Außerdem müssten noch Trümmerteile dokumentiert und sichergestellt werden, so die Polizei. Das Flugzeug war gestern Mittag abgestürzt. Augenzeugen berichteten vorher von einer Explosion. Die beiden Männer an Bord kamen dabei ums Leben. Anwohner wurden nicht verletzt. Die bulgarische Sängerin Dara hat den Eurovision Song Contest in Wien gewonnen mit ihrem Titel Bangaranga. Zweiter wurde Israel, dritter Rumänien. Deutschland landete mit Sarah Engels und dem Song Fire auf dem drittletzten Platz. Die Zeit 10.03 Uhr.
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4: Einen schönen Gruß auf die Straßen. Wir starten mit einer Warnmeldung von der B51. Fahrtrichtung Köln zwischen Olzheim und Reuth ein defektes Fahrzeug. Und die A67 Darmstadt-Mannheim ist zwischen Lorsch und Fürnheimer Dreieck wegen Bauarbeiten bis morgen früh gesperrt. Sie werden umgeleitet ab dem Darmstädter Kreuz. Alle Verkehrsinfos können Sie auch nachlesen auf swr4.de und in der App. Gute Fahrt!
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4: In manchen Teilen von Baden-Württemberg haben wir einen schönen sonnigen Vormittag. Ansonsten gibt es mehr Wolken, gerade von der Saar bis zur Sieg. Da kommt auch ein bisschen Regen runter. Die Temperaturen steigen am Nachmittag bis 13 Grad im Westerwald und 19 werden es am Oberrhein. Dazu kommt der Wind schwach bis mäßig aus Südwesten. In der kommenden Nacht kommt ein Regengebiet nach Rheinland-Pfalz, das auch Baden später erreichen wird. Die Temperaturen rutschen auf 9 bis 2 Grad. Und die weiteren Aussichten? Morgen Schauer, ein paar Gewitter und etwas Sonne, 11 bis 18 Grad. Am Dienstag und Mittwoch mal Wolken, mal Sonne, zwischendurch Regen bis knapp über 20 Grad.
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5: Ja, ich wünsche Ihnen einen schönen Sonntag mit dem Promi-Talk und Isabel Varell, eine unheimlich vielseitige Künstlerin. Sie ist Sängerin, Moderatorin, Schauspielerin und Buchautorin und sie tut ihrem Publikum richtig gut. Warum? Hören wir hier bis 12.
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0: Sie ist Sängerin, Schauspielerin, Moderatorin, Buchautorin und immer ein toller Gast. Isabel Varell im SWR 4 Promi Talk. Herzlich willkommen, ich freue mich sehr.
1: Ich freue mich auch.
0: Und du siehst, ich habe es gerade schon ehrlicherweise gesagt, als die Kameras noch aus waren, du siehst unverschämt gut aus. Man fühlt sich sofort komplett glanzlos, bleich und grau, wenn man dir gegenüber sitzt. Du musst jetzt nicht sagen, dass es angeblich nicht so ist.
1: Du bist nicht glanzlos, blass und grau.
0: Ja, genau. Aber du siehst extrem gut aus. Was ist mit dir passiert? Besser gesagt, wo kommst du her?
1: Ach, ich war in der Schönheitsklinik. Nein, das war ich jetzt Spaß. Ich habe einfach Urlaub gemacht. Ich war auf Sri Lanka 3 Wochen.
0: Ja.
1: Und ich habe das nicht zum ersten Mal gemacht, eine Ayurveda-Kur.
0: Mhm.
1: Und das ist einfach, oh, das ist so schön.
0: Das heißt, Isabel in Öl. Dann?
1: Da lag ich in Öl und das Schöne ist, also es gibt viele Menschen, die machen das, um sich zu entgiften oder weil sie vielleicht auch mal eine chronische Krankheit haben oder also aus Heilgründen. Ich habe das Glück, dass ich gesund bin, aber ich mache es zur Erholung. Ich genieße das einfach nur und das ist für mich ein toller Urlaub.
0: Das hört sich toll an, trotzdem sitzt du hier jetzt mit Kamillentee.
1: Ja,
0: das heißt,
1: ich eine Woche danach Rundreise gemacht und ich bin den Magen verdorben.
0: Okay.
1: Deswegen habe ich hier so einen spannenden Kamillentee.
0: Ja.
1: Das passiert halt. Wir sind den Adams Peak raufgelatscht. Ich habe erst gedacht, ich fühle mich so schlecht, weil das vielleicht eine Überanstrengung war, das 2000 Meter hoch. Aber das war es nicht. Ich habe was Falsches gegessen.
0: Okay. Wir haben, Geheimwissen, auch nochmal einen Kamillentee unten auf dem Boden stehen. Du kannst also fühl dich frei.
1: Ja, wenn ich zwischendurch abtauche.
0: Richtig, genau. Wenn du abtauchst, wissen wir, du holst dir den nächsten Tee.
1: Abgekühlten Tee.
0: Weil du gerade diesen Adams Peak angesprochen hast, da bist du 5500 Stufen hoch.
1: Ja, das ist einfach irre. Das ist eine der heiligsten Stätten auf der Insel.
0: Mhm.
1: Wir sind nachts losgelaufen und haben 3 Stunden gebraucht, aber die Menschen brauchen so 2 bis 8 Stunden.
0: Mhm.
1: Und ich habe wirklich... Also auf dem Weg zurück und wieder runter nach dem Sonnenaufgang. Und da kommen einem dann auch wirklich teilweise sehr alte Menschen entgegen.
0: Die sich darauf schleppen?
1: Buddhisten, die sich darauf schleppen mit so Pilgerstäben, Stufe für Stufe, wo ich denke, wow, es muss schon etwas Tolles sein, wenn man in sich einen ganz starken Glauben hat.
0: Ja.
1: Ich habe das ja nicht so. Da ist vielleicht was Größeres.
0: Also ich glaube, ich würde da eine große Kraft spüren, wenn ich da hochgehe und dann den Sonnenaufgang sehe. Ich glaube, das hat eine Magie, die ist wahrscheinlich auch für nicht ganz so religiöse Menschen spürbar, oder?
1: Ja, ich würde nicht behaupten, dass ich heute völlig unreligiös bin, weil eben so, wie du es gesagt hast, es gibt so Dinge zwischen Himmel und Erde, wo man denkt, boah, das ist so unfassbar schön, das ist so unglaublich. Da muss doch irgendwie, und manchmal denke ich auch, ich bin so ein Glückskind, vielleicht meint es jemand gut mit mir.
0: Mhm.
1: Aber ich habe eben diesen tief verwurzelten Glauben nicht, der auch in tiefen Situationen in meinem Leben, wo es mir nicht gut ging, mir dann geholfen hätte. Mhm. Da habe ich mir selber irgendwie geholfen. Ja. Aber diese Menschen, die alt und gebrechlich diese Stufen darauf gehen, da muss schon der Glaube sehr, sehr stark sein.
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0: 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Am Sonntag, hier ist der Promi-Talk mit Isabel Varell. Isabel, du bist gerade viel unterwegs mit deinem Programm Die guten alten Zeiten sind jetzt. So heißt auch dein Buch. Und darin bist du sehr, sehr offen. Du erzählst von Dingen, die zum Teil wirklich schmerzhaft waren für dich. Und ich könnte mir vorstellen, dass es da leichter ist, das in einem Buch zu schreiben und zu veröffentlichen, als es auf der Bühne zu erzählen. Da macht man sich ja schon nackig, oder?
1: Ja, das ist am Anfang wirklich für mich eine Überwindung gewesen. Und heute fällt es mir nicht mehr schwer, weil ich eben durch die Reaktion der Menschen, die zu meinen Abenden kommen, merke, dass es, dass da viel Erleichterung auch ist, dass mal jemand gewisse Dinge ausspricht.
0: Ja.
1: Also ich bin ja nicht die Einzige, die gewisse Dinge erlebt hat. Also ich hatte, der macht Geräusche, hörst du das?
0: Der Stuhl?
1: Das ist nicht meine Hüfte.
0: Du hast
1: nicht
0: das Nur bei dir.
1: Ich konnte ja ein bisschen so machen.
0: Nur bei dir.
1: Ja. Also so, jetzt ist es, glaube ich, besser.
0: Mach ruhig.
1: Also ich glaube, dass es halt einfach wichtig ist. Und je älter ich werde, desto mehr Wert lege ich darauf, die Dinge einfach auszupacken und keine Angst davor zu haben, wie das aufgefasst wird.
0: Und, wirklich?
1: Ja.
0: Ist dir wirklich egal?
1: Ja, also ich könnte mir vorstellen, dass es vielleicht Menschen im Publikum gibt, die dann, die vielleicht sich denken, oh, wieso ist sie jetzt so offen? Das muss doch nicht sein. Und ich glaube, ich habe das für mich hingekriegt, dass wirklich, dass ich sagen kann, ja, ich erwarte nicht, dass jeder das toll findet.
0: Ja. Dann also, gib uns doch mal ein Beispiel. Was ist denn so eine Wahrheit über dich oder so eine Geschichte aus deinem Leben, wo du sagen würdest, da saugen das manche ganz dankbar auf und andere könnten vielleicht auch denken, ui, das ist jetzt, ne, ist vielleicht schon sehr nah.
1: Ja,
0: fällt dir da was ein?
1: Ich bin ja die Generation Kriegsenkel und von dieser Generation sitzen ja auch viele bei mir im Publikum.
0: Mhm.
1: Wir sind die Kinder der Kriegskinder.
0: Ja.
1: Also wir haben, was man heute durch die Psychologie weiß, tragen wir die Last unserer Eltern durch unser Leben und müssen sie mit aufarbeiten.
0: Mhm.
1: Das weiß man heute. Und die Tatsache, dass ich eine Mutter hatte, die eine narzisstische Persönlichkeit war und die auch gewalttätig war, das ist vielleicht
0: dir gegenüber gewalttätig.
1: Ja, das ist vielleicht für manche Menschen, das zu hören, too much. Aber ich denke, ich glaube, dass der Erfolg meiner Bücher auch darauf beruhte. Und ich habe aber jetzt nicht gemerkt, dass irgendwie wirklich einer dazwischen sitzt. Oder ich habe das auch nie erlebt, dass jemand danach zu mir gekommen wäre, um mir zu sagen, wieso machen Sie das?
0: Mhm.
1: Ich bekomme eher Respekt. Aber trotzdem gehe ich auch nicht davon aus, dass es jeder toll findet. Es könnte sein, dass es so Menschen gibt. Aber ich könnte mir vorstellen, dass die meisten oder fast alle das eher gut finden. Und ich merke, wenn Menschen im Publikum auch mal eine Träne verdrücken, dass sie vielleicht auch froh sind, dass es mal jemand ausspricht.
0: Ja.
1: Und ich merke, dass ich nicht die Einzige bin.
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0: Schönen Sonntagvormittag, es ist 10.30 Uhr.
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0: Wir starten auf der A3 Würzburg-Frankfurt. Hier liegt zwischen Wertheim-Lenkfurt und Marktheidenfeld ein totes Tier auf der Autobahn. Und auf der A8 Stuttgart-München liegt zwischen Eichelberg und Mühlhausen ein Metallteil auf der rechten Spur. Seien Sie bitte vorsichtig. Die A67 Darmstadt-Mannheim ist zwischen Lorsch und Fürnheimer Dreieck wegen Bauarbeiten bis morgen früh etwa 5 Uhr gesperrt. Sie werden da umgeleitet. Und die B31 von Stockach-Kommen zwischen B33 Stetten und Hagnau 2 Kilometer Stau. Auf der anderen Seite zwischen Immenstadt und Hagnau ebenfalls 2 Kilometer Stau. Und die B51, Fahrtrichtung Saarbrücken, ist zwischen Konz und Merzig auf beiden Seiten wegen einer Veranstaltung bis 18 Uhr gesperrt. Die Verkehrsinfos können Sie auch gern nachlesen auf swr4.de und in der App. Gute Fahrt!
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0: In Kobern-Gondorf bedeckt bei 11 Grad, Schwetzingen hat 14 Grad mit Wolken, Boppard 11 Grad bedeckt und in Villingen-Schwenningen freundliche 11 Grad. In Teilen von Baden-Württemberg haben wir heute Vormittag längeren Sonnenschein, ansonsten mehr Wolken und gerade von der Saar bis zur Sieg ein bisschen Regen. Die Temperaturen schaffen nachmittags 13 Grad im Westerwald und bis 19 am Oberrhein. Dazu weht der Wind schwach bis mäßig aus Südwesten. In der kommenden Nacht erst in Rheinland-Pfalz, später auch in Baden Regen bei 9 bis 2 Grad.
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2: Und mit Isabel Varell. Sie ist ein echtes Multitalent und eine Frau, die sich über den Jugendwahn genauso Gedanken macht wie übers Älterwerden und über die berühmten Botox-Spritzen. Was ist da ihre Botschaft? Das hören wir gleich.
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0: Isabel Varell ist zu Gast im SWR 4 Promi Talk. Über ihr Bühnenprogramm Die guten alten Zeiten sind jetzt, sagt man, das sei wie ein Coaching. Da könnte man viel für sich und das eigene Leben mitnehmen. Wie schafft man das, die Leute so zu packen, Isabel?
1: Also ich habe halt keine Scham, auch von Misserfolgen zu reden. Und ich rede auch über das Älterwerden, über diese kranke Entwicklung auch oder dieser Druck, den man in meiner Branche ausgesetzt ist. Mit diesem Botox-Wahn. Ich mache das alles nicht mit, ich lehne das ab. Und ich empfinde manche Themen auch mittlerweile als Aufgabe, das zu senden, diese Botschaften, dass wir unbedingt auch Einfluss versuchen sollten zu nehmen auf die jüngere Generation. Ich bin keine Mutter, aber viele, die da sitzen bei mir, sind Eltern.
0: Ja. Interessant natürlich, dass du sagst Botox-Wahn. Das heißt bei dir keine Spritzen?
1: Niemals würde ich das machen. Also man weiß doch auch gar nicht, was das für Auswirkungen hat. In 20 Jahren hören wir vielleicht in Hirnnähe, vielleicht gibt es ein Botox-Heime.
0: Botox-Heime?
1: Ja, und die dann drin sitzen, die vor Jahrzehnten geboten sind.
0: Und nur noch mit dem Kopf wackeln.
1: Ja, also ich hoffe
0: wie schrecklich. Hoffen wir natürlich.
1: Aber ich würde dann da nicht sein.
0: Skalpell erlaubt?
1: Also ich finde... Ich habe Verständnis dafür, wenn ein Mensch, Frauen sage ich jetzt nicht, weil es gibt auch mittlerweile sehr, sehr viele Männer, die Schönheitschirurgie in Anspruch nehmen, die plastische Chirurgie, soll man ja richtigerweise sagen. Ich würde das niemals verurteilen, weil ich habe vielleicht auch ein bisschen Glück gehabt mit meiner Haut, mit meinen Genen. Aber ich will auch Verständnis dafür haben und eine Toleranz in mir haben. Nur es gibt so Grenzen, wenn ich jetzt junge Menschen sehe, die schon überzeugt davon sind, dass man mit Mitte 20 anfangen sollte mit dem sogenannten Baby-Botox.
0: Wahnsinn.
1: Das habe ich vor kurzem das erste Mal gehört, diesen Ausdruck, da bin ich fast hinten übergekippt.
0: Schrecklich.
1: Da ist ein solcher Druck. Und ich flehe dann diese jungen Menschen an. Ich sage, wenn ihr in 40 Jahren, wenn ihr so alt seid wie ich jetzt, einigermaßen natürlich aussehen wollt, dann lasst es einfach sein. Das ist ein Wahnsinn. Aber die glauben daran. Da ist ein solcher Druck. Und das finde ich so schlimm. Um deine Frage zu beantworten, ich verurteile das nicht. Ich habe auch Verständnis, dass das Älterwerden auch für viele eine Challenge ist, wenn sie sich sehr über das Außen definieren. Aber ich habe mir definitiv vorgenommen, das Älterwerden muss richtig geil werden. Es wird ständig schlecht gemacht. Warum wird das Altwerden schlecht gemacht? Das Altwerden ist ein absolutes Glück. Das ist ein Sechser im Lotto.
0: Empfindest du?
1: Über einen Friedhof. Da liegen so viele Leute, die sind nach dir, nach mir auf die Welt gekommen.
0: Ja.
1: Also Altwerden ist doch ein... Also
0: natürlich. Ich bin da voll bei dir.
1: Es wird ständig schlecht gemacht.
0: Empfindest du es so, dass es schlecht gemacht wird?
1: Ja, ich empfinde das total so. Die Bücher wie Joachim Fuchsberger hat schon geschrieben, Älterwerden ist nichts für Feiglinge.
0: Ja.
1: Ich habe jetzt das Buch nicht gelesen und ich mochte auch Joachim Fuchsberger. Aber was sollen denn diese Botschaften, was sollen wir damit anfangen, wir Jüngeren? Zu denen ich mich jetzt mit meinen 64 auch noch zähle.
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0: Der SWR 4 Promi-Talk mit Isabel Varell. Übers Älterwerden haben wir gerade gesprochen. Isabel, ein Thema, das dich beschäftigt, weil das Älterwerden so schlecht gemacht wird, so negativ gesehen wird?
1: Wenn eine sehr berühmte Schauspielerin, deren Namen ich jetzt nicht sage, weil ich die eigentlich sehr verehre, vor kurzem in einem Fernsehinterview sich über das Älterwerden, die ist Anfang 70, über das Älterwerden ausgelassen hat, das wäre... ich zitiere, Scheiße, das wäre alles furchtbar, man müsste sich zuhängen und überall würde es wehtun. Da denke ich mir, was will sie mir denn jetzt damit sagen? Was haben wir davon? Und die setzt sich ins Fernsehen und sagt, das Älterwerden ist scheiße.
0: Du hast recht. Es hat, glaube
1: ich, nicht gut.
0: Nee, finde ich auch nicht gut. Es hat ja mehrere Ebenen. Zum einen sollte man natürlich die Lebensphase begrüßen, annehmen und gestalten und dann auch gut finden.
1: Ja.
0: Andererseits darf man natürlich auch ehrlicherweise sagen, wenn einem erst die eine Hüfte kaputt geht und dann die andere und dann, was weiß ich noch, dann ist es natürlich nicht schön und dann darf man da auch ehrlich sein.
1: Ich möchte
0: oder?
1: Dazu jetzt noch was sagen, wie schön, dass man heute neue Hüften bekommen kann.
0: Ja.
1: Wir leben in Deutschland, man hat, also wo ist das Problem? Das kann man alles medizinisch lösen.
0: Aber du darfst trotzdem unglücklich damit sein, dass deine Hüften nicht mehr tun.
1: Natürlich,
0: oder?
1: Ich weiß auch.
0: Sonst klingt so nach Glückszwang. So, du bist alt, sei alt, sei happy. Das
1: also
0: ist ja auch
1: Menschen,
0: nicht so.
1: Die mit Schmerzen leben, das ist furchtbar. Das tut mir in der Seele weh und gebe ich dir total recht, wo man wirklich Mitgefühl hat und sagt, okay, das ist jetzt echt nicht schön.
0: Ja.
1: Aber wir sind halt vor 200 Jahren nur 35 Jahre alt geworden. Und wir wollen alle unbedingt älter werden, aber bitte ohne Falten, ohne Beschwerden. Ja. Und ich kenne Menschen, die unter starken Schmerzen leiden, die auch künstliche Hüften mittlerweile haben und trotzdem auf die Kirmes gehen und Spaß haben. Und ich glaube, das ist eine Frage der inneren Einstellung.
0: Da bin ich komplett bei dir und das ist, glaube ich, ganz wichtig, dass das, wie sagt man da heutzutage, das Mindset, also einfach tatsächlich die Einstellung unglaublich viel ausmacht und auch wirklich verändern kann, wie man da reingeht. Du bist jetzt 64.
1: Ja.
0: Zählst dich völlig zu Recht noch zu den Jüngeren. trotzdem stellst du, glaube ich, weiß nicht mehr, ob es im Buch war oder jetzt dann im Bühnenprogramm, die 10 Gebote fürs Älter oder gar Altwerden auf?
1: Ja, ich habe
0: Oder verkündest sie?
1: Oder ich verkünde.
0: Oder ich verkünde sie. Genau.
1: Von Heidenberg.
0: Du hast die gefunden.
1: Ja, ich habe so während des Beschreibens meines letzten Buches habe ich so überlegt, was gehört eigentlich dazu, dass mein Älterwerden zufrieden und glücklich ist? Zum Beispiel, wenn man auch Schmerzen bekommt und so. Was braucht es, damit ich zufrieden älter werden kann? Und glücklich sein. Dann habe ich so Punkte aufgeschrieben, es fiel mir ganz viele ein. Plötzlich war das so ein Zettel mit 10 Punkten. Da habe ich mir gedacht, das sieht ja eigentlich aus wie meine persönlichen 10 Gebote. Und so habe ich die dann auch genannt, meine persönlichen 10 Gebote für ein glückliches Älterwerden.
0: Du kannst natürlich nicht alle verraten, weil das Bühnenprogramm muss attraktiv bleiben. Aber ein bisschen was wollen wir schon hören. Nach 11 hier im SWR 4 Promi-Talk mit Isabel Varell.

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1: Um 11 Uhr mit Peter Gramer. In Pforzheim laufen die Vorbereitungen für die Entschärfung einer Weltkriegsbombe. In Baden-Württemberg und Rheinland-Pfalz gibt es Aktionen zum Internationalen Museumstag. Das Wetter in Baden-Württemberg teils Sonne, sonst mehr Wolken, hier und da Regen, maximal 13 bis 19 Grad. In Pforzheim soll heute eine 1,8 Tonnen schwere Weltkriegsbombe entschärft werden. Feuerwehr und Polizei kontrollieren, ob die fast 30.000 betroffenen Anwohner ihre Wohnungen verlassen haben. Pforzheims Oberbürgermeister Boch sagte am Vormittag dem hr, die Evakuierung laufe aus seiner Sicht bisher gut.
2: Seit 4.30 Uhr sind die Kräfte hier vor Ort. Wir haben ca. 1.500 Einsatzkräfte hier im Einsatz. Und was uns am Anfang eben auch die größten Bauchschmerzen mitgemacht hat, ist, wie läuft die Evakuierung? Aber ich kann hier an der Stelle vermelden, dass sie sehr gut verläuft. Die Bürgerinnen und Bürger machen alle mit. Jeder weiß um die Situation und es verläuft bislang, muss ich sagen, sehr reibungslos.
1: Wann genau die Bombe entschärft wird, steht laut Polizei noch nicht fest. In Bitburg in der Eifel werden laut Polizei aktuell 7 Weltkriegsbomben entschärft. Die Experten hätten früher als geplant beginnen können, da die Evakuierung reibungslos verlaufen sei. Die Weltgesundheitsorganisation hat wegen des Ebola-Ausbruchs in der Demokratischen Republik Kongo und in Uganda die zweithöchste Warnstufe ausgerufen. Mit der internationalen Gesundheitsnotlage sollen Nachbarländer in erhöhte Alarmbereitschaft versetzt werden. Katrin Hondel berichtet.
3: Die Kriterien für die höchste Alarmstufe, eine Pandemie, seien bislang aber nicht erfüllt, erklärte die Weltgesundheitsorganisation in Genf. Der Ebola-Ausbruch war am Freitag im Nordosten der Demokratischen Republik Kongo gemeldet worden. Mehr als 80 Menschen sind mutmaßlich bereits an Infektionen gestorben. Insgesamt gäbe es rund 250 Verdachtsfälle. Laut WHO könnte der Ausbruch jedoch viel größer sein und die tatsächlichen Fallzahlen deutlich höher. Zudem gibt es keinen Impfstoff für die Ebola-Variante, die hinter dem Ausbruch steckt, den sogenannten Bundibugyo-Stamm des Virus.
1: Bei dem Vorfall mit einem Auto im norditalienischen Modena ist auch eine deutsche Touristin unter den 8 Verletzten. Das hat der Bürgermeister der Stadt mitgeteilt. Ein Auto war gestern in eine Passantengruppe gerast. Der Fahrer wollte laut Augenzeugen mit einem Messer fliehen, wurde aber überwältigt. Ein Motiv ist noch unklar. Museen in Baden-Württemberg und Rheinland-Pfalz machen heute beim Internationalen Museumstag mit. Besucher erwartet ein Sonderprogramm und häufig freier Eintritt. Im Mannheimer Technoseum kann man zum Beispiel auf Verbrecherjagd gehen. Im Naturkundemuseum Karlsruhe erfahren Kinder und Erwachsene, wie Tiere miteinander kommunizieren. Und im Museum Herxheim bei Landau können Besucher alte Handwerkstechniken erlernen und unter anderem kleine Taschen aus Leder herstellen. Die Zeit gleich 11.03 Uhr.
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4: Mit der Autobahn 5 Basel Richtung Karlsruhe. Eine Baustelle zwischen Efringenkirchen und dem Dreieck Neuenburg. Hier gibt's 1 Kilometer Stau. Die A67 Darmstadt Richtung Mannheim ist zwischen Losch und dem Fürnheimer Dreieck wegen einer Baustelle noch bis morgen früh gesperrt. Die A7 Füssen Richtung Ulm, 3 Kilometer Stau zwischen dem Kreuz Memmingen und Bergheim und weiter zwischen Illertissen und dem Dreieck Hettistetten nochmal 8 Kilometer stockender Verkehr, 20 Minuten plus. Die B31 Stockach Richtung Friedrichshafen zwischen Stetten und Hagnau, 2 Kilometer Stau. Auch in der Gegenrichtung zwischen Immenstadt und Hagnau ebenfalls 2 Kilometer Stau. Die B51 Trier-Saarbrücken ist zwischen Konz und Merzig bis 18 Uhr heute Abend gesperrt. Die Schweiz, die A2 Luzern Richtung Gotthard zwischen Wassen und Göschnen, 2 Kilometer Stau und 20 Minuten plus. Und nochmal Vorsicht bitte auf der Autobahn 6 Nürnberg Richtung Heilbronn zwischen Kirchberg und Ilzhofen-Wolpertshausen in der Baustelle ein defekter PKW. Alle Infos vom Verkehr natürlich auch auf swr4.de und wir wünschen eine gute Fahrt.
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4: Die Sonne scheint, aber leider nicht überall heute Vormittag. Teile von Rheinland-Pfalz liegen schon unter dichten Wolken. Es kann auch ein bisschen regnen dort. Und Richtung Abend zieht es sich auch in Baden-Württemberg immer weiter zu. Es ist aber deutlich wärmer als in den vergangenen Tagen. Heute 13 bis 19 Grad. Die neue Woche startet dann leider schon wieder durchwachsen. Schauer und Gewitter morgen und nur kurzfristig mal ein bisschen Sonne zwischendurch. Und auch am Dienstag müssen Sie immer noch mit Regen rechnen. Es bleibt aber bei Temperaturen dann bis zu knappen 20 Grad. Aktuell haben wir diese Werte: 11 Grad in Überlingen und auch in Singhofen. Bernkastel-Kues meldet 9 und Tübingen 12 Grad.
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5: Sie hat ihre ganz persönlichen 10 Gebote aufgestellt fürs Älterwerden. Isabel Varell. Und die wichtigsten Gebote hören wir hier nach 2 Hits. Los geht's mit Tom Pace.
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0: Der SWR 4 Promi Talk mit der Moderatorin, Schauspielerin, Buchautorin und Sängerin Isabel Varell. Isabel, in deinem Bühnenprogramm Die guten alten Zeiten sind jetzt sprichst du über deine 10 Gebote fürs Älterwerden. Ich bin noch ein bisschen jünger als du, gerade mal 8 Jahre, aber lass mal was hören von deinen Geboten. Ich muss mir auch vorbereiten.
1: Ein junges Ding. Ja. Wenn ich dir da mal ein, zwei Gebote sagen, zum Beispiel den Humorschalter in sich bis zum Anschlag aufdrehen und stolz sein auf sich und nicht, was ich manchmal beobachte im Supermarkt oder im Drogeriemarkt, dass ältere Menschen sich manchmal einfach schämen dafür, dass sie älter sind.
0: Ja, schrecklich.
1: Und dann sage ich mir, sei stolz, du hast doch ein ganzes Leben geschafft, wahrscheinlich Kinder großgezogen. Mhm. Und was ich wichtig finde, versöhnlich sein, verzeihen. Das macht das Leben einfach schöner. Und auch der jüngeren Generation nicht ihre Zeit neiden. Ich erinnere mich, als ich ganz jung war und ich Menschen begegnet bin innerhalb unserer Branche, die so alt waren wie ich jetzt, da wurde mir oft so

0: von oben herab so vermittelt, ja, die hat ja sowieso keine Ahnung. Und das finde ich keine schöne Idee. Ich finde es gut, sich mit jungen Menschen zu verbinden. Mhm. Wir können so viel lernen von jungen Menschen. Das habe ich selbst erlebt, vielfach. Und wenn jüngere Menschen von mir ein bisschen was mitnehmen können, freue ich mich, macht mich das stolz. Aber zu glauben, dass ich, weil ich älter bin, Dollar bin, oder finde ich, davon sollten wir uns verabschieden. Mhm.
1: Dann neigen viele leider dazu, in so eine belehrende Rolle zu kommen.
0: Genau, wir sollten lieber fürsorgliche Begleiter sein.
1: Jetzt hast du vorher gesagt, versöhnlich sein.
0: Ja.
1: Ganz wichtig natürlich. Und da gehen wir jetzt wieder dahin, du hast ja vorhin gesagt, deine Mutter, ein Kriegskind, sie hat dich geschlagen, sie hat dich gedemütigt, sie hat dich auch so immer gesagt, du bist dumm, du kannst nichts. Also da gab es wirklich Verletzungen, die dir geschlagen wurden. Wann warst du denn wieder bereit zur Versöhnung? Ich glaube, als deine Mutter schon nicht mehr gelebt hat, oder?
0: Also sie hatte ja eine Macht über mich irgendwie, eine unerklärliche, bis zu ihrem Tod. Mhm. Mir hilft es, im Versöhnlichsein oder in meinen Frieden zu finden, hilft mir, mir vor Augen zu führen, dass sie auch kein leichtes Leben hatte. Mhm. Sie ist ja eine Generation, die den Krieg als junger Mensch mitbekommen hat, mit sehr strengen Eltern. Ja. Und das hilft so ein bisschen. Meine Mutter ist schon eine narzisstische Persönlichkeit, das muss man einfach sagen. Sie konnte auch sehr liebevoll sein. Man wusste halt nicht, woran man ist. Man muss da seinen Weg finden, den Frieden zu finden. Aber es gibt so Wutphasen, die manchmal in einem so hochkommen, wo man sich fragt, warum. Aber ich komme gut klar.
1: Ja. War das tatsächlich so, dass sie auch ganz liebevoll sein konnte?
0: Ja.
1: Und dann ist es wieder gekippt. Also die Mutter war nie berechenbar, war nie so ein Hafen, in dem man einfach so einlaufen konnte, sagen, hier bin ich, nehme ich, wie ich bin. So?
0: Nee.
1: Schlimm.
0: Ja, das ist schon nicht so schön, weil Kinder wissen ja nicht, was das ist. Warum ist das jetzt so? Was habe ich wieder falsch gemacht? Ja. Das ist eben dieses Ding, was tust du mir an? Mhm. Du bist immer schuld. Und das ist dann schon eine Lebensaufgabe, diese Päckchen aufzuarbeiten.
1: Ja, klar.
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0: Isabel Varell ist im SWR 4 Promi-Talk. Sie moderiert, sie singt, sie spielt, sie schreibt, sprich, sie ist unglaublich vielseitig. Und im Juni, Isabel, sehen wir dich als Signorita Miranda in Bad Segeberg, in dem Stück Im Tal des Todes, bei den berühmten Karl-May-Festspielen.
1: Ja, das ist einfach irre. Also als der Anruf kam, habe ich mir gedacht, ja, das will ich machen, das ist ein Abenteuer. Ja, und dann gab es eben die Frage, wie ist denn das mit Reiten? Und die haben das jetzt von mir nicht verlangt, weil die eben auch sagen, also mit 60 plus sollte man nicht anfangen mit dem Reiten. Ich bin ja nie geritten.
0: Ja.
1: Aber ich wollte das unbedingt. Also die wissen das auch sehr zu schätzen. Also sie freuen sich. Aber sie hätten das jetzt nicht erwartet. Sie haben gesagt, du kannst auch mit der Kutsche reinfahren.
0: Das heißt, du hast jetzt regelmäßig...
1: Ich fahr doch nicht mit der Kutsche rein, Max.
0: Viel gefährlicher.
1: Ja.
0: Übrigens. Glaubst du, was du mit der Kutsche alles anrichten kannst? Aber du hast jetzt regelmäßig Reitstunden.
1: Ich habe dann sofort angefangen mit Reitstunden und das war dann schon, ich habe dann erst mal angerufen, in Köln habe ich so Tinas Ponyclub gefunden. Im Netz. Und dann habe ich da angerufen, ich sage, ich bin Schauspielerin, ich muss einfach nur einmal auf einem Pferd sitzen. Weil ich habe auch manchmal Höhenangst. Ja. Ich wollte gucken, kann ich überhaupt auf einem Pferd sitzen und darunter gucken und es geht. Und dann hat die gesagt, ja, komm vorbei und so. Dann bin ich dahin, habe mich aufs Pferd gesetzt und war gut.
0: Ja.
1: Und dann sind wir spazieren
0: gegangen
1: mit dem
0: Pferd. Aber du saßt auf dem Pferd. Pony, das ist... Saßt du wirklich auf dem Pferd?
1: Das war ein richtiges Pferd, aber es heißt Tinas Ponyclub.
0: Okay.
1: Die hat Ponys und viele Kinder kommen da hinten, aber es war ein Pferd, so ein Brauereipferd, so ein richtig dolles Ding. Ja, und dann hat sich aber dieses Pferd irgendwie verletzt irgendwann und dann konnte ich da nicht mehr hin. Und habe ich mir gedacht, okay, jetzt rufe ich mir richtig einen Reitlehrer. Und dann habe ich in Düsseldorf das Pferdezentrum Uhlenhof gefunden und da ist ein Hans-Willi Weber, der hat das goldene Reiterabzeichen, der ist Richter bei Turnieren, dem habe ich eine Mail geschrieben, ich bin Sänger und Schauspieler.
0: Mal gut genug.
1: Und würden Sie denn mit mir und so? Und dann hat er mich angerufen und sagte, wir machen sowas nicht, wir haben hier nur Turnierreiter. Aber komm mal vorbei. Und der unterrichtet mich und ich bin auf richtigen Pferden. Ich bin auch schon galoppiert.
0: Wie?
1: Ja, aber das ist also schon, ich habe Respekt davor.
0: Ja.
1: Aber ich bin auch schon einmal im hohen Bogen runtergeflogen und bin sofort wieder aufgestanden, sofort wieder drauf aufs Pferd. Das muss ich dann, dieses Trauma, ein bisschen bearbeiten.
0: Ja, sofort wieder in den
1: aber
0: Sattel.
1: Ich sage dir, Jörg, das Glück dieser Erde liegt auf dem Rücken der Pferde.
0: Ich zweifle das nach wie vor an, aber schön, dass es dir gefällt. Schön, dass es dir...
1: Ja, es ist so schön.
0: Ja, als du das erste Mal dann wirklich so das Gefühl hattest, ja, jetzt reite ich das Pferd und nicht mehr das Pferd quasi, ne? So gut, das muss ein gutes Gefühl sein, oder?
1: Ja, es ist wirklich toll. Mhm. Also Pferde sind schreckhaft, man muss immer irgendwie aufpassen, es ist immer alles möglich. Ich reite auch mit so einer Sicherheitsweste, das geht natürlich in Bad Segeberg dann nicht mehr.
0: Airbag.
1: Ja, genau, aber das geht da natürlich dann nicht mehr. Ich habe ein ganz tolles Kleid an, so ein Carmen-Kleid. Ja, das ist schon schön.
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0: Sonntagvormittag hier bei uns im Südwesten. SWR 4, gleich 11:30.
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0: Bitte Vorsicht, auf der Autobahn 8 Stuttgart-München, eine Entenfamilie läuft hier zwischen Merklingen und Ulm-West. Bitte besonders aufpassen hier. Die A5 Basel Richtung Karlsruhe, Baustelle zwischen Efringenkirchen und dem Dreieck Neuenburg, 2 Kilometer Stau. Die A5 Basel Richtung Karlsruhe zwischen Rust und Lahr gibt's einen Unfall, 4 Kilometer Stau, knappe halbe Stunde plus. Die A67 Darmstadt Richtung Mannheim zwischen Lorsch und Firnheimer Dreieck gesperrt, wegen Bauarbeiten noch bis morgen früh. A7 Füssen Richtung Ulm zwischen Memmingen Süd und Bergheim 5 Kilometer Stau, 20 Minuten plus, und zwischen Altenstadt und dem Dreieck Hittistetten nochmal 12 Kilometer stockender Verkehr, auch hier nochmal plus 20. Die Autobahn 8 Stuttgart Richtung Karlsruhe zwischen Heimsheim und Pforzheim Ost, Baustelle 2 Kilometer Stau, und in der Gegenrichtung Richtung Stuttgart zwischen Pforzheim West und Pforzheim Ost 8 Kilometer stockender Verkehr, 20 Minuten obendrauf. B31 Friedrichshafen Richtung Stockach zwischen Immenstadt und Hagnau 3 Kilometer Stau, 20 Minuten plus. Die B51 Trier-Saarbrücken ist bis 18 Uhr heute Abend zwischen Konz und Merzig gesperrt. Die Schweiz, die A2 Luzern Richtung Gotthard zwischen Wassen und Göschnen 2 Kilometer Stau, auch hier 20 Minuten obendrauf. Und nochmal Vorsicht bitte, eine ungesicherte Unfallstelle auf der Autobahn 81 Singen Richtung Stuttgart. Hier aufpassen zwischen Rottenburg und Herrenberg. Alle Infos vom Verkehr natürlich auch auf swr4.de. Gute Fahrt.
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0: 14 Grad immerhin in Heidelberg. Kaiserslautern meldet 10, Adenau 9 und Ravensburg 11 Grad. Der sonnige Teil des Tages ist gleich leider schon wieder vorbei. Von Westen her ziehen Wolken durch, die vor allem in Rheinland-Pfalz auch schon ein bisschen Regen bringen. In Baden-Württemberg bleibt es bis zum Abend meist trocken. Die neue Woche startet dann mit einem Mix aus Sonne, Wolken, Schauern und Gewittern. Die Temperaturen morgen bis 18 Grad.
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2: Bei den Karl-May-Festspielen reitet sie in die Arena. Isabel Varell. Sie hat jetzt erst reiten gelernt. Und da hoffen wir mal, dass sie in Bad Segeberg auf einem Pferd sitzen wird, das Fehler verzeiht. Fragen wir gleich mal nach.
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0: Im Juni spielt Isabel Varell bei den Karl-May-Festspielen in Bad Segeberg Signorita Miranda in dem Stück Im Tal des Todes. Isabel, du hast jetzt extra für das Stück das Reiten gelernt, hast du gerade erzählt. Und ich hoffe doch sehr, dass das Pferd, mit dem du in die Arena reitest, ein Profi ist.
1: Meloso ist ein reiferer Herr.
0: Okay.
1: Und der ist eine sichere Bank, hat mir auch die Reittrainerin gesagt, Sylvie. Und Meloso ist also eine sichere Bank.
0: Sehr schön.
1: Der weiß genau, allerdings, wer auf ihm sitzt, diese Pferde, die merken ja alles. Ne? Ja. Ich kann ja machen, was ich will, wenn der ist ja manchmal ein Esel. Dann sag ich, wieso geht der das jetzt nicht weiter? Und dann sagt die Sylvia, weil er das merkt einfach. Der weiß halt, wer auf ihm sitzt. Und dann ist er der Chef. Und ich versuche halt zwischendurch auch mal die Chefin zu sein. Ja, aber da haben wir auch gehört, dass Meloso und die anderen Pferde, die kennen natürlich dann in der Arena, wenn es an Spielen geht.
0: Ja.
1: Die proben ja mit. Die kennen dann die Wege. Da kann mir dann nicht für viel passieren.
0: Du meinst, der geht einfach. Der weiß genau. Hin, zurück.
1: Der weiß dann,
0: egal, was du da
1: Notfall
0: oben machst.
1: Auch mein Text.
0: Genau. Ja. Der spielt das Ding runter.
1: Der spielt das runter.
0: Ja, egal, was du da machst. Ja, gehört zum Ensemble dazu. Weil du jetzt gerade gesagt hast, dieses ein Rädchen sein in so einem funktionierenden Ensemble, also in einem Team. Du hast, ich weiß nicht, ob es bei unserem letzten Gespräch war, hast du mal erzählt, wenn du mal so Albträume hattest, den Beruf betreffend, dann war es nicht das Publikum, das dich im Stich gelassen hat. Also du hast nicht geträumt, du stehst auf der Bühne, machst einen Gag, keiner lacht oder so, oder alle drehen sich um, gehen raus. Den Traum nicht, aber dass dich dein Ensemble, dass dich deine Kolleginnen und Kollegen ablehnen, dass die dich nicht akzeptieren.
1: Ja.
0: Mal wieder geträumt?
1: Und das
0: oder jetzt verstärkt
1: Versagen.
0: Vielleicht Richtung
1: das
0: Richtung
1: eigene Versagen, dass die einen dadurch natürlich nicht ablehnen. Ich habe diese Träume immer noch und ich werde sie wieder haben. Und vor kurzem erst wieder, dass ich auch auf die Bühne gegangen bin. Ich wusste überhaupt nicht, wo wir waren, an welcher Stelle. Und dann die Blicke der Kollegen, die einfach
0: furchtbar,
1: denken,
0: oder?
1: Oh Gott, sie kann es einfach nicht. Mhm. Sie kann es nicht. Das ist ein furchtbarer Albtraum. Der kommt immer wieder.
0: Ja.
1: Das ist halt so.
0: Und der irgendwo einen realen Hintergrund. Ist dir das mal passiert, dass du irgendwann mal gepatzt hast oder dass es halt nicht so funktioniert hat?
1: Ja, das ist mir passiert, aber das war dann eher lustig, als dass mich Kollegen verächtlich angeguckt hätten.
0: Mhm.
1: Also diese ich glaube, das sind die Urängste, die man hat in den Albträumen. Auf der Bühne hatte ich schon Blackouts.
0: Ja.
1: Texthänger.
0: Mhm.
1: Und das war dann am Ende immer lustig.
0: Mhm.
1: Und das wird einem auch verziehen.
0: Ja.
1: Vom Publikum sowohl als auch von den Kolleginnen und Kollegen, selbstverständlich.
0: Mhm.
1: Es ist meistens lustig. Du hast dann nur bei der nächsten Vorstellung drauf, an dieser Stelle Angst.
0: Ja, klar.
1: Man hat dann, diese Stelle ist wie eine Kreuzung, auf der man einen Unfall gesehen hat.
0: Mhm.
1: Und da muss man ein paar Mal wieder drüber und dann, und dann kann man das Trauma bewältigen. Aber natürlich habe ich schon auf der Bühne gestanden und gesagt, ich weiß nicht weiter. Ich hänge ab.
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0: Der SWR 4 Promi-Talk mit Isabel Varell. Sie ist auf Tour mit ihrem sehr persönlichen, sehr offenen Programm Die guten alten Zeiten sind jetzt. Isabel, der Titel, der passt eigentlich nicht mehr so ganz zu den großen Krisen, die wir gerade haben. Aber da hast du dir sicher Gedanken drüber gemacht.
1: Ich habe extra diesen Titel beibehalten für mein Programm, weil ich mir eben sage, also die ursprüngliche Idee für das Buch war ja, dass ich mir gesagt habe, mit 60 plus, wir sagen ja immer, ach, oh, weißt du noch, so vor 10 Jahren, wie toll das war. Ja. Habe ich mir gedacht, ich habe ja gar nicht die Zeit, zu warten, bis ich das heute gut finde. Mhm. Also sage ich mir, meine persönliche gute alte Zeit ist jetzt. Jetzt, ja. Jetzt schon.
0: Genau.
1: Jetzt. Ja. Ne? Weil ich warte doch nicht.
0: Muss man sich aber sehr bewusst machen, ne? Und zwar wirklich sehr klar bewusst machen, dass es jetzt wichtig
1: genau.
0: ist.
1: Genau, dann habe ich es aber beibehalten, weil ich mir sage, jetzt erst recht, auch in dieser Lage, die wir haben in dieser Welt, weil ich mir sage, man kann immer für sich etwas Positives aus allem rausziehen. Ja. Es ist nie alles nur schlecht. Mhm. Und wir brauchen gute Gedanken, um Kraft zu haben.
0: Ja.
1: Und wir brauchen Zuversicht. Wir müssen uns Inseln schaffen, auf denen es uns gut geht. Und das ist total wichtig, dass wir manchmal auch die Nachrichten ausschalten. Ich will immer wissen, was passiert, was los ist.
0: Ich auch, ja.
1: Aber manchmal muss man auch mal Oberflächlichkeit zulassen, Leichtigkeit zulassen. Es ist einfach wichtig.
0: Mhm. Ich weiß jetzt auch, warum dein Freund Habe Kerkeling gesagt hat, dass es wie ein Coaching ist, wenn man zu dir kommt oder mit dir spricht, weil man einfach immer so ein bisschen freudiger aus dem Gespräch rausgeht, als man reingegangen ist.
1: Ach, danke schön, das ist ein schönes Kompliment.
0: Ja.
1: Das heißt, du fängst jetzt an, dich langsam zu verabschieden.
0: Ich fange an, mich langsam zu verabschieden. Ich habe natürlich mich auch immer gefragt, wann du deinen zweiten Tee vielleicht noch unter dem Tisch hervorholst.
1: Ja, das mache ich manchmal.
0: Aber du hast den ersten nicht mal leer getrunken.
1: Das aber alles noch. Ich trinke das, er ist nicht umsonst gestorben.
0: Geben wir denen diese Teebeutel. Genau. Und nein, es hat mich unheimlich gefreut, dass wir miteinander sprechen konnten wieder.
1: Ich auch.
0: Und ich bin froh, dass ich es ausgehalten habe, dass dieser Pullover, der sehr, sehr hübsch ist, mit den Herzchen drauf.
1: Ja.
0: Meine Tochter hat genau das gleiche Design als Schlafanzug. Und ich hatte jetzt immer befürchtet, dass bei mir eine gewisse wohlige Abendmüdigkeit hier ein. Aber du hast es natürlich wieder geschafft, mich mehr als nur wach zu halten.
1: Ja, die Augen sind dir nicht zugefallen.
0: Nein.
1: Ich dachte, so ein Schlafanzug ist.
0: Ja, und der ist wirklich süß. Und wenn sie mit dem so durch die Wohnung schlurft, dann wissen wir aber auch, jetzt ist dann Zeit. Jetzt dürfen wir uns dann aufs Sofa lümmeln.
1: Ja,
0: Isabel, es war ein großes Vergnügen, mit dir zu sprechen.
1: Auch für mich auch.
0: Ich wünsche dir ganz viel Erfolg für die Tour und dann natürlich reitenderweise und das ist Karl May ist natürlich ein Traum.
1: Komm doch mal nach Bad Segeberg.
0: Ich war da noch nie. Ja,
1: du kommst von ganz Deutschland, kommen Menschen dahin. Sag mir Bescheid, ich bin deine Ticket-Hotline.
0: Sehr, sehr gerne.
1: Das ist bestimmt für euch, also das ist so toll, das müsst ihr sehen.
0: Ja.
1: Ich danke auch, das ist immer wieder so toll, mit dir zu sprechen. Und ich wünsche natürlich auch allen, die uns zuhören, alles Gute.
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1: Um 12 Uhr mit Ute Weber. Guten Tag. In Pforzheim verzögert sich die Entschärfung der Weltkriegsbombe. Die WHO ruft wegen Ebola eine internationale Gesundheitsnotlage aus. Das Wetter Wolken, zwischendurch Sonne bei bis 19 Grad. Die Bombenentschärfung in Pforzheim für die rund 27.000 Menschen, die Gefahrenzone räumen müssen, verzögert sich. Denn die Evakuierung ist noch nicht abgeschlossen. SWR-Reporterin Annika Just.
2: Die Räumung der Altenheime in dem Evakuierungsgebiet dauert länger. Außerdem wollen vereinzelt Personen den 1,5 Kilometer weiten Radius um die Weltkriegsbombe nicht verlassen, so die Polizei. Es drohen Bußgelder. Eine Notunterkunft mit Platz für 400 Menschen ist bereits voll. Personen, die dort Schutz suchen, werden mit Bussen zu einer anderen Halle gebracht. Polizei und Feuerwehr gehen von Haus zu Haus und kontrollieren, ob sich noch jemand in dem Evakuierungsbereich befindet. Wenn der Bereich freigegeben wird, können die Kampfmittelbeseitiger die Arbeit an dem britischen 1,8 Tonnen Blindgänger aufnehmen.
1: Die Weltgesundheitsorganisation hat wegen des Ebola-Ausbruchs in der Demokratischen Republik Kongo und in Uganda die zweithöchste Warnstufe ausgerufen. Damit sollen Nachbarländer in Alarmbereitschaft versetzt werden. Katrin Hondl.
3: Die Kriterien für die höchste Alarmstufe, eine Pandemie, seien bislang aber nicht erfüllt, erklärte die Weltgesundheitsorganisation in Genf. Der Ebola-Ausbruch war am Freitag im Nordosten der Demokratischen Republik Kongo gemeldet worden. Mehr als 80 Menschen sind mutmaßlich bereits an Infektionen gestorben. Insgesamt gäbe es rund 250 Verdachtsfälle. Laut WHO könnte der Ausbruch jedoch viel größer sein und die tatsächlichen Fallzahlen deutlich höher. Zudem gibt es keinen Impfstoff für die Ebola-Variante, die hinter dem Ausbruch steckt, den sogenannten Bundibugyo-Stamm des Virus.
1: Russland hatte in der Nacht nach eigenen Angaben mehr als 500 Drohnen aus der Ukraine abgefangen. Zuvor sollen nach russischen Angaben bei ukrainischen Drohnenangriffen auf Moskau mindestens 3 Menschen ums Leben gekommen sein. Am Donnerstag waren bei einem der schwersten Luftangriffe auf die Ukraine in Kiew 24 Menschen ums Leben gekommen. Daraufhin drohte der ukrainische Präsident Zelensky dem Kreml mit Vergeltung. Deutschland erreicht bei einer UNICEF-Studie zum Wohlbefinden von Kindern nur Platz 25 von 37 Industrieländern. Damit bleibe die Bundesrepublik weiter hinter ihren Möglichkeiten zurück, so das UN-Hilfswerk in Köln. Die Armutsquote liege weiterhin bei hohen 15%, geht aus der Studie hervor. Besonders groß seien die Unterschiede bei Bildung und bei Chancengleichheit. Museen in Baden-Württemberg machen heute beim Internationalen Museumstag mit. Besucher erhalten unter anderem häufig freien Eintritt. Im Mannheimer Technomuseum kann man zum Beispiel auf Verbrecherjagd gehen. Im Naturkundemuseum Karlsruhe erfahren Kinder und Erwachsene, wie Tiere miteinander kommunizieren. 12.03 Uhr.
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4: Viel los heute Mittag. Zunächst mal Vorsicht bitte auf der A67 Mannheim Richtung Darmstadt. Eine ungesicherte Unfallstelle hier zwischen Gernsheim und Pfungstadt. Das sind die Staus. Auf der A3 Köln Richtung Frankfurt ein Unfall zwischen dem Wiesbadener Kreuz und Raunheim. Hier 2 Kilometer stockender Verkehr. A5 Basel Richtung Karlsruhe zwischen Iffringen-Kirchen und dem Dreieck Neuenburg wird gebaut. Hier 2 Kilometer Stau. Eine geräumte Unfallstelle auf der A5 Basel Richtung Karlsruhe, trotzdem noch 3 Kilometer Stau zwischen Rust und Lahr. Die A5 Frankfurt Richtung Karlsruhe zwischen Darmstadt-Eberstadt und Bensheim, 10 Kilometer stockender Verkehr, halbe Stunde plus. Die A67 Darmstadt Richtung Mannheim ist zwischen Lorsch und dem Firnheimer Dreieck wegen Bauarbeiten bis morgen früh noch gesperrt. A7 Füssen Richtung Ulm zwischen Memmingen Süd und Bergheim 9 Kilometer Stau, halbe Stunde plus. Und auch zwischen Altenstadt und dem Dreieck Hittistetten nochmal 10 Kilometer stockender Verkehr und 20 Minuten obendrauf. A8 Stuttgart Richtung Karlsruhe zwischen dem Kreuz Stuttgart und Leonberg Ost 4 Kilometer stockend. Und zwischen Pforzheim Süd und Pforzheim Ost an der Baustelle nochmal 4 Kilometer. Die A8 Karlsruhe Richtung Stuttgart zwischen Pforzheim West und Pforzheim Ost, Baustelle 7 Kilometer stockend, auch hier plus 20. Ein Unfall auf der Autobahn 81 Singen Richtung Stuttgart sorgt hier für 5 Kilometer Stau und eine halbe Stunde plus zwischen Rottenburg und Herrenberg. Und die B51 Trier-Saarbrücken ist zwischen Konz und Merzig wegen einer Veranstaltung bis 18 Uhr heute Abend komplett gesperrt. Alle Infos vom Verkehr natürlich auch auf swr4.de. Kommen Sie gut durch.
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4: 14 Grad in Stuttgart, 10 nur in Hermeskeil, Niederolm meldet 13 und Friedrichshafen 12 Grad. Die sonnigen Momente werden leider weniger im Laufe des Nachmittags. Dichtere Wolken sind im Anmarsch und in Teilen von Rheinland-Pfalz werden die auch heute tagsüber schon ein bisschen Regen bringen. Ab der kommenden Nacht breiten sich die Schauer dann auch auf Baden-Württemberg aus. Bedeutet dann auch für den Start in die neue Woche eher durchwachsenes Wetter. Ein bisschen Sonne, zwischendrin aber immer wieder Schauer und auch Gewitter. Morgen dazu 11 bis 18 Grad. Ab Dienstag wird es wärmer. Es bleibt aber auch dann beim Wechsel zwischen Sonne, Wolken und Schauern.
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4: Guten Sonntag wünsche ich. Sie legen bitte mal gerade Messer und Gabel an die Seite, falls Sie schon beim Mittagessen sind, und nehmen Ihr Telefon zur Hand. Das brauchen Sie, um jetzt eine formschöne SWR4-Tasse zu gewinnen. Sie erraten einen unserer SWR4-Klassiker, und zwar den, der so anfängt. Ein Beschwingter heute Mittag. Zu welchem Song gehört dieses gut gelaunte Intro? Es geht um was Hochprozentiges. So viel darf ich, glaube ich, verraten. 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

0: The Locomotion klingt ein bisschen nach Eisenbahn. Gemeint ist aber ein Tanz. Little Eva. Die 60er heute Mittag hier in SWR 4, der gleich mal spendabel losgeht heute mit einer nagelneuen SWR 4 Tasse, nämlich als Preis beim Intro-Raten. Die gibt's eventuell für Edwin aus Ludwigsburg. Hallo Edwin.
1: Hallo, ich freue mich ja.
0: Da sind Sie ja. Sie waren sehr, sehr schnell, Edwin, habe ich gesehen. Und wir schauen einfach mal, ob Sie zu Recht sehr schnell waren. Ja?
1: Ah.
0: Hier kommt das Intro nochmal für alle zum Mitraten quasi. Das ist ein sehr gutes Intro, finde ich. Wir sind in den frühen 80ern. So viel darf ich verraten. Edwin, welchen Klassiker suchen wir?
1: Ja, das ist von Status Quo, Margareta Time.
0: Das klingt sehr sinnvoll. Wir kontrollieren. Ein großartiger Song. So ist es. Jawohl. Edwin, freuen Sie sich auf unsere schöne SWR4-Tasse. Die ist unterwegs zu Ihnen nach Ludwigsburg, ja?
1: Als SWR4-Hörer freue ich mich ganz besonders.
0: Ja, hervorragend. Wie lange hören Sie uns schon? Ein paar Jahrzehnte?
1: Oh. Seit einige Generationen fast.
0: Da war ich vermutlich noch gar nicht auf der Welt, als Sie zum ersten Mal eingeschaltet haben, oder?
1: So ist das, ja.
0: Was bringt Ihnen der Sonntag heute noch in Ludwigsburg, lieber Edwin?
1: Er bringt Ihnen, oder was heißt Ihnen, mir, noch ein kleiner Spaziergang und ja, den Nachmittag genießen.
0: Sehr schön. Schöner als die Tasse geht ja auch eigentlich gar nicht mehr, oder?
1: Ja.
0: Da haben Sie völlig recht, Edwin. Ich gratuliere zur Tasse und wünsche noch ein schönes Wochenende.

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0: Gemütliches für Ihren Sonntag hier in SWR 4 von Cool and the Gang.
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0: Nicht ganz so gemütlich. Um kurz nach 12:30 bitte Vorsicht auf der A6 Heilbronn Richtung Mannheim. Eine ungesicherte Unfallstelle auf Höhe des Kreuzes in Walldorf. Dann Vorsicht auf der B10 Ulm-Stuttgart. Hier laufen Tiere auf der Fahrbahn zwischen Ebersbach und Reichenbach-Hochdorf. Hier stehen Sie im Stau heute Mittag auf der A5 Basel Richtung Karlsruhe, Baustelle zwischen Iffringen-Kirchen und dem Dreieck Neuenburg, 2 Kilometer. Die A5 Frankfurt Richtung Karlsruhe, 10 Kilometer stockender Verkehr zwischen Darmstadt-Eberstadt und Bensheim, eine halbe Stunde obendrauf. Eine Viertelstunde mehr brauchen Sie auf der A67 Mannheim Richtung Darmstadt, hier 5 Kilometer stockender Verkehr nach einem Unfall zwischen Gernsheim und Pfungstadt. Die A67 Darmstadt Richtung Mannheim ist bis morgen früh noch gesperrt, wegen Bauarbeiten zwischen Lorsch und dem Firnheimer Dreieck. Die A7 Füssen Richtung Ulm, 25 Kilometer stockender Verkehr, eine knappe Stunde plus hier zwischen Memmingen Süd und dem Dreieck Hittistetten. Halten Sie durch. A8 Karlsruhe Richtung Stuttgart, zwischen Pforzheim West und Pforzheim Ost, Baustelle 5 Kilometer stockender Verkehr, Viertelstunde mehr. Autobahn 81, Singen Richtung Stuttgart. Unfall zwischen Rottenburg und Herrenberg. Hier 5 Kilometer Stau und 40 Minuten mehr. Und die B51 Trier-Saarbrücken ist bis 18 Uhr noch gesperrt zwischen Konz und Merzig. Alle Verkehrsinfos jederzeit auf swr4.de. Und von mir gibt's eine gute Fahrt.
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0: Und 15 Grad immerhin in Lahr. Böblingen und Montabaur melden 13 Grad. 11 Grad kommen aus Birkenfeld. Bis zu 19 Grad heute Nachmittag. Allerdings wird die Sonne mehr und mehr verschwinden. Von Westen kommen Wolken zu uns rein, die erst in Rheinland-Pfalz und später am Abend dann auch im Norden von Baden-Württemberg leichten Regen bringen. Auch der Montag hat Schauer und vereinzelt Gewitter zu bieten, nur selten mal länger Sonne zwischendurch bei 11 bis 18 Grad.
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0: Mr. Berg im schönsten Musikmix hier in SWR 4, The Lady in Red. So, da stehen wir heute Morgen auf, gucken aus dem Fenster und denken uns, welch schöner sonniger Sonntag heute. Und ein paar Stunden später hat sich das in weiten Teilen des Südwestens dann schon wieder erledigt. Das Wetter gönnt uns nichts in dieser Woche. Bernd Martlehner, unser SWR 4 Wetterexperte heute Mittag. Das nächste Regengebiet steht schon vor der Tür, ne?
1: Ja, es ist so ein bisschen schwach auf der Brust momentan noch. Streift das nördliche Rheinland-Pfalz, Eifel, dann rüber zum Westerwald mit ein paar Regentröpfchen. Sonst sieht es eben einigermaßen gut aus, auch wenn, wie du schon erwähnt hast, ein paar dickere Wolken aufgezogen sind. Da gibt es aber nur ganz, ganz vereinzelt mal einen schlappen Schauer draus. Das ganze Geschauere, wenn es überhaupt da ist, wird eher wieder nachlassen Richtung Spätnachmittag, Abend. Und am sonnigsten überhaupt bleibt es bis zum Abend noch rund um den Bodensee. Da haben wir jetzt zum Teil direkt über dem See fast wolkenlosen Himmel und die Temperaturen sind auch schon um einiges höher als zuletzt. Die Eisheiligen können wir jetzt abhaken. Den größten Temperatursprung im Vergleich zu gestern Mittag hat Singen am Hohen Wiel gemacht, westlich des Bodensees, von 5 auf 15 Grad. 5 Grad gestern Mittag in einem Schauer und jetzt eben bei einem Sonne-Wolken-Mix etwa 15 Grad und die Höchstwerte heute Nachmittag zwischen 13 und 19 Grad.
0: Okay, wir hätten ganz gerne mal wieder 25 Grad und blauen Himmel, aber davon, Bernd, ist auch die kommende Woche, glaube ich, recht weit entfernt, ne?
1: Gemach. Es kommt, aber es kommt nicht gleich. Es kommt in der zweiten Wochenhälfte, das kann ich schon mal vorwegschicken. Morgen sind es immerhin 11 bis 18 Grad, ähnliche Temperaturen wie heute, ein bisschen tiefer, weil eben die Sonne nicht mehr so häufig scheint. Am Anfang gibt sie es etwa von der Tauber bis Richtung Bodensee Allgäu doch am Vormittag. Daran anschließend ein Regengebiet, das uns überquert. Je näher es Richtung Oberschwaben kommt, umso schwächer wird es. Da bleiben ein paar Regentröpfchen übrig. Sonst regnet es halt mal 2, 3, 4 Stunden lang. Dann trocknet es wieder ab. Einzelne Schauer und Gewitter kommen hinterher. Und auch gegen Spätnachmittag, Abend gibt es Sonnenschein im westlichen Rheinland-Pfalz. Also so eingerahmt quasi dieses Regengebiet von ein paar sonnigen Phasen. Und wechselhaft wird es bis einschließlich Mittwoch weitergehen. Dann immerhin schon mal knapp über 20 Grad und dann kommen deine 25 Grad in der zweiten Wochenhälfte. Nach manchen Modellberechnungen sind sogar Richtung Pfingsten knapp 30 Grad entlang des Rheins möglich. Ob es wirklich so warm wird, müssen wir noch abwarten.
0: Da freue ich mich sehr drauf, wenn es denn so kommt. Unser noch frisches Wetter hier im Südwesten ausführlich mit unserem Experten Bernd Martlehner heute Mittag hier in SWR 4.

Sonntagmittag hier in SWR 4. Bitte einmal Vorsicht, wir haben eine ungesicherte Unfallstelle auf der Autobahn 61 Koblenz Richtung Ludwigshafen. Zwischen Worms und dem Kreuz Frankenthal noch nicht gesichert. Bitte fahren Sie vorsichtig.

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1: Um 13 Uhr mit Ute Weber. Guten Tag. Deutschland schneidet bei einer Kindeswohlstudie schlecht ab. In Pforzheim wird die Evakuierung wegen der Weltkriegsbombe abgeschlossen. Das Wetter, Wolken, zwischendurch Sonne bei maximal 13 bis 19 Grad. Kinder in Deutschland stehen unterdurchschnittlich schlecht da. Das hat UNICEF in einer internationalen Vergleichsstudie herausgefunden. Dabei landet Deutschland erneut auf Platz 25 von insgesamt 37 bewerteten Ländern. Aus der Nachrichtenredaktion berichtet Christina Trautwein.
2: Mit diesem Ergebnis bleibe die Bundesrepublik weit hinter ihren Möglichkeiten zurück, hieß es vom UN-Kinderhilfswerk. Besonders schlecht sehe es im Bereich Bildung aus. Nur 60% der 15-Jährigen erreichen laut der Studie die Mindestkompetenz im Lesen und Rechnen. Dabei mache die finanzielle Situation der Familie immer noch einen großen Unterschied. Bei Jugendlichen aus ärmerem Haus haben demnach weniger als die Hälfte diese Kompetenzen. Bei Jugendlichen aus wohlhabenderen Familien sind es 90%.
1: Die Weltgesundheitsorganisation hat wegen eines Ebola-Ausbruchs in Zentralafrika die zweithöchste Warnstufe ausgerufen. Mit der internationalen Gesundheitsnotlage sollen Nachbarländer in erhöhte Alarmbereitschaft versetzt und internationale Unterstützung mobilisiert werden. Es handelt sich aber nicht um eine Pandemie, um einen Pandemiealarm. In der Demokratischen Republik Kongo und in Uganda sind bislang 80 Menschen mutmaßlich an dem Virus gestorben. Gegen diese Ebola-Variante gibt es keinen Impfstoff. In Pforzheim mussten am Morgen bis zu 30.000 Menschen ihre Wohnungen verlassen wegen einer Bombenentschärfung. Es handelt sich dabei um die größte städtische Evakuierungsaktion der Nachkriegsgeschichte. Rebecca Blies berichtet.
3: Eine Herausforderung war vor allem die Räumung der Alten- und Pflegeheime. Das hat deutlich länger gedauert als ursprünglich gedacht. Zwischendurch hat die Polizei einzelne Menschen gemeldet, die sich geweigert hatten, den Bereich zu verlassen. Der Großteil der bis zu 30.000 Menschen hatte den Bereich in der Pforzheimer Innenstadt aber pünktlich bis 8 Uhr verlassen. Zwei Hallen als Notunterkünfte stehen den Anwohnern zur Verfügung. Wenn die Polizei die Sperrzone abschließend kontrolliert hat, können die Kampfmittelbeseitiger ihre Arbeit aufnehmen. Sie müssen drei Zünder an der 1,8 Tonnen schweren britischen Weltkriegsbombe entschärfen. Die Zugstrecke bei Pforzheim ist für den Nah- und Fernverkehr gesperrt.
1: Rund 74.000 Menschen sind zum Katholikentag in Würzburg gekommen. Das hat das Zentralkomitee der deutschen Katholiken zum Abschluss des Treffens in Würzburg mitgeteilt. Es sei die höchste Besucherzahl seit 2018 gewesen. Der Katholikentag ist mit einem Gottesdienst zu Ende gegangen. Der Vorsitzende der Bischofskonferenz Wilmer lobte die Begegnungen der vergangenen Tage. Die Welt brenne und solche Brandherde lösche man nicht durch Zuschauen, so Wilmer. Das waren die Nachrichten für Baden-Württemberg und noch die Zeit 13 Uhr und genau 3 Minuten.
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4: Mit diesen Staus heute Mittag auf der A5 Basel Richtung Karlsruhe zwischen Riegel und Lahr 16 Kilometer stockender Verkehr. Eine gute halbe Stunde plus. Die A5 Frankfurt Richtung Karlsruhe zwischen Darmstadt-Eberstadt und Bensheim 10 Kilometer stockend, auch hier eine halbe Stunde obendrauf. Die A6 Heilbronn Richtung Mannheim zwischen Sinsheim und dem Kreuz Walldorf 8 Kilometer streckenweise Stau, 20 Minuten plus. A61 Koblenz Richtung Mönchengladbach zwischen Wehr und der Ahrtalbrücke immer wieder stockender Verkehr, dauert eine knappe halbe Stunde mehr. A61 Koblenz Richtung Ludwigshafen zwischen Worms-Mörstadt und dem Kreuz Frankenthal, Unfall, auf der linken Spur das Ganze, deswegen 6 Kilometer Stau und auch hier eine knappe halbe Stunde mehr. Die A67 Mannheim Richtung Darmstadt, ein Unfall auch hier zwischen Gernsheim und Pfungstadt, 5 Kilometer Stau, 20 Minuten plus. A67 Darmstadt Richtung Mannheim, hier weiter die Baustellensperrung bis morgen früh zwischen Lorsch und dem Firnheimer Dreieck. Die A7 Füssen Richtung Ulm, hier brauchen Sie Geduld, zwischen Memmingen Süd und dem Dreieck Hettistetten 30 Kilometer stockender Verkehr. Eine knappe Stunde dauert das länger. Und die Autobahn 81 Singen Richtung Stuttgart zwischen Rottenburg und Herrenberg, ebenfalls ein Unfall, hier 5 Kilometer Stau plus 40 Minuten. Und nochmal Vorsicht bitte, die B29 kommt gerade rein, Ahlen Richtung Stuttgart zwischen Schorndorf West und Winterbach liegen große Gegenstände auf der Fahrbahn. Alle Infos vom Verkehr natürlich auch auf swr4.de. Kommen Sie gut durch.
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4: Die Sonne scheint, aber leider nicht überall bei uns im Südwesten. Teile von Rheinland-Pfalz liegen jetzt schon unter dichten Wolken. Es kann auch ein bisschen regnen dort. Und Richtung Abend zieht es sich dann auch in Baden-Württemberg wieder zu. Es ist aber deutlich wärmer als in den vergangenen Tagen, bis zu 19 Grad. Die neue Woche startet leider schon wieder durchwachsen. Schauer und Gewitter morgen und nur kurzfristig mal länger etwas Sonne zwischendurch. Und auch am Dienstag müssen Sie immer noch mit Regen rechnen. Es bleibt aber bei Temperaturen bis zu knappen 20 Grad. Aktuell haben wir diese Werte: 11 Grad in Freudenstadt, 12 in Biberach und Mayen und 14 Grad haben wir in Bingen.
0: 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Königin Margarete im Krankenhaus. Diese Schlagzeile hat nicht nur die Dänen aufgeschreckt in dieser Woche. Eine der beliebtesten Monarchinnen der Welt bewegt natürlich auch den Südwesten. Das ist ja klar. Wie es ihr geht und wann sie das Krankenhaus wieder verlassen kann, das besprechen wir gleich mit unserer Royalexpertin Annelie Malun.
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0: Baba, with a girl like you, die Trox in SWR 4.
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0: Ja, eine Sorgenwoche geht zu Ende für die dänische Monarchie und ihre Fans, denn Königin Margarete liegt seit Donnerstag mit Herzproblemen in Kopenhagen in der Uniklinik. Annelie Malun, SWR 4 Royalexpertin, wie geht es ihr?
2: Ja, es geht hier den Umständen entsprechend gut und wie die Kommunikationschefin des dänischen Königshauses mitgeteilt hat, mussten verengte Blutgefäße mit einem speziellen Verfahren geweitet werden. Und sie bleibt jetzt noch einige Tage im Krankenhaus und die 86-Jährige hatte ja in den vergangenen Jahren immer wieder gesundheitliche Probleme. Vor 2 Jahren war sie ja in ihrem Schloss gestürzt, hatte sich an der Halswirbelsäule verletzt und die linke Hand gebrochen. Ein Jahr zuvor hatte sie eine große Rücken-OP.
0: Okay, und dieser große Eingriff, Annelie, damals hatte sie doch auch zum Rücktritt bewogen, oder?
2: Ja, das kann man so sagen. Das war ja einige Monate nach dieser Rücken-OP. Aber sie musste auch nach dieser OP eine größere Pause machen. Und sie hat dann auch immer wieder offizielle Termine an ihren Sohn Frederik abgegeben. Eine Zäsur für sie ganz persönlich war bestimmt auch, dass sie nach dieser großen OP das Rauchen aufgegeben hat. Königin Margarete war ja jahrzehntelang eine leidenschaftliche Raucherin. Und das hat sie auch gar nicht verheimlicht. Es gibt viele Fotos mit der Zigarette und der Königin. Aber gerade wegen ihrer Art ist sie immer noch wahnsinnig beliebt in Dänemark. Und sie hat viele Genesungswünsche jetzt erhalten, unter anderem von der dänischen Premierministerin.
0: Dem schließen wir uns an natürlich und halten alle Royal-Fans unter Ihnen in Sachen Königin Margarete natürlich auf dem Laufenden.
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0: Down by the River. Albert Hammond in SWR 4, gleich spielen wir John Denver. Einer zum Mitsingen, Take Me Home, Country Roads.
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0: Gleich halb zwei, die A5, Frankfurt Richtung Karlsruhe, hier 8 Kilometer Stau und stockender Verkehr zwischen Darmstadt-Eberstadt und Bensheim. Eine Dreiviertelstunde mehr. Die A6 Heilbronn Richtung Mannheim, zwischen Sinsheim und dem Kreuz Waldorf ebenfalls 10 Kilometer, streckenweise Stau, 30 Minuten plus. A61 Koblenz Richtung Mönchengladbach, zwischen Wehr und der Ahrtalbrücke immer wieder stockender Verkehr, knappe halbe Stunde obendrauf. Nochmal die Autobahn 61, Koblenz Richtung Ludwigshafen, zwischen Worms-Mörstadt und dem Kreuz Frankenthal nach einem Unfall 6 Kilometer Stau und 30 Minuten plus. Die A67, Mannheim Richtung Darmstadt, zwischen Gernsheim und Pfungstadt, ebenfalls ein Unfall, 6 Kilometer Stau, 45 Minuten plus. Die A67, Darmstadt Richtung Mannheim, ist zwischen Lorsch und dem Firnheimer Dreieck bis morgen früh noch wegen Bauarbeiten gesperrt. Die A7, Füssen Richtung Ulm, hier wird's langsam weniger, zwischen Altenstadt und dem Dreieck Hettichstetten noch 13 Kilometer stockender Verkehr und eine halbe Stunde mehr. A8, München Richtung Stuttgart, zwischen Ulm-West und Mühlhausen 13 Kilometer stockend, 40 Minuten plus. Die Autobahn 81, Singen Richtung Stuttgart, zwischen Rottenburg und Gärtringen, nach dem Unfall noch 6 Kilometer stockender Verkehr, 25 Minuten obendrauf. Und Österreich, die B179, Reute Richtung Füssen, zwischen Reute Süd und dem Grenztunnel Füssen, Rückreiseverkehr nach Deutschland. Herzlich willkommen. 7 Kilometer Stau und eine knappe halbe Stunde obendrauf. Alle Infos vom Verkehr natürlich auch auf swr4.de. Kommen Sie gut durch.
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0: 15 Grad haben wir in Wertheim und Edenkoben. Traben-Trarbach und Singen melden 14 Grad. Der sonnige Teil des Tages ist gleich leider schon wieder vorbei. Denn von Westen her ziehen Wolken auf, die vor allem in Rheinland-Pfalz schon jetzt zum Teil ein bisschen Regen bringen. In Baden-Württemberg bleibt es bis heute Abend meist noch trocken. Die neue Woche startet dann in einem Mix aus Sonne, Wolken, Schauern und Gewittern. Wie schön. Temperaturen morgen bis 18 Grad.
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immer wieder ans Herz, oder? Seit 58 Jahren mittlerweile Gänsehautgarantie. Elvis in the Ghetto im schönsten Musikmix hier für Ihren Sonntag in SWR 4. Bitte fahren Sie einmal vorsichtig, wenn Sie auf der Autobahn 5 unterwegs sind, Basel Richtung Karlsruhe. Hier gibt es eine ungesicherte Unfallstelle auf der linken Fahrspur zwischen Bühl und der Raststätte Bühl. Bitte aufpassen. Wir werden ein bisschen fröhlicher in Sachen Musik mit Sister Sledge gleich und mit einem gefährlichen Klassiker. Hier kommt die Killer Queen.

Es ist super viel los auf den Autobahnen bei uns im Südwesten heute Nachmittag. Tut mir leid, SWR 4 mit der nächsten ungesicherten Unfallstelle. Fahren Sie bitte vorsichtig auf der Autobahn 5 Karlsruhe Richtung Basel, hier zwischen Offenburg und Lahr. Noch nicht gesichert, bitte aufpassen.

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1: Um 14 Uhr mit Ute Weber. Guten Tag. Nach dem schlechten Abschneiden bei der Kindeswohlstudie sieht Bildungsministerin Prien dringend Handlungsbedarf. In Pforzheim ist die Evakuierung wegen der Weltkriegsbombe fast abgeschlossen. Das Wetter mal Sonne, mal Wolken, bis 19 Grad. Nach der Veröffentlichung der UNICEF-Studie zum Kindeswohl sieht die Bundesregierung Handlungsbedarf im Bildungsbereich. Deutschland steht in dem Ranking auf Platz 25 von 37 bewerteten Ländern. Tim Aßmann.
2: Bund und Länder seien gemeinsam in der Verantwortung, mehr Bildungsgerechtigkeit zu schaffen, erklärte Bundesbildungsministerin Karin Prien als Reaktion auf den UNICEF-Bericht. Jedes Kind solle die Chance auf bessere Bildung haben, um sein Potenzial entfalten zu können. Vor Deutschland liegen auch Länder mit geringerer Wirtschaftskraft, wie Rumänien und Ungarn. In Deutschland erreichen der Studie zufolge nur 46% der Jugendlichen aus finanziell schwachen Familien grundlegende schulische Kompetenzen. Bei wohlhabenden Familien sind es 90%. Im Bildungsbereich sind die deutschen Ergebnisse aus Sicht von UNICEF alarmierend.
1: In Pforzheim müssen wegen einer Bombenentschärfung bis zu 30.000 Menschen ihre Wohnungen verlassen. Es handelt sich dabei um die größte städtische Evakuierungsaktion der Nachkriegsgeschichte. Rebecca Plies.
3: Eine Herausforderung war vor allem die Räumung der Alten- und Pflegeheime. Das hat deutlich länger gedauert als ursprünglich gedacht. Zwischendurch hat die Polizei einzelne Menschen gemeldet, die sich geweigert hatten, den Bereich zu verlassen. Der Großteil der bis zu 30.000 Menschen hatte den Bereich in der Pforzheimer Innenstadt aber pünktlich bis 8 Uhr verlassen. Zwei Hallen als Notunterkünfte stehen den Anwohnern zur Verfügung. Wenn die Polizei die Sperrzone abschließend kontrolliert hat, können die Kampfmittelbeseitiger ihre Arbeit aufnehmen. Sie müssen drei Zünder an der 1,8 Tonnen schweren britischen Weltkriegsbombe entschärfen. Die Zugstrecke bei Pforzheim ist für den Nah- und Fernverkehr gesperrt.
1: Viele Museen in Baden-Württemberg machen heute beim Internationalen Museumstag mit. Besucher erwartet unter anderem häufig freier Eintritt. Auch im Raum Karlsruhe-Baden-Baden. Hanna Radken.
4: In Baden-Baden geschieht das mit einem Museum to go. In einem Bus werden Alltagsgegenstände wie ein Plüschtier oder eine Tasse präsentiert. Dahinter stehen spannende Geschichten der Besitzer, beispielsweise von ukrainischen Flüchtlingen. Einblicke in die komplexe Welt der Medienkunst gibt es bei Führungen im ZKM in Karlsruhe. Im Naturkundemuseum erfahren Kinder und Erwachsene, wie Tiere miteinander kommunizieren.
1: Rund 74.000 Menschen sind zum Katholikentag in Würzburg gekommen. Das hat das Zentralkomitee der deutschen Katholiken zum Abschluss des Treffens in Würzburg mitgeteilt. Es sei die größte Besucherzahl seit 2018 gewesen. Der Katholikentag ist mit einem Gottesdienst heute zu Ende gegangen. Der Vorsitzende der Bischofskonferenz Wilmer lobte die Begegnung der vergangenen Tage. Die Welt brenne und solche Brandherde lösche man nicht durch Zuschauen, so Wilmer. Und die Zeit 14 Uhr und genau 3 Minuten.
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5: Mit vielen Staus heute Nachmittag auf der A5 Frankfurt Richtung Karlsruhe. Hier 8 Kilometer zwischen Darmstadt-Eberstadt und Bensheim. Eine Dreiviertelstunde plus. Die A5 Karlsruhe Richtung Basel. Unfall zwischen Offenburg und Lahr. Deswegen hier 4 Kilometer Stau und 30 Minuten obendrauf. Die A6 Heilbronn Richtung Mannheim, 10 Kilometer streckenweise Stau noch zwischen Sinsheim und dem Kreuz Walldorf, eine gute halbe Stunde mehr. A61 Koblenz Richtung Ludwigshafen, zwischen Worms-Mörstadt und dem Kreuz Frankenthal, nach einem Unfall hier weiter 6 Kilometer Stau und eine halbe Stunde plus. Dadurch auch 2 Kilometer Stau mittlerweile auf der B47 vor dem Kreuz Worms. A67, Mannheim Richtung Darmstadt, 6 Kilometer Stau nach einem Unfall zwischen Lorsch und Pfungstadt. Hier ist die Unfallstelle mittlerweile geräumt. Die A67, Darmstadt Richtung Mannheim, zwischen Lorsch und dem Fürnhammer Dreieck weiter eine Baustellensperrung bis voraussichtlich morgen früh. Die A7, Füssen Richtung Ulm, 13 Kilometer stockender Verkehr noch zwischen Altenstadt und dem Dreieck Hittistetten, 30 Minuten plus. Auch auf der Autobahn 8 München Richtung Stuttgart 13 Kilometer stocken zwischen Ulm-West und Mühlhausen. Hier eine Dreiviertelstunde obendrauf. Die Autobahn 81 Singen Richtung Stuttgart zwischen Rottenburg und Gärtringen. 6 Kilometer stockender Verkehr, auch hier eine halbe Stunde plus. Dann noch Österreich, B179 Reute Richtung Füssen zwischen Reute Süd und dem Grenztunnel Füssen. Rückreiseverkehr nach Deutschland heute Nachmittag. 7 Kilometer Stau und auch hier eine halbe Stunde mehr. Und die Autobahn 8 kommt gerade noch rein, Stuttgart Richtung Karlsruhe, an der Baustelle zwischen Heimsheim und Pforzheim Ost wieder 7 Kilometer stockender Verkehr. Alle Infos vom Verkehr auf swr4.de und von mir gibt's eine gute Fahrt.
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5: Ja, die sonnigen Momente werden leider schon wieder weniger im Laufe des Nachmittags. Dichtere Wolken sind im Anmarsch und in Teilen von Rheinland-Pfalz werden ja auch heute tagsüber schon ein bisschen Regen bringen. Ab der kommenden Nacht breiten sich die Schauer dann auch auf Baden-Württemberg aus. Bedeutet dann auch für den Start in die neue Woche eher wieder wechselhaftes Wetter. Ein bisschen Sonne, zwischendrin immer wieder Schauer und Gewitter. Morgen dazu bis 18 Grad. Ab Dienstag wird es ein bisschen wärmer. Bleibt aber auch dann beim Wechsel zwischen Sonne, Wolken und Schauern. Die aktuellen Temperaturen sind diese hier. 16 Grad in Trier und Schwäbisch Gmünd. In Bad Kreuznach haben wir 15 und in Buchen 14 Grad.
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5: 80 Jahre. Udo Lindenberg, wenn das mal kein Feiertag ist heute. Unser Gesamtkunstwerk aus Hamburg begeht heute tatsächlich seinen 80. Und wir besuchen gleich mal das Udo-Versum. Das ist eine ganz neue Ausstellung in seiner Heimatstadt, die zumindest versucht, diesen 80 Jahren irgendwie gerecht zu werden. In guten 10 Minuten.
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0: Patience. Immer wieder gerne hier in SWR 4 im schönsten Musikmix mit My Girl. Sonntagnachmittag, der Geburtstag des Tages, wird definitiv in Hamburg gefeiert heute. Udo Lindenberg ist seit heute glatte 80 Jahre alt. Unfassbar. Er schläft vermutlich noch. Vor 17 Uhr darf man ihn nicht wecken. Das hat er mal so entschieden. Das gibt großen Ärger. Seine Partys steigen ja meist erst so ab Mitternacht. Insofern ist es egal. Er macht aber auch Ausnahmen. Zum Beispiel, wenn eine neue Ausstellung zu seinem 80. eröffnet wird. Das Udo-Versum in Hamburg. Petra Volkwarzen war für SWR 4 mit dabei.
1: Ein Tänzchen auf der Bühne kurz vorm 80. Zur Eröffnung der Udo-Versum-Ausstellung gibt es natürlich auch eine Konzerteinlage.
2: Die Hütte tief im Gesicht.
1: Udo Lindenberg schwingt das Mikro, gurgelt zwischendurch mit Eierlikör. Ganz so, wie man ihn kennt. Die Ausstellung nimmt die Besucherinnen und Besucher mit auf eine Zeitreise durch Udos Leben. Frank Bartsch, Archivar und Kurator, hat Fotos aus Jahrzehnten zusammengetragen.
3: Gibt es Udo in Amerika und es gibt eben Cover-Shootings, Szenen aus seinem Kinofilm Panische Zeiten.
1: In einer Vitrine hängt die Lederjacke, die Udo Lindenberg 1987 in die damalige DDR geschickt hat. Es gibt Bühnenoutfits zum Selbstanprobieren, eine an die Wand gemalte Hamburg-Karte zeigt seine Wohnorte und die Orte, an denen er aufgetreten ist.
4: Das Onkel Pö, da haben sich ja damals alle getroffen. Da haben wir auch gepennt, auch nass. Wir gehen gar nicht mehr nach Hause. Das ist so schön da.
1: Auch ganz private Ausstellungsstücke sind zu sehen.
3: Es gibt ja so ein paar Lieblingsstücke, die hat er ja auch immer dann bei sich. Da habe ich auch mal im Hotel was abgehängt. Zum Beispiel zwei schöne Fotos von seinen Eltern.
1: Längst ist Udo Lindenberg nicht mehr nur als Musiker, sondern auch als Maler aktiv.
4: Manchmal nachts, weißt du, Unruhe und so. Ne? Dann stehe ich auf, gehe ins Atelier und fange an zu malen. Es sind tierisch viele Bilder entstanden.
1: Alle wünschen ihm und auch sich selbst, dass Udo Lindenbergs verrückte Panikreise noch lange weitergeht.
5: Ich wünsche ihm einfach diese Freude, diese Power, diese Energie weiter.
6: Dass er fit bleibt, weiter Eierlikör trinkt und uns noch lange unterhält.
0: Da schließen wir uns von SWR 4 heute Nachmittag gerne an.

Lady Lay, der große Bob Dylan, heute Nachmittag hier in SWR 4. Bitte einmal Vorsicht, wir haben eine ungesicherte Unfallstelle auf der Autobahn 1, Köln-Koblenz Richtung Trier. Hier aufpassen zwischen Mähren und Manderscheid. Noch nicht gesichert, bitte hier vorsichtig. Mit Robin Beck, das sind die 80er in SWR 4. The First Time.

0: Sonntagnachmittag ganz gemütlich hier bei uns.
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0: Auch auf den Autobahnen wird es ein bisschen weniger, jetzt um kurz nach 2:30. Immer noch Vorsicht bitte auf der Autobahn 1 Köln-Koblenz Richtung Trier. Der Unfall ist noch da zwischen Mähren und Manderscheid. Hier stehen Sie noch im Stau auf der A5 Karlsruhe Richtung Frankfurt. Zwischen Kronau und dem Kreuz Waldorf nach dem Unfall noch 5 Kilometer stockender Verkehr und eine Viertelstunde plus. Die A5 Frankfurt Richtung Karlsruhe zwischen Darmstadt, Eberstadt und Bensheim 10 Kilometer stockender Verkehr, halbe Stunde obendrauf. Weiter Richtung Basel auf der A5 ein Unfall zwischen Offenburg und Lahr, hier 4 Kilometer Stau, nochmal 30 Minuten plus. Die A67 Darmstadt Richtung Mannheim ist zwischen Lorsch und dem Firnheimer Dreieck wegen Bauarbeiten noch bis morgen früh gesperrt. Vor der Ausleitung gibt es aktuell 2 Kilometer Stau. Die Autobahn 8 München Richtung Stuttgart zwischen Ulm-West und Mühlhausen noch 13 Kilometer stockender Verkehr, 40 Minuten plus. Und Österreich DB 179 Reute Richtung Füssen zwischen Reute Süd und dem Grenztunnel Füssen 7 Kilometer Stau und eine knappe halbe Stunde mehr. Alle Infos vom Verkehr natürlich auch auf swr4.de. Wünsche eine gute Fahrt.
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0: 16 Grad haben wir in Tübingen und Schweich. Kirn und Heidelberg melden 15 Grad. Es gibt noch bis zu 19 Grad heute Nachmittag. Allerdings wird die Sonne mehr und mehr verschwinden. Von Westen her kommen Wolken zu uns rein, die erst in Rheinland-Pfalz und später dann am Abend auch im Norden von Baden-Württemberg leichten Regen bringen. Auch der Montag hat dann Schauer und vereinzelt Gewitter zu bieten, nur selten mal länger Sonne zwischendurch. Temperaturen zum Start in die neue Woche 11 bis 18 Grad.
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0: Tina Turner in SWR 4 und leider auch die nächste ungesicherte Unfallstelle in SWR 4. Auf der Autobahn 61, bitte Vorsicht, Koblenz Richtung Ludwigshafen, noch nicht gesichert hier auf der linken Spur zwischen Rheinböllen und Stromberg. Hier bitte aufpassen. So, jetzt schalten wir uns mal mitten rein in eine lustige Fahrradtour, die von Lindau nach Bregenz führt, angeführt von unserer SWR 4 Wettermelderin heute, von Hildrud Herdkorn aus Meckenbeuren. Liebe Hildrud, Sie fahren vermutlich schön am Bodensee lang, oder?
1: Ja, genau. Wir fahren den See entlang, Kressbronn, Nonnenhorn, Wasserburg und dann Richtung Lindau. Da wollen wir wahrscheinlich eine kleine Pause machen und dann versuchen wir dann weiterzufahren bis Bregenz. Und dort werden wir nochmal eine Pause machen, ganz gemütlich. Und dann geht's wieder nach Hause.
0: Sehr schön. Sie haben, glaube ich, Glück mit dem Wetter heute, ne? Wie sieht's denn aus?
1: Ja, sehr gut. Blauer Himmel, etwas bewölkt, aber ganz wenig. Und kein Wind, das ist heute ganz wichtig. Sonst muss man mehr strampeln.
0: Stimmt, natürlich. Hildrud, wer fährt denn alles mit bei Ihnen in der Gruppe?
1: Wir sind fünf Freunde, die mich begleiten. Und wir fahren einmal in der Woche, haben wir jetzt uns immer verabredet. Da haben wir einen Treffpunkt ausgemacht, eine Uhrzeit. Und dort wird dann entschieden, gucken wir mal, wie ist das Wetter heute? Was können wir tun? Und ich möchte auch meine Freunde ganz herzlich grüßen.
0: Sehr gerne. Ist das eine reine Radlergruppe oder trifft man sich auch gerne mal abends auf ein Bier oder auf eine Schorle?
1: Vorrangig Radfahren. Mhm. Und aber da wir ja immer etwas gemütlich radeln, gibt es immer eine Einkehr irgendwo auf der Strecke.
0: Das klingt alles sehr, sehr harmonisch und gemütlich bei Ihnen, ja?
1: Ja, wirklich. Ist doch schön.
0: Sehr schön. Wann planen Sie denn heute wieder zu Hause zu sein?
1: Also wir gucken halt immer, dass wir vor Dunkelheit zu Hause sind. Ja, die Tage jetzt ja schon ein bisschen länger sind, ist es uns einfach wichtig, vorher wieder am Ausgangspunkt zu sein.
0: Wichtig ist auch, vor dem Regen wieder zu Hause zu sein, der ja nachher noch kommen soll.
1: Ja, das ganz bestimmt. Bei Regenfahren ist nicht so prickelnd.
0: Nee, definitiv. Liebe Hildrud, grüßen Sie Ihre Mitradler von uns.
1: Mache ich ganz gerne, die freuen sich auch.

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1: Um 15 Uhr mit Ute Weber. Guten Tag. Ehen in häuslicher Gewalt sollen künftig schneller geschieden werden. KSC-Fußballtrainer Eichner bestreitet heute sein letztes Spiel für die Karlsruher Mannschaft. Das Wetter mal Sonne, mal Wolken, bis 19 Grad. Ehen, in denen es zu häuslicher Gewalt kommt, sollen in Zukunft einfacher geschieden werden. Entsprechende Pläne von Bundesjustizministerin Hubich hat ihr Ministerium dem ARD-Hauptstadtstudio bestätigt. Demnach müsste das Trennungsjahr vor einer Scheidung bei häuslicher Gewalt in Zukunft nicht mehr eingehalten werden. Es gäbe zwar schon eine Härtefallregelung, die geplante Gesetzesänderung würde die Anwendung aber vereinfachen und Rechtsstreitigkeiten schaffen. Nach der Veröffentlichung der UNICEF-Studie zum Kindeswohl sieht die Bundesregierung Handlungsbedarf im Bildungsbereich. Deutschland steht in dem Ranking auf Platz 25 von 37 bewerteten Ländern. Tim Aßmann.
2: Bund und Länder seien gemeinsam in der Verantwortung, mehr Bildungsgerechtigkeit zu schaffen, erklärte Bundesbildungsministerin Karin Prien als Reaktion auf den UNICEF-Bericht. Jedes Kind solle die Chance auf bessere Bildung haben, um sein Potenzial entfalten zu können. Vor Deutschland liegen auch Länder mit geringerer Wirtschaftskraft, wie Rumänien und Ungarn. In Deutschland erreichen der Studie zufolge nur 46% der Jugendlichen aus finanziell schwachen Familien grundlegende schulische Kompetenzen. Bei wohlhabenden Familien sind es 90%. Im Bildungsbereich sind die deutschen Ergebnisse aus Sicht von UNICEF alarmierend.
1: Der ukrainische Präsident Zelensky hat massive Drohnenangriffe auf Moskau und die russische Hauptstadtregion bestätigt. Er nannte die Angriffswelle gerechtfertigt und fordert Russland erneut auf, den Krieg zu beenden. Russland meldete mindestens 3 Tote und 17 Verletzte. Das Verteidigungsministerium erklärte, 556 Drohnen seien abgefangen worden. Alle 4 Flughäfen von Moskau mussten zeitweilig den Verkehr einstellen. Die in Pforzheim gefundene Weltkriegsbombe ist entschärft. Das hat die Feuerwehr soeben mitgeteilt. Nach ihren Angaben verlief die Aktion ohne Zwischenfälle. Für die Entschärfung mussten knapp 30.000 Menschen ihre Wohnungen verlassen. Es war die größte Evakuierungsaktion in Pforzheim seit Ende des Zweiten Weltkrieges. Die Bombe war ungewöhnlich groß. Allein der Sprengstoff wog gut 1,35 Tonnen. Der KSC bestreitet in einer halben Stunde das letzte Spiel der Saison zu Hause gegen den VfL Bochum. KSC-Trainer Christian Eichner blickt damit auf bewegte Jahre beim KSC zurück.
3: Das sind die gemeinsamen Erlebnisse, die ich mit den Jungs hatte, die uns immer verbinden werden. Ich könnte Abende füllen mit Anekdoten. Freue mich, dass auch der ein oder andere im Stadion sein wird. Auch Spieler, die letzten Jahre. Das ist etwas, was mir extrem viel bedeutet.
1: Nach 6 Jahren als Cheftrainer und insgesamt 23 Jahren im Verein hört Eichner nach der Saison beim KSC auf. Heute ist sein letztes Spiel. Anpfiff ist heute um 15.30 Uhr. Die Zeit 15.03 Uhr.
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4: Bitte einmal Vorsicht auf der Autobahn 61, Koblenz Richtung Mönchengladbach. Ein defektes Fahrzeug behindert hier zwischen dem Dreieck Sinzig und dem Dreieck Bad 9a. Das sind die Staus im Moment auf der A5 Karlsruhe Richtung Frankfurt zwischen Bruchsal und dem Kreuz Waldorf. Nach dem Unfall noch 6 Kilometer Stau, dauert eine halbe Stunde mehr. Die A5 Frankfurt Richtung Karlsruhe zwischen Darmstadt, Eberstadt und Bensheim, 12 Kilometer stockender Verkehr, auch hier eine knappe halbe Stunde plus. Nochmal die A5, Karlsruhe Richtung Basel. Unfall zwischen Offenburg und Lahr, 4 Kilometer Stau, auch hier 30 Minuten obendrauf. Ein Unfall auch auf der Autobahn 61, Koblenz Richtung Ludwigshafen, deswegen hier 2 Kilometer Stau zwischen Rheinböllen und Stromberg. Die A67, Darmstadt Richtung Mannheim, bleibt bis morgen früh wegen Bauarbeiten zwischen Losch und dem Fürnhammer Dreieck gesperrt. Vor der Ausleitung aktuell 2 Kilometer Stau. Die Autobahn 8, München Richtung Stuttgart, 13 Kilometer stockender Verkehr, weiter zwischen Ulm-West und Mühlhausen, hier 40 Minuten plus. Nochmal Vorsicht bitte, auf der Autobahn 8, Stuttgart Richtung Karlsruhe, ein defektes Fahrzeug behindert hier zwischen Pforzheim-Ost und Pforzheim-Nord. Und Österreich, B179, Reute Richtung Füssen, zwischen Reute-Süd und dem Grenztunnel Füssen weiter 7 Kilometer Stau und eine knappe halbe Stunde plus. Alle Infos vom Verkehr natürlich auch auf swr4.de. Ich hoffe, Sie kommen gut durch.
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4: Die Sonne scheint noch, aber leider nicht mehr überall. Teile von Rheinland-Pfalz liegen schon unter dichten Wolken. Es kann auch ein bisschen regnen dort. Und Richtung Abend zieht es sich dann auch in Baden-Württemberg zu. Ist deutlich wärmer allerdings als in den vergangenen Tagen. Knappe 20 Grad sind möglich heute Nachmittag. Die neue Woche startet leider schon wieder durchwachsen. Schauer und Gewitter morgen und nur kurzfristig mal etwas Sonne zwischendurch. Und auch am Dienstag müssen Sie weiter mit Schauern rechnen. Es bleibt aber auch dann bei Temperaturen bis zu knappen 20 Grad. Aktuell haben wir diese Werte: 16 in Kobern-Gondorf, 18 Grad in Waldshut-Tingen, Hachenburg meldet 13 und in Aalen haben wir 15 Grad.
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4: Ja, und mit einer schönen bunten Musikmischung heute Nachmittag hier im Südwesten. SWR 4 spielt die 60er mit Bobby Hebb gleich. Wir spielen natürlich die 80er mit Cliff Richard. Und unser Lieblingsjahrzehnt sind die 70er. Ihres hoffentlich auch. Hier kommt Smokey.
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0: Sunny, das Original heute Nachmittag hier in SWR 4 von Bobby Hepp. 65 war das. Jetzt kommt ein etwas unappetitlicher Song hier in SWR 4, jedenfalls wenn Sie sich das mal bildlich vorstellen. Augen ohne Gesicht. Da brauchen wir dringend mal den deutschen Text von Billy Idols, Eyes Without a Face.
1: 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Ich habe viel Zeit damit verplempert, deine Lügen zu glauben, nur um meinen Traum am Leben zu halten. Jetzt macht es mich traurig und geradezu verrückt, dass ich etwas wie dich geliebt habe. Augen ohne ein Gesicht strahlen nichts Menschliches aus, so wie bei dir. Wenn du die Musik hörst, greif jemand in die Tasche und mach dich davon. Klau ein Auto und fahr nach Las Vegas. Das ist ein Sammelbecken für Gigolos. Ich lungere an der Staatsgrenze herum, verwandle Weihwasser in Wein und pumpe es dann ab. Ich fahre im Bus, mache einen psychedelischen Trip. Ich lese Krimis, versuche auf dem neuesten Stand zu bleiben. Ich denke an dich. Du bist nicht da, deshalb fang an zu beten. Ich mache die Augen zu und frage mich, warum ich dich nicht verachte. Alles, was ich tun kann, ist, das zu lieben, was einmal war. Damals war es neu und lebendig, aber jetzt ist es aus deinen Augen verschwunden. Das sollte ich endlich kapiert haben. Augen ohne Gesicht strahlen nichts Menschliches aus. So wie deine gesichtslosen Augen. Menschlicher Müll. Und es wird immer schlimmer.

Sonntagnachmittag. Hier in der SWR 4, Post kommt rein von Fabi über WhatsApp. Wir sitzen hier gerade schön am See, haben noch herrliches Wetter. Das Radio läuft nebenbei und wir freuen uns über die schöne Musik bei euch in SWR 4. Macht gerne genau so weiter. Das tun wir und spielen Johnny Bristol und Manfred Mann.

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0: Sonntagnachmittag. Hier ist SWR 4 um kurz nach 3:30.
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0: Geht los mit einer ungesicherten Unfallstelle auf der Autobahn 5 Basel Richtung Karlsruhe. Hier bitte aufpassen auf der linken Spur zwischen Baden-Baden und Rastatt Süd. Das sind die Staus im Moment. Auf der A3 Köln Richtung Frankfurt zwischen Dietz und Limburg Nord ein Unfall. 8 Kilometer stockender Verkehr. Die A5 Karlsruhe Richtung Frankfurt zwischen Bruchsal und dem Kreuz Waldorf ebenfalls ein Unfall. 6 Kilometer Stau, 30 Minuten plus. Die A5 Frankfurt Richtung Karlsruhe zwischen Darmstadt, Eberstadt und Bensheim. 12 Kilometer stockender Verkehr. Eine Dreiviertelstunde obendrauf. Nochmal die A5, Karlsruhe Richtung Basel. Unfall zwischen Offenburg und Lahr, 6 Kilometer Stau, gute halbe Stunde mehr. Die A67, Darmstadt Richtung Mannheim, bleibt bis morgen früh zwischen Lorsch und dem Fernheimer Dreieck wegen Bauarbeiten gesperrt. Vor der Ausleitung gibt es weiter 2 Kilometer Stau. Die Autobahn 8, München Richtung Stuttgart, 12 Kilometer stocken zwischen Ulm-West und Mühlhausen. Hier brauchen Sie 40 Minuten länger. Und Österreich, die B179, Reute Richtung Füssen, zwischen Reute Süd und dem Grenztunnel Füssen noch 6 Kilometer Stau und eine knappe halbe Stunde plus. Alle Infos vom Verkehr jederzeit auf swr4.de. Gute Fahrt!
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0: 16 Grad haben wir in Dietz, 15 in Mosbach, Bad Marienberg meldet 12 Grad und in Baden-Baden sind es 18. Der sonnige Teil des Tages ist leider schon wieder vorbei. Von Westen her ziehen Wolken durch, die vor allem in Rheinland-Pfalz auch schon ein bisschen Regen bringen. In Baden-Württemberg bleibt es bis zum Abend meist noch trocken. Die neue Woche startet mit einem Mix aus Sonne, Wolken, Schauern und Gewittern. Die Temperaturen morgen bis 18 Grad.
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Achtung, Kinder auf der Autobahn. Auf der A81 Heilbronn-Stuttgart zwischen Ludwigsburg Nord und Süd laufen Kinder auf der Fahrbahn. Bitte Vorsicht hier in beiden Richtungen. Autobahn 81 Heilbronn-Stuttgart zwischen Ludwigsburg Nord und Süd laufen Kinder. Bitte Vorsicht.

0: Musik in SWR 4 von der 1910 Fruit Gum Company.
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0: Stefan Nink stellt Ihnen wunderbare Ausflugsziele hier bei uns im Südwesten vor, die Sie ihm vorschlagen. Also Ihre Lieblingsausflugsziele. Und er ist in dieser Woche auf der Löwensteiner Platte unterwegs gewesen, an der B39 gelegen, zwischen Löwenstein und Wüstenrot. Das war der Vorschlag von SWR 4-Hörer Siegfried Seiler aus Bretzfeld. Stefan, du warst vor Ort, ne?
2: Und ich war ganz froh, dass ich da nicht zu Fuß hochgelaufen bin. Das ist bei Aussichtspunkten ja immer so. Die liegen hoch oben, damit man von dort tief runterschauen kann. Was von der Löwensteiner Platte aus besonders gut geht, man hat echt einen Wahnsinnsblick von dort und sieht über das komplette Weinsberger Tal bis rüber in den Odenwald.
0: Okay, wie viel waren da oben los, Stefan?
2: Ja, für unter der Woche ganz ordentlich. Da gibt's einen Kiosk, an dem haben sich ein paar Wanderer und Radfahrer mit Getränken versorgt und ein paar Biker waren auch da. Der Wolfgang aus Schwäbisch Gmünd hat mir erzählt, dass er zwei, manchmal sogar dreimal die Woche auf die Platte kommt.
3: Man fährt eine Stunde hin, man redet eine Stunde, man fährt eine Stunde zurück und fertig ist das Mittagessen daheim.
0: Ah ja, du bist dann auch weiter, ne?
2: Ich bin tatsächlich noch ein bisschen weiter gewandert auf der Wald- und Wiesentour Löwenstein. Im Moment sind die Blätter an den Reben ja so wunderbar frischgrün, da konnte ich mich einfach nicht losreißen. Der Wolfgang geht übrigens nur sonntags wandern, wegen seiner Frau.
3: Am Sonntag, da muss ich machen, was sie will. Also wandern, Fahrradfahren, das ist überall das Gleiche. Sonst wird sie sauer, sonst habe ich die Freiheit nicht mehr.
0: Ja, sympathische Menschen treffen Sie auf der Löwensteiner Platte, die SWR4-Freizeitexperte Stefan Nink besucht hat, auf Empfehlung von Siegfried Seiler aus Bretzfeld. Und auch Ihren Lieblingsausflugsort stellt der Stefan gerne vor. Über swr4.de können Sie ihm gerne Ihren Vorschlag unterbreiten. Er freut sich. 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

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Es gibt immer noch keine Entwarnung für die Autobahn 81 Heilbronn-Stuttgart. Hier laufen wohl immer noch Kinder an der Fahrbahn zwischen Ludwigsburg-Nord und Ludwigsburg-Süd. Bitte besondere Vorsicht. Autobahn 81 Heilbronn-Stuttgart, Kinder an der Autobahn zwischen Ludwigsburg-Nord und Süd. Bitte Vorsicht.

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1: Um 16 Uhr mit Ute Weber. Guten Tag. Nach der Bombenentschärfung können die Bewohner von Pforzheim zurück in ihre Wohnungen und Häuser. Ehen in häuslicher Gewalt sollen künftig schneller geschieden werden. Das Wetter am Abend meist trocken mit Wolken und Sonne. Morgen wechselhaft bis 18 Grad. Die in Pforzheim gefundene 1,8 Tonnen schwere Weltkriegsbombe ist entschärft. Das hat die Feuerwehr mitgeteilt. Nach ihren Angaben verlief die Aktion ohne Zwischenfälle. Einzelheiten dazu von Rebecca Plies.
2: Etwa 30 Minuten haben die Entschärfer gebraucht, um die riesige Weltkriegsbombe mit ihren 3 Zündern unschädlich zu machen. Danach wurde auch die Sperrzone in der Pforzheimer Innenstadt wieder aufgehoben und die bis zu 30.000 Anwohner können wieder zurück in ihre Häuser und Wohnungen. Sie mussten seit 8 Uhr bei Freunden, Bekannten oder in einer der Notunterkünfte ausharren. Die Räumung der Evakuierungszone hatte sich zwischenzeitlich etwas verzögert, da der Transport von Pflegebedürftigen länger gedauert hatte als ursprünglich gedacht. Außerdem hatten sich einzelne Menschen zunächst geweigert, den Bereich zu verlassen. Nach der erfolgreichen Entschärfung wurde auch die Bahnstrecke bei Pforzheim für den Nah- und Fernverkehr wieder freigegeben.
1: Bundesjustizministerin Hubig will das Scheidungsrecht ändern. Ihr Ministerium bestätigte dem ARD-Hauptstadtstudio, dass neue Regelungen bei Fällen häuslicher Gewalt geplant sind. Aus Berlin berichtet Tim Aßmann.
3: Betroffen ist das sogenannte Trennungsjahr, das Paare vor einer Scheidung einhalten müssen. Sie wolle, dass das Trennungsjahr bei häuslicher Gewalt nicht eingehalten werden müsse, erklärte Bundesjustizministerin Stefanie Hubig. Schon jetzt gibt es eine Härtefallregelung, die Gerichte anwenden können, mit der Begründung der Unzumutbarkeit. Justizministerin Hubig will auch eine gesetzliche Neuregelung, wonach Frauen, die Opfer von häuslicher Gewalt wurden, den Ort für ein Gerichtsverfahren frei wählen können. So solle verhindert werden, dass Opfer von ihren Ex-Partnern aufgespürt werden könnten, betonte die SPD-Politikerin.
1: Ein Drohnenangriff in den Vereinigten Arabischen Emiraten hat einen Brand vor einem Atomkraftwerk in Abu Dhabi ausgelöst. Die internationale Atomenergiebehörde in Wien zeigt sich besorgt. Einer der Reaktoren werde nun per Generator mit Notstrom versorgt. Die Führung der Vereinigten Arabischen Emirate hat bisher niemanden beschuldigt und es hat sich auch niemand zu dem Angriff bekannt. Der ukrainische Präsident Zelensky hat massive Drohnenangriffe auf Moskau und die russische Hauptstadt in der Region bestätigt. Er nannte die Angriffswelle gerechtfertigt und fordert Russland erneut auf, den Krieg zu beenden. Russland meldete mindestens 3 Tote und 17 Verletzte. Viele tausend Besucher sind heute nach Oberkirchen im Ortenaukreis zum Baden-Württemberg-Tag gekommen. Er ist Teil der Heimattage. Zusätzlich zum Unterhaltungsprogramm feiert Oberkirch 700 Jahre Stadtrechte, 300 Jahre Brennrechte und den 350. Todestag des Heimatdichters Grimmelhausen. Kommendes Jahr richtet Villingen-Schwenningen die Heimattage aus. Und die Zeit 16:03.
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4: Immer noch keine Entwarnung für die Autobahn 81 Heilbronn-Stuttgart. Hier laufen wohl weiter Kinder an der Fahrbahn zwischen Ludwigsburg-Nord und Ludwigsburg-Süd. Bitte weiter aufpassen. Die A3 Köln Richtung Frankfurt. Ein Unfall zwischen Dietz und Limburg-Nord sorgt hier für 8 Kilometer stockenden Verkehr. Die A5 Karlsruhe Richtung Frankfurt zwischen Kronau und dem Kreuz Walldorf. Ein Unfall, 4 Kilometer stockend, 20 Minuten plus. Nochmal die A5 Frankfurt Richtung Karlsruhe. 10 Kilometer stockender Verkehr noch zwischen Darmstadt-Eberstadt und Bensheim. Die A5 Karlsruhe Richtung Basel, Unfall auch zwischen Appenweier und Lahr, hier 8 Kilometer Stau und 45 Minuten plus. Die A67 Darmstadt Richtung Mannheim ist zwischen Losch und dem Firnheimer Dreieck wegen einer Baustelle bis morgen früh noch gesperrt, aktuell hier 2 Kilometer Stau. Die Autobahn 8 München Richtung Stuttgart zwischen Ulm-West und Mühlhausen, 12 Kilometer stockender Verkehr, dauert 40 Minuten mehr. A81 Heilbronn Richtung Stuttgart zwischen Zuffenhausen und dem Engelbergtunnel, 4 Kilometer stockender Verkehr. Und immer noch Österreich, die B179 Reute Richtung Füssen zwischen Reute Süd und dem Grenztunnel Füssen, 6 Kilometer Stau und eine knappe halbe Stunde plus. Alle Infos vom Verkehr natürlich auch auf swr4.de. Ich hoffe, Sie kommen gut durch.
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4: Die sonnigen Momente werden leider weniger im Laufe des Nachmittags. Dichtere Wolken sind im Anmarsch und in Teilen von Rheinland-Pfalz werden die auch heute tagsüber schon ein bisschen Regen bringen. Ab der kommenden Nacht breiten sich die Schauer dann auch auf Baden-Württemberg aus, bedeutet dann auch für den Start in die neue Woche leider eher wieder wechselhaftes Wetter. Ein bisschen Sonne, zwischendrin aber immer wieder Schauer und Gewitter, morgen dazu 11 bis 18 Grad. Ab Dienstag wird es dann wärmer, es bleibt aber auch beim Wechsel zwischen Sonne, Wolken und Schauern. Die aktuellen Temperaturen sind diese hier, 17 Grad in Ludwigshafen und Bad Dürkheim, Leonberg meldet 14 und in Niederstetten haben wir 16 Grad.
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4: Guten Sonntag. In dieser Stunde gewinnen Sie noch eine SWR4-Tasse hier bei mir. Beim Intro-Raten, falls Sie die immer schon mal haben wollten, um damit in der Nachbarschaft anzugeben, könnte es gleich soweit sein. Irgendwann. Erstmal kommen hier die Carpenters, die Rubettes und Neil Diamond.
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Rebecca von den Carpenters, Top of the World. SWR 4, Sonntagnachmittag, bitte einmal Vorsicht auf der A3, Köln Richtung Frankfurt. Hier liegt Werkzeug auf der Fahrbahn zwischen Bad Honnef-Linz und Neuwied. Hier bitte aufpassen. Das ist ein Bombenentschärfungssonntag bei uns im Südwesten heute. Heute Mittag sind ja schon in Bitburg in der Eifel gleich 7 Blindgänger aus dem Zweiten Weltkrieg erfolgreich entschärft worden, mit vergleichsweise wenig Betroffenen. Da mussten nur so rund 200 Anwohner aus den Häusern raus. Ein bisschen größer war die Geschichte in Pforzheim. Da waren es nämlich 30.000. Weil da eine recht ungewöhnliche Bombe gefunden wurde, die gleich 3 Zünder hatte und über 1 Tonne Sprengstoff. Und das hat auch länger gedauert als geplant. Nicht wegen der Bombe, sondern weil einige Anwohner dort ihre Wohnungen einfach nicht verlassen wollten und sich erstmal geweigert haben. Geplant war 12 Uhr heute Mittag, um 2:30 heute Nachmittag ging es dann los und eine halbe Stunde später war dann auch alles schon wieder vorbei. Es ist alles gut gegangen, alle Bomben entschärft. Also der Rest des Sonntags sollte sowohl in Bitburg als auch in Pforzheim deutlich ruhiger verlaufen. Wie dieser Klassiker hier, Leo Sayer, More Than I Can Say.

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0: Welch schöne Melodie, oder? If I Was, mag ich sehr. Mit Jörg in SWR 4.
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0: Kurz nach 16:30, bitte einmal Vorsicht auf der Autobahn 81, Singen Richtung Stuttgart. Leider ein totes Tier hier auf der Autobahn zwischen Hildritzhausen und Ehningen. Vorsicht auch auf der B9, Wörth Richtung Ludwigshafen. Defektes Fahrzeug steht hier zwischen Speyer West und Speyer Nord. Die A3, Köln Richtung Frankfurt. 10 Kilometer Stau nach einem Unfall zwischen Dietz und Limburg Nord. Sie brauchen über eine halbe Stunde mehr. Die A5 Karlsruhe Richtung Frankfurt. Zwischen Kronau und dem Kreuz Waldorf ist die Fahrbahn wieder frei nach dem Unfall. Trotzdem noch 4 Kilometer stockender Verkehr. Die A5 Frankfurt Richtung Karlsruhe. Zwischen Seeheim-Jugendheim und Bensheim 8 Kilometer stockend. Die A5 Karlsruhe Richtung Basel. Unfall hier immer noch zwischen Appenweier und Lahr. 7 Kilometer Stau, 45 Minuten plus. Die A67 Darmstadt Richtung Mannheim ist zwischen Lorsch und dem Fürnheimer Dreieck wegen der Baustelle dort noch bis morgen früh gesperrt. Vor der Ausleitung gibt es 2 Kilometer Stau. Die Autobahn 8 München Richtung Stuttgart zwischen Ulm-West und Mühlhausen weiter 12 Kilometer stockender Verkehr und gute 40 Minuten plus. A81 Heilbronn Richtung Stuttgart, 3 Kilometer stocken zwischen Zuffenhausen und dem Engelbergtunnel. Und Österreich B179 Reute Richtung Füssen zwischen Reute Süd und dem Grenztunnel Füssen, noch 4 Kilometer Stau und knappe 20 Minuten obendrauf. Alle Verkehrsinfos jederzeit natürlich auch auf swr4.de. Eine gute Fahrt.
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0: 16 Grad haben wir aktuell in Schweich und auch in Überlingen. Böblingen meldet 14 und in Landau sind es 17 Grad. Bis zu 19 Grad sind drin heute Nachmittag. Allerdings wird die Sonne mehr und mehr verschwinden. Von Westen her kommen Wolken zu uns, die zuerst in Rheinland-Pfalz und später dann auch im Norden von Baden-Württemberg leichten Regen bringen. Auch der Montag hat Schauer und vereinzelt Gewitter zu bieten. Nur selten mal ein bisschen länger Sonne zwischendurch. 11 bis 18 Grad.
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0: 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Schönes Intro, finde ich, so entspannt. Das ist, glaube ich, machbar, oder? Bekannter Titel. Wir sind in den 70ern bei einer der erfolgreichsten Bands aller Zeiten. Legen Sie los.
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0: sind Alphaville in SWR 4 heute am Sonntagnachmittag. Big in Japan, sehr schöner Klassiker. Gefolgt von einem noch viel schöneren, den ich Ihnen natürlich noch nicht verrate, weil wir erst noch gerade ein kleines Rätsel lösen müssen beim Intro-Raten. Es geht wie immer um eine heiß begehrte SWR 4 Tasse und für die hat Bettina aus Nordheim hoffentlich schon Platz im Schrank freigeräumt. Hallo Bettina.
1: Hallo, hier ist Bettina.
0: Sehr schön, die kriegt ja wohl einen Ehrenplatz, die Tasse, oder?
1: Ja, auf jeden Fall.
0: Sehr gut. Bettina, ich spiele Ihnen gerade noch mal das Intro vor, um das es geht. Es ist, glaube ich, nicht allzu schwierig. Es ist ein Riesenklassiker aus dem Jahr 77. Nicht allzu... doch markant ist es schon, finde ich, oder? Bettina, welcher Klassiker versteckt sich dahinter?
1: Dreams von Fleetwood Mac.
0: Das klingt sehr richtig. Wir lösen auf. Welch schönes Stück, natürlich. Ein Durchmarsch, Bettina. So, ist die Bettina jetzt weg?
1: Nein, die ist noch da.
0: Sprachlos, weil sie jetzt eine SWR 4 Tasse bekommen, Bettina.
1: Genau.
0: So, halten Sie sie bitte in Ehren, immer so ein bisschen streicheln nach dem Abwaschen, dann hält sie auch sehr, sehr lange, diese Tasse, ja?
1: Okay, vielen Dank. Darf ich noch jemanden grüßen?
0: Ganz schnell, Bettina.
1: Ja, also ich grüße meine Familie, meinen Ehemann Thomas und die Kinder und Enkel.
0: Wir grüßen alle mit und wünschen noch einen schönen Sonntag.

4 mit Jens Vogt heute. Johannes Riedel macht gleich weiter mit dem Sonntagabend. Unter anderem heute mit einer der ältesten Rockbands in unseren Breiten hier, die es fast schon mit den Stones aufnehmen kann. Wintergarten aus Mannheim, aktiv seit den 60ern. Und der Chef der Band gleich im Interview hier in SWR 4. Ich wünsche Ihnen noch einen schönen, gemütlichen Sonntag.

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1: Um 17 Uhr mit Ute Weber. Guten Tag. Die Weltkriegsbombe in Pforzheim ist entschärft worden. Nach dem schlechten Abschneiden bei der Kindeswohlstudie sieht Bildungsministerin Prien dringend Handlungsbedarf. Das Wetter am Abend meist trocken mit Wolken und Sonne, morgen wechselhaft bis 18 Grad. Die in Pforzheim gefundene 1,8 Tonnen schwere Weltkriegsbombe ist entschärft. Das hat die Feuerwehr mitgeteilt. Nach ihren Angaben verlief die Aktion ohne Zwischenfälle. Einzelheiten dazu von Rebecca Plies.
2: Etwa 30 Minuten haben die Entschärfer gebraucht, um die riesige Weltkriegsbombe mit ihren 3 Zündern unschädlich zu machen. Danach wurde auch die Sperrzone in der Pforzheimer Innenstadt wieder aufgehoben und die bis zu 30.000 Anwohner können wieder zurück in ihre Häuser und Wohnungen. Sie mussten seit 8 Uhr bei Freunden, Bekannten oder in einer der Notunterkünfte ausharren. Die Räumung der Evakuierungszone hatte sich zwischenzeitlich etwas verzögert, da der Transport von Pflegebedürftigen länger gedauert hatte als ursprünglich gedacht. Außerdem hatten sich einzelne Menschen zunächst geweigert, den Bereich zu verlassen. Nach der erfolgreichen Entschärfung wurde auch die Bahnstrecke bei Pforzheim für den Nah- und Fernverkehr wieder freigegeben.
1: Nach der Veröffentlichung der UNICEF-Studie zum Kindeswohl sieht die Bundesregierung Handlungsbedarf im Bildungsbereich. Deutschland steht in dem Ranking auf Platz 25 von 37 bewerteten Ländern. Bundesbildungsministerin Prien sagte, Bund und Länder seien gemeinsam in der Verantwortung, mehr Bildungsgerechtigkeit zu schaffen. In Deutschland erreichen der Studie zufolge nur 46% der Jugendlichen aus finanziell schwachen Familien grundlegende schulische Kompetenzen. UNICEF nennt die Ergebnisse alarmierend. Rund 74.000 Menschen sind in den vergangenen Tagen zum Katholikentag in Würzburg gekommen, davon 23.000 mit Dauerkarte. Das war die höchste Besucherzahl seit 2018, aus Würzburg berichtet Katharina Geiger.
3: Das Zentralkomitee der deutschen Katholiken und das gastgebende Bistum Würzburg ziehen eine positive Bilanz. Mit 900 Veranstaltungen präsentierten sich die Kirchen, Initiativen und Organisationen vielfältig. Unter anderem haben Bundespräsident Steinmeier und Bundeskanzler Merz teilgenommen. Auch für nicht religiöse Menschen habe es viele attraktive Angebote mit wertvollen Denkanstößen gegeben, sagt der Würzburger Oberbürgermeister Martin Heilig, etwa zu ethischen Fragen und zur Zukunft der Demokratie.
1: Fast 9 Millionen Menschen haben sich das Finale des Eurovision Song Contest im Fernsehen angeschaut. Das sind rund 400.000 weniger als im Jahr davor, teilte die ARD mit und zeigte sich mit einer Quote von 46,8% trotzdem zufrieden. Bei den 14- bis 29-Jährigen sei die Quote besonders hoch gewesen, heißt es weiter. Das ESC-Finale hat diesmal die bulgarische Sängerin Dara gewonnen. Deutschland landete mit Sarah Engels auf dem drittletzten Platz. Die Zeit 17:03.
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4: Vorsicht auf der A6 Nürnberg-Heilbronn zwischen Öhringen und Bretzfeld. Eine Stoßstange, und zwar auf der linken Spur, ist sie gemeldet. A3. Köln-Frankfurt zwischen Dietz und Limburg-Nord. Ein Unfall auf dem linken und dem mittleren Fahrstreifen. 8 Kilometer Stau und eine knappe halbe Stunde Verzögerung sind die Folge. A5 Frankfurt-Karlsruhe zwischen Zwingenberg und Heppenheim. 9 Kilometer stockend. A5 Karlsruhe Richtung Basel dann. Zwischen Appenweier und Lahr Reinigungsarbeiten. Linke Spur gesperrt. 9 Kilometer Stau und eine Dreiviertelstunde dauert's länger. Die A67 Darmstadt-Mannheim zwischen Lorsch und Firnheimer Dreieck. Bauarbeitensperrung bis morgen früh, 5 Uhr. 2 Kilometer Stau vor der Ausleitung. Umleitungsempfehlung ab Darmstädter Kreuz über die A5, die verläuft parallel. A8 München Richtung Stuttgart zwischen Ulm-West und Mühlhausen. 13 Kilometer stockend plus 45 Minuten. Und die A8 Stuttgart Richtung Karlsruhe. Zwischen Kreuz Stuttgart und Dreieck Leonberg 4 Kilometer stockender Verkehr. A81 Heilbronn-Stuttgart zwischen Stuttgart-Zuffenhausen und Engelberg-Tunnel 3 Kilometer stockend. Und in die Schweiz A2 Gotthard-Luzern zwischen Erstfeld und Selisberg-Tunnel. A2 E35 eine Baustelle, nur eine Spur frei. Die Verzögerung addiert sich auf eine Stunde und dann noch Österreich, die Fernpassstraße B179 Reute Richtung Füssen. Zwischen Reute Süd und dem Grenztunnel Füssen Rückreise. Verkehr nach Deutschland, langes Wochenende, 4 Kilometer Stau, 20 Minuten. 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
4: Es ist bedeckt, bewölkt, 10 Grad auf dem Feldberg im Taunus, 14 Grad in Sigmaringen, 16 Grad in Simmern und in Baden-Baden bei 17 Grad. Am Abend gibt es Wolken und sonnige Abschnitte, aber örtlich Schauer. Morgen ist es unbeständig bei maximal 11 bis 18 Grad. Und die weiteren Aussichten: am Dienstag wird es etwas wärmer. Später kommt nochmal neuer Regen. Und zur Wochenmitte hin wechselhaft windig und wieder etwas wärmer.
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4: Und einem großen Stück Rockmusikgeschichte aus dem Südwesten gleich hier. Nach den Monkees Terence Trent D'Arby und Barry White. Schönen Sonntagabend.
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0: The Believer, die Monkees, ein richtiger Klassiker. Musik aus dem Südwesten gibt es jetzt hier bei SWR 4 am frühen Sonntagabend, 16 Minuten nach 5. Und diese Musik aus dem Südwesten kommt von und mit der Gruppe Wintergarden aus Mannheim. Am Telefon jetzt der Gründer und Sänger der Band, Walter Seifer. Ein herzliches Hallo.
1: Hallo, schön, dass ich da sein kann.
0: Ihr seid ja alte Hasen im Musikgeschäft. Ende der 70er das Erstlingswerk Wintergarden, 1979 danach dann das zweite Album The Land of Milk and Honey, das Land, wo Milch und Honig fließen. Und jetzt, 47 Jahre später, gibt's beide zum ersten Mal als CD und damit auch digital. Wie ist es dazu gekommen?
1: Also eigentlich ist es dazu gekommen, dass die Vorgängerband, das war Nine's Wonder, die ja schon 4 Alben hatte, von der Plattenfirma jetzt nochmal als Paket herauskam und ich mich sehr gefreut habe. Das ist noch älter gewesen. Dann bin ich in Kontakt gekommen mit dem Band Ramien und er hat mir gesagt, weißt du, da gibt es auch noch eine Band, die hinterher entstanden ist und die gar nicht so schlecht abgeräumt hat in Deutschland. Und da war er ganz interessiert dran und dann haben wir zusammen das konzipiert und das hat mich sehr gefreut.
0: Tolle Geschichte, lange ja. Geschichte. Ich glaube, nur die Rolling Stones gibt es länger, oder?
1: Also die Gruppe Nine's Wonder davor, die wurde 68 gegründet.
0: Aber da gab es die Stones auch schon, egal.
1: Da gab es schon eine Auseinandersetzung, bin ich für die Beatles oder für die Stones.
0: Okay, das war Musik so richtig handgemacht, live gespielt, ohne Netz und doppelten Boden. So war das damals bei vielen, aber eben auch bei euch. Ja. Wie hat sich das Musikgeschäft inzwischen verändert? Denken wir nur an Show, Effekte, Playback und was weiß ich. Gibt es vielleicht eine Art Back to the Roots, zurück zu den Wurzeln?
1: Ich glaube, das gab es die ganze Zeit. Also wer aufmerksam diese Jahre verfolgt hat, der wird gemerkt haben, dass neben den ganzen technischen Möglichkeiten und der Art und Weise der eigentlich schon in einer gewissen Art KI-Vorbereitung, die da stattgefunden hat, es immer Menschen gab, die sich darauf eingestellt haben, wir machen Musik, wir machen das zusammen und wir nehmen das auch so auf, dass es einen gewissen Live-Charakter hat. Ja?
0: Und live ist einfach ja auch so ein bisschen immer der Kick. Ihr seid aus Mannheim und Mannheim ist uns natürlich bekannt als kreatives Zentrum für Musikerinnen und Musiker, Popakademie und so weiter. Gibt es da eine Erklärung, warum das so ist?
1: Ich würde sagen, ich gehe da auf diese Zeit in den 60ern, wie das auf uns gewirkt hat hier. Denn wir hatten die Amerikaner hier und die Amerikaner waren hier überall, in Heidelberg, in Mannheim, in Schwetzingen und in der Pfalz. Und die Amerikaner hatten Offiziersclubs, das heißt, die wollten ja auch mal abends sich ausgehen und ihre Musik hören. Und ich war da manchmal vor den Clubs gestanden und habe gehört, was da drin gespielt worden ist. So der 14-, 15-Jährige stand da und hat gedacht, da will ich auch mal rein, die spielen genau die Musik, die auf Diesdorf ankommt. Und das war nicht nur ich, das war eine Menge Menschen, die hier alle das Amerikanische aufgesaugt haben. Ja.
0: Jetzt haben wir viel über eure Musik und euch gesprochen. Jetzt möchten wir natürlich auch noch was hören. Was werden wir denn hören?
1: Das ist für mich eines der schönsten Lieder auf dem Album. Das heißt Blame It on These Endless Nights.
0: Welche Geschichte ist es?
1: Es ist eigentlich die Geschichte von dem, der alleine, vereinsamt an der Bar sitzt und drüber nachdenkt, wo es denn eigentlich hingehen soll.
0: Und dann hören wir das jetzt. Ich sage vielen Dank fürs Gespräch. Und man kann ja jetzt, wenn es alles auch als CD kommt, auch durchaus sagen, auf Wiederhören dann.
1: Das wäre schön. Also da wünsche ich auch den Hörerinnen und Hörern jetzt viel Vergnügen bei dem Stück.

0: Wintergarden aus Mannheim. Blame It on These Endless Nights gibt's jetzt auch digital. Und die Musik stammt natürlich aus einer Zeit, als das alles noch analog war. 7 Minuten vor 5:30 am Sonntagabend ist es. Hier ist SR4 mit dem schönsten Musikmix. Kiss You All Over von Exile.
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1: Um eine Minute nach 17:30, Vorsicht A3 Würzburg-Frankfurt zwischen Offenbacher Kreuz und Frankfurt Süd, ein Straßenschild, mittlere Spur. Vorsicht, die A5 Karlsruhe Richtung Frankfurt zwischen Karlsruhe Mitte und Karlsruhe Durlach, eine ungesicherte Unfallstelle, linke Spur. Staus und Behinderungen, A3 Köln-Frankfurt zwischen Montabaur und Limburg-Nord, Unfall, 9 Kilometer stockend, eine halbe Stunde Verzögerung, knapp. A5 Frankfurt Richtung Karlsruhe zwischen Seeheim, Jugendheim und Heppenheim, 7 Kilometer stockend. A5 Karlsruhe-Basel zwischen Appenweier und Lahr, Reinigungsarbeiten, linke Spur gesperrt, 9 Kilometer Stau, bis zu 45 Minuten mehr einplanen. Die A67 Darmstadt-Mannheim gesperrt zwischen Lorsch und Frinnheimer Dreieck, Bauarbeiten bis morgen früh. 2 Kilometer Stau vor der Ausleitung, Empfehlung ab dem Darmstädter Kreuz über die A5 fahren. A8 München Richtung Stuttgart zwischen Märklingen und Mühlhausen immer noch 8 Kilometer stockend. Verzögerung etwa eine halbe Stunde. In der Schweiz A2 Gotthard Richtung Luzern zwischen Erstfeld und Seelisberg-Tunnel. Baustelle nur eine Spur, ist frei und es dauert etwa eine Stunde länger. 20 Minuten mehr auf der B179 in Österreich, Reute Richtung Füssen, zwischen Reute Süd und Grenztunnel. Da ist einfach Rückreiseverkehr, 4 Kilometer Stau, ja, 20 Minuten länger.
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1: Es ist bedeckt in Öhringen bei 15 Grad, 17 Grad in Bingen und Edenkoben und in Offenburg, Ortenau, bedeckt 19 Grad. Am Abend Wolken und Sonne, örtlich aber auch Schauer, vor allem in Rheinland-Pfalz. Morgen ist es unbeständig, bis zu 15 Grad in Rheinland-Pfalz, in Baden-Württemberg bis zu 18 Grad. Das Wetter, die weiteren Aussichten, bleibt wechselhaft. Schauer kann es immer wieder geben, aber mit den Temperaturen geht's leicht bergauf.
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0: Wir werfen den Anker, den Paul Anker und seine Diana. Vorsicht auf der A81 Singen Richtung Stuttgart. Zwischen Horb und Rottenburg ist ein Unfall passiert. Es kommt natürlich zu Staus und Behinderungen. Und bitte daran denken, Rettungsgasse frei halten. Jetzt schauen wir in den Rhein-Lahn-Kreis bei SWR4 nach Bad Ems. Die Stadt ist für vieles bekannt. Kurstadt, warme Thermalquellen, Kurpark, Spielbank. Wer es aber mit all dem nicht so hat, dem sei ein Besuch im Yellow Submarine Café empfohlen. Hier zeigt Axel Ketterer mehr als 13.000 Tickets, Tourposter, Platten und Aufnahmen der Beatles. Und SWR4-Reporter Andreas Griesam hat sich's angesehen und angehört.
1: Streichholzgroße silberne Spieluhren aus China spielen Yesterday und Yellow Submarine. Axel Ketterer dreht vorsichtig an der Kugelschreibermine dünnen Kurbel und lächelt zufrieden. Die beiden Uhren liegen zwischen Postern und Playmobil-großen Figuren der Beatles in einer verschlossenen gläsernen Vitrine. Liebevoll hat er sein Museum gestaltet. Das erstreckt sich inzwischen über 3 Etagen. Seine Liebe zu den Fab Four ging früh los.
2: Die fing halt 1964 am Weihnachten schon an, denn da bekam ich einen Plattenspieler geschenkt und da war die Beatles-Schallplatte She Loves You dabei. Und das war der Start.
1: Von Flohmarkt zu Flohmarkt reiste der Beatles-Fan, entdeckte eine Kuriosität nach der anderen.
2: Die Nummer 1 ist natürlich, wie bei Dagobert Duck natürlich auch, der erste Kreuzer ist bei mir halt die erste Schallplatte. Das war halt diese She Loves You von Weihnachten 64. Aber es gibt auch so andere Sachen, die wie zum Beispiel eine Türklinke aus der Free Savile Row, wo die Beatles Studio waren. Und dort, diese Türklinke kann man hier auch mal anfassen. Also Geschichte auch zum Anfassen gibt es überall hier.
1: Genau wie eine zunächst unscheinbar aussehende Mappe aus dem Hardrock-Café in London.
2: Aber hier in der Ecke ist ein kleines Beutelchen. Und da ist 1 Gramm Steinstaub drin, noch aus dem Original Cavern Club in Liverpool, noch mit dem Schweiß der Beatles. Es sieht aus wie ein Plattenspieler, ist aber ein CD-Player mit Radio und so weiter, alles was man so braucht. Für Musikkassetten kann man auch das dann abspielen. Sieht halt ein bisschen nostalgisch aus, das Ganze, kann man auch noch schön beleuchten dann. Einfach ein netter Blickfang.
1: Gerne würde der 69-jährige Paul McCartney und Ringo Starr mal treffen. Und was würde er sie fragen?
2: Was sie eigentlich vielleicht noch so von der deutschen Zeit wissen aus Hamburg oder auch später von den Touren, was für Eindrücke oder Erlebnisse ihnen haften geblieben sind.
0: Das sind mehr als 13.000 Stücke und damit gilt die Sammlung als die größte Privatsammlung über die Beatles von Axel Ketterer in Bad Ems. Weltweit muss nur noch ein Notar kommen, vom Guinness-Buch jemand und das alles richtig beglaubigen. Jetzt gucken wir nochmal auf die A5. Vorsicht, Karlsruhe Richtung Frankfurt. Zwischen Karlsruhe Nord und Bruchsal ist ein Unfall passiert. Auf der rechten Spur vorsichtig ranfahren. 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

10 Minuten vor 6, Vorsicht auf der A5, Basel-Karlsruhe zwischen Dreieckweil am Rhein und Effringen-Kirchen. In diesem Bereich Gefahr durch Pferde. In beiden Richtungen sind wohl Pferde auf der Fahrbahn. Und auch nochmal bitte Obacht auf der A81 Heilbronn Richtung Stuttgart. Zwischen Ludwigsburg-Nord und Stuttgart-Zuffenhausen Metallteile auf der linken Spur. Viel los auf den Straßen, kommen Sie gut nach Hause, kommen Sie gut an Ihr Ziel. Wir haben den schönsten Musikmix und hier gibt's am Klavier schon Elton John. Song for a Guy. Sonntagabend, SWR 4.

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1: Um 18 Uhr mit Ramin Mowazakian. Der SV Elversberg steigt erstmals in die Fußball-Bundesliga auf. In Pforzheim ist eine Fliegerbombe entschärft worden. Das Wetter am Abend Wolken und örtlich Schauer, morgen unbeständig bei maximal 11 bis 18 Grad. Der SV Elversberg spielt in der nächsten Saison in der Fußball-Bundesliga. Zum ersten Mal überhaupt. Die Saarländer haben mit 3:0 gegen Preußen Münster gewonnen und stehen damit nach Schalke 04 als zweiter Aufsteiger fest. Thomas Wollscheid berichtet.
2: Die Elversberger, ihnen merkte man an, dass da viel, viel Anspannung war. Aber das wich, als sie das 1:0 erzielten in der 11. Minute durch Bambasee Conte. In der 15. Minute, also nur 4 Minuten später, durch David Mock war dann das 2:0. Danach war Elversberg einfach nicht mehr aufzuhalten. Sie kontrollierten dieses Spiel eigentlich nach Belieben, kamen dann in der 67. wiederum durch David Mokbar zum 3:0. Und damit war es dann klar, hier wird eine große Party steigen. Und mit dem Abpfiff von Schiedsrichter Timo Gerach begann dann auch diese Party. Die SV Elversberg schlägt Preußen Münster mit 3:0 und ist in der Fußball-Bundesliga.
1: Der SC Paderborn beendet die Saison nach einem 2:0-Sieg gegen Darmstadt 98 auf Rang 3 und trifft damit in der Relegation um den Aufstieg auf den VfL Wolfsburg. Abgestiegen ist neben Preußen Münster auch Fortuna Düsseldorf. Das Team verlor mit 0:3 gegen Reuter Fürth. Die Franken können den Klassenerhalt noch über die Relegation schaffen. Bundesjustizministerin Hubich will das Scheidungsrecht ändern. Ihr Ministerium bestätigte dem ARD-Hauptstadtstudio, dass Neuregelungen bei Fällen häuslicher Gewalt geplant sind. Aus Berlin berichtet Tim Aßmann.
3: Betroffen ist das sogenannte Trennungsjahr, das Paare vor einer Scheidung einhalten müssen. Sie wolle, dass das Trennungsjahr bei häuslicher Gewalt nicht eingehalten werden müsse, erklärte Bundesjustizministerin Stefanie Hubich. Schon jetzt gibt es eine Härtefallregelung, die Gerichte anwenden können, mit der Begründung der Unzumutbarkeit. Justizministerin Hubig will auch eine gesetzliche Neuregelung, wonach Frauen, die Opfer von häuslicher Gewalt wurden, den Ort für ein Gerichtsverfahren frei wählen können. So solle verhindert werden, dass Opfer von ihren Ex-Partnern aufgespürt werden könnten, betonte die SPD-Politikerin.
1: Die Entschärfung einer 1,8 Tonnen schweren Weltkriegsbombe ist am Nachmittag in Pforzheim wie geplant verlaufen. Kurz danach kam die Entwarnung für bis zu 30.000 Anwohner. Auf den Beginn der Entschärfung hatten sie seit dem Morgen gewartet, teilweise in Notunterkünften. Die Verzögerung entstand unter anderem dadurch, dass einzelne Menschen der Evakuierungsaufforderung zunächst nicht nachkamen. Die Zeit 18.02 Uhr.
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4: Und da schauen wir auf die A5 Karlsruhe Richtung Frankfurt zwischen Bruchsal und Kronau. Unfall, rechte Spur, 2 Kilometer Stau plus 10 Minuten. A5 Frankfurt Richtung Karlsruhe zwischen Seeheim-Juggenheim und Heppenheim, 7 Kilometer streckenweise Stau. Halbe Stunde mehr einrechnen. A5 Karlsruhe Basel. Zwischen Appenweier und Lahr, alle Fahrbahnen sind wieder frei, außer 9 Kilometer Stau und noch 45 Minuten, die da liegen bleiben. Die A67 Darmstadt-Mannheim gesperrt bis morgen früh 5 Uhr zwischen Lorsch und Firnheimer Dreieck wegen Bauarbeiten. Vor der Ausleitung gibt's einen kleinen Stau, 2 Kilometer, und die Umleitungsempfehlung ab Darmstädter Kreuz über die A5 verläuft parallel. A8 München-Stuttgart zwischen Märklingen und Mühlhausen, 12 Kilometer Stau, wieder mehr, Verzögerung eine halbe Stunde etwa. A81 Singen-Stuttgart zwischen Empfingen und Rottenburg, Unfallaufnahme, 4 Kilometer Stau plus eine halbe Stunde. Bitte immer noch die Rettungsgasse freihalten und wer sich auskennt, einfach das Gebiet umfahren. Eine Umleitungsempfehlung haben wir, die U41. In die Schweiz, Gotthard, Luzern, A2 zwischen Erstfeld und Seelisberg-Tunnelbaustelle, eine Spur frei. Eine Stunde dauert's länger. Und Österreich, B179, Reute Richtung Füssen, zwischen Reute Süd und dem Grenztunnel Füssen. Da ist Rückreiseverkehr. 4 Kilometer Stau plus 20 Minuten. 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
4: Aktuell 15 Grad bedeckt in Balingen, 16 Grad in Kaiserslautern, 17 Grad in Bad Kreuznach und 18 Grad in Waldshut-Tingen. Am Abend Wolken und sonnige Abschnitte, aber auch mal hier und da ein Schauer. Das Wetter dann weiter morgen. In Rheinland-Pfalz und im Saarland gibt's Regen, Wind und Gewitter um die 15 Grad. In Baden-Württemberg kann auch mal ein Schauer dabei sein und einzelne Gewitter, weniger windig und 2-3 Grad wärmer bis 18 Grad. Für die Woche, es bleibt wechselhaft, kann immer wieder Schauer geben. Mit den Temperaturen geht's leicht bergauf.
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4: Wie läuft eine Stadtführung mit einem Roboter? Ein Beispiel hören wir uns gleich an, in etwa 10 Minuten nach dem Summertime Blues mit Eddie Cochran, Gilbert O'Sullivan und Garlin Jeffries.
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0: Eddie Cochran, der Summertime Blues. Ja, mit dem Sommer wird schon noch was. Aber jetzt haben wir ja erstmal die Eisheiligen hinter uns. Sonntagabend, 18 Uhr und 14 Minuten, SWR 4. Das Stadtarchiv Mannheim, das hütet Stadtgeschichte seit fast 120 Jahren. Aber nichts davon wegen angestaubt. Es ist heute moderner denn je. Unter dem Namen Marchivum erforscht und vermittelt es seit 2018 Geschichte für alle Generationen, kreativ und interaktiv. Jetzt geht das Marchivum noch einen Schritt weiter. Eine Stadtführung durch einen Roboter. Entwickelt hat den ein Start-up aus Pforzheim. Doch wie klingt das in der Praxis? Philipp Behrens hat es getestet.
1: Mit mir könnt ihr die stadtgeschichtliche Ausstellung erleben und ich kann euch helfen, die Stationen richtig zu bedienen.
2: So klingt's, wenn man von dem Marchivum-Roboter begrüßt wird. Er sieht ein bisschen so aus wie so ein Staubsauger mit so einer breiten Platte unten und so einem langen Stab oben. Und oben an dem Stab ist dann eben halt so ein größeres Android-Tablet befestigt, wo einem dann das Gesicht entgegenlächelt. Jetzt drücke ich nochmal hier auf die Lautstärke.
1: Bei dieser Station geht es um eine weltverändernde Premiere. Von Mannheim aus startete die erste längere Fahrt mit einem Auto. Weißt du, wer diese Fahrt gemacht hat?
2: Das weiß ich natürlich. Und das war nämlich nicht der Herr Benz, sondern seine Frau, die Bertha Benz. Ich drücke da mal drauf.
1: Ganz genau. Es war Bertha Benz. Früh am Morgen nahm sie ihre beiden Söhne mit.

0: und fuhr mit dem Auto ihres Mannes nach Pforzheim, ohne es ihm vorher gesagt zu haben. Das war ein großes Abenteuer.
1: Jetzt dreht sich dieser kleine Roboter der um und ich folge ihm wieder.
0: Wir sind im heutigen Mannheim angekommen. Weißt du, wie viele Stadtteile Mannheim hat?
1: Aus dem Kopf nicht, aber jetzt muss ich raten. Also ich tipp mal auf 17.
0: Leider nicht ganz.
1: Okay, zweite Chance. 38?
0: Sehr gut. Das war nämlich eine Fangfrage. Mannheim hat 38 Stadtteile. Sie sind auf 17 Bezirke verteilt. Es hat Spaß gemacht, dich zu begleiten.
1: Ja, also das hat tatsächlich Spaß gemacht. Ich kann es nur jedem weiterempfehlen, mal nach Mannheim zu kommen, ins Archivum und sich dann von diesem kleinen Roboter eine kleine Führung geben zu lassen. Ist auch ganz angenehm, weil der lässt sich wirklich Zeit, wartet auf einen und man wird nicht so gedrängt und man kann sich selber so ein bisschen einteilen, wie und was man sehen möchte. Das fand ich sehr, sehr angenehm.
2: Tradition und Technologie Hand in Hand im Archivum in Mannheim. Das macht Geschichte richtig lebendig. Diana Ross, Upside Down, der Sonntagabend auf

0: schönes Stück Musikgeschichte im schönsten Musikmix von SWR4. Pink Floyd, Wish You Were Here. 4:05.
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0: Was zum Mitpfeifen, Otis Redding, Sitting on the Dock of the Bay.
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0: Auf Staus, Behinderungen und Gefahren können wir nicht pfeifen. Vorsicht, A81 Singen, Stuttgart zwischen Empfingen und Torp. Ein Unfall frisch passiert auf der rechten Spur. A5 Karlsruhe Richtung Frankfurt zwischen Bruchsal und Kronau. Unfall auch rechte Spur, 6 Kilometer Stau, 20 Minuten mehr einrechnen. Dann die A5 Karlsruhe Richtung Basel, südliche Richtung zwischen Appenweier und Lahr. Ist die Fahrbahn wieder geräumt, 5 Kilometer Stau ist aber immer noch da und es dauert noch ein Viertelstündchen länger. Die A67 gesperrt, Darmstadt-Mannheim zwischen Lorsch und Firnheimer Dreieck wegen Bauarbeiten bis morgen früh. Vor der Ausleitung ein kurzer Stau und besser auch, ja, und auch auf der parallel verlaufenden A5 immer wieder Stau und stockender Verkehr. Mehr Zeit einrechnen. Problemkind heute die A8 München Richtung Stuttgart zwischen Märklin und Mühlhausen. 10 Kilometer Stop and Go, dauert im Moment 20 Minuten länger. A81 Singen Stuttgart zwischen Empfingen und Rottenburg. Unfallaufnahme, 5 Kilometer Stau, bis zu 30 Minuten länger. Schweiz, A2 Gotthard Richtung Luzern, zwischen Erstfeld und Selisbergtunnel, Baustelle, Verzögerung bis zu einer Stunde. Fernpass Bundesstraße B179 Reute Richtung Füssen, zwischen Reute Süd und Grenztunnel Füssen. Da ist Rückreiseverkehr, 4 Kilometer Stau und es dauert 20 Minuten länger.
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0: Aktuell ist es bedeckt und bewölkt in Calw bei 15, in Konstanz bei 16 Grad und 17 Grad in Bern, Kastel, Kues und Alzey. Am Abend Wolken und sonnige Abschnitte, örtlich Schauer im nördlichen Rheinland-Pfalz vielleicht eher. Und morgen ist es unbeständig, ja, mit Wechsel von örtlich kräftigen Schauern oder kurzen Gewittern und dann auch windig. Aber die weiteren Aussichten, die machen dann Hoffnung. Am Dienstag Wolken-Sonne-Mix bis zu 20 Grad, dann kommt auch wieder ein bisschen Regen, wird wieder wechselhaft windig, aber Tendenz, es wird wieder wärmer.
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0: Irene Cara, What a Feeling, SR4 am Sonntag, 18 Uhr, 41 Minuten. Vorsicht, auf der A5 Karlsruhe Richtung Basel zwischen Achern und Appenweier, da liegt ein Holzteil auf der rechten Spur. Und nochmal eine Vorsichtsmeldung von der B10 Karlsruhe Richtung Pirmasens zwischen Gottramstein und Siebeldingen steht ein LKW auf der rechten Spur. Wir schauen jetzt mal nach Koblenz. Da ist heute auf der Festung Ehrenbreitstein ein beeindruckendes Spektakel zu Ende gegangen. Die Historienfestspiele, eine Zeitreise mit mittelalterlichen Rittern, Landsknechten, historischen Handwerkern, Musikgruppen, einfach lebendige Geschichte. Doch keine Sorge, das war erst der Auftakt. Denn die Festivalzeit auf der Festung Ehrenbreitstein beginnt jetzt erst richtig. Offiziell fällt der Startschuss am 22. Mai, also nächsten Freitag. Dann beginnt der Festungssommer 2026. Meine Kollegin Jessica Schwand aus dem SWR-Studio Koblenz hat sich das Programm genauer angeschaut und stellt uns jetzt die Highlights vor.
1: In Koblenz organisiert das Café Hahn auch in diesem Jahr wieder den Festungssommer auf der Festung Ehrenbreitstein. Und zwar vom 22. Mai bis zum 12. September. Dieses Jahr ist das erste Konzert von der Mittelalterband Saltatio Mortis. Bis zum 12. September treten dann auf der Festung mehrere Künstler auf, unter anderem auch Helge Schneider. Außerdem gibt es auch wieder die Tribute-Konzertreihe Rheinpuls. Die startet am 4. Juni mit einer Hommage an Pink Floyd und endet am 27. August mit einer Pink Tribute Band. Das Weltmusikfestival Horizonte ist vom 24. bis zum 26. Juli. Auf verschiedenen Bühnen gibt es neue Musik zu entdecken. Laut den Veranstaltern ist es ein Blumenstrauß aus unterschiedlichen Musikrichtungen und Bands. Insgesamt treten 40 Bands auf. Neben den vielen deutschen Künstlern kommen auch welche aus Afrika, aber auch aus Japan. Der Festungssommer bietet auch Unterhaltung für die ganze Familie mit dem Gaukler- und Kleinkunstfestival. Vom 31. Juli bis zum 2. August gibt es verschiedene Zirkus- und Straßenkunst, unter anderem Jonglage und Luftringakrobatik. Ein Highlight ist eine international bekannte Handstandartistin. Außerdem feiert das Café Hahn in diesem Jahr 45-jähriges Jubiläum. Am 29. August spielen über 40 Band auf der Festung Ehrenbreitstein. Der Eintritt ist an diesem Tag frei.
0: Wow, ein abwechslungsreiches Programm. Proppenvoll mit Kultur, mit Kunst und Musik. Und das in der Kulisse der Festung Ehrenbreitstein in Koblenz. Spektakulär. Und das lohnt tatsächlich im Südwesten. Gleich 7:15 Uhr, hier ist SWR 4.

Unverkennbar Percy Sledge. When a man loves a woman. Es ist 7:10. Vorsicht auf der A8 München Richtung Stuttgart. Zwischen Hohenstadt und Mühlhausen ist ein Unfall passiert. Relativ frisch, noch ungesichert auf der linken Spur. A8 München Stuttgart zwischen Hohenstadt und Mühlhausen.

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1: Um 19 Uhr mit Ramin Movasakian. Der SV Elversberg steht in der Fußball-Bundesliga. Der Rheinland-Pfälzische Landtag erhält einen dritten Vizepräsidenten. Das Wetter am Abend: Wolken und örtlich Schauer. Morgen unbeständig bei maximal 11 bis 18 Grad. Der SV Elversberg spielt kommende Saison erstmals in der Fußball-Bundesliga. Die Saarländer gewannen zum Saisonabschluss mit 3:0 gegen Preußen Münster und stehen damit nach Schalke 04 als zweiter Aufsteiger fest. ARD-Sportreporter Thomas Wolscheid.
2: Die Elversberger, ihnen merkte man an, dass da viel, viel Anspannung war. Aber das wich, als sie das 1:0 erzielten in der 11. Minute durch Bambasee Conte, in der 15. Minute, also nur 4 Minuten später, durch David Mokwa dann das 2:0. Danach war Elversberg einfach nicht mehr aufzuhalten. Sie kontrollierten dieses Spiel eigentlich nach Belieben, kamen dann in der 67. wiederum durch David Mokwa zum 3:0. Und damit war es dann klar, hier wird eine große Party steigen. Und mit dem Abpfiff von Schiedsrichter Timo Gerach begann dann auch diese Party. Der SV Elversberg schlägt Preußen Münster mit 3:0 und ist in der Fußball-Bundesliga.
1: Für den SC Paderborn geht es nach einem 2:0-Sieg bei Darmstadt 98 auf Rang 3 in die Aufstiegsrelegation. Dort trifft die Mannschaft auf den VfL Wolfsburg. Zweiter Absteiger ist neben Preußen Münster Fortuna Düsseldorf. Das Team verlor mit 0:3 gegen Greuther Fürth. Die Franken können den Klassenerhalt noch über die Relegation schaffen. Ein Drohnenangriff in den Vereinigten Arabischen Emiraten hat einen Brand an einem Atomkraftwerk ausgelöst. Einer der Reaktoren wird nun mit Notstrom versorgt. Ob es ein Angriff aus dem Iran war, ist bislang unklar. Anna Osius berichtet.
3: Die Behörden beruhigten, der Vorfall habe sich außerhalb des engsten Sicherheitsbereichs der Anlage ereignet. Es liegen keine Meldungen über Verletzte vor und es sei keine erhöhte Strahlung gemessen worden. Die internationale Atomenergiebehörde IAEA äußerte sich besorgt und verurteilte den Angriff. Militärische Aktivitäten, die die nukleare Sicherheit gefährdeten, seien inakzeptabel, hieß es von IAEA-Chef Grossi. Die UN-Behörde bestätigte jedoch, dass es keine außergewöhnlichen Strahlungswerte in der Nähe des Atomkraftwerks gebe. Man verfolge die Lage genau und stehe in engem Kontakt mit den Behörden in Abu Dhabi, hieß es.
1: Im neuen Landtag von Rheinland-Pfalz soll es einen zusätzlichen Vizepräsidenten geben. Darüber wurden nach SWR-Informationen heute alle Fraktionen informiert. Bislang gab es zwei Vizepräsidenten, einen aus der größten Regierungsfraktion und einen aus der größten Oppositionsfraktion. Allerdings hat die SPD nun als kleinere Regierungsfraktion überraschend ebenfalls eine Kandidatin vorgeschlagen. Ein Vizepräsident erhält rund 13.000 Euro im Monat. Der Bund der Steuerzahler Rheinland-Pfalz kritisiert, Schwarz-Rot lasse jeden Sinn für Sparsamkeit vermissen. Die Zeit gleich 19.03 Uhr.
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4: Vorsicht, A5, Karlsruhe, Basel, zwischen Achern und Appenweier. Immer noch ein Holzteil, liegt wohl auf der rechten Spur. Die A67, Darmstadt Richtung Mannheim, gesperrt zwischen Lorsch und Firnheimer Dreieck bis morgen früh 5 Uhr. Auf der parallel verlaufenden A5 gibt's auch immer wieder Stau und stockenden Verkehr. A8, München, Stuttgart, zwischen Hohenstadt und Mühlhausen, 5 Kilometer Stau plus 20 Minuten. A8, Karlsruhe Richtung Stuttgart, Höhe Pforzheim-Ost, da steht ein LKW auf dem Beschleunigungsstreifen, 6 Kilometer Stau. Verzögerung bis zu 30 Minuten und auch in der Gegenrichtung, Fahrtrichtung Karlsruhe, da geht es etwas stockend daher. A81 Singen Richtung Stuttgart, zwischen Empfingen und Rottenburg, die Unfallaufnahme 5 Kilometer Stau und noch eine Verzögerung von etwa 25 Minuten. Die Schweiz, A2 Gotthard Richtung Luzern, zwischen Erstfeld und Seelisbergtunnel, Baustelle, Verzögerung bis zu einer Stunde.
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4: Aktuell 14 Grad in Mayen und bedeckt, 16 Grad in Bad Mergentheim und Friedrichshafen und in Saarburg 17 Grad. Ja, es nähert sich ein Tief mit feuchter Atlantikluft, das steht über unserem Wetterbericht. Und das bedeutet, in der Nacht kann es in Rheinland-Pfalz nass sein, in Baden-Württemberg lockern die Wolken eher auf, Tiefstwerte 2 bis 9 Grad. Morgen wechselhaft, teils mit örtlich auch kräftigen Schauern oder kurzen Gewittern, 11 bis 15 Grad in Rheinland-Pfalz, 13 bis 18 Grad so in Baden-Württemberg. Die weiteren Aussichten: am Dienstag kann es Frühnebel geben, dann gibt es einen Wolken-Sonne-Mix bis 20 Grad. Dann kommt auch wieder ein bisschen Regen von Westen und zur Wochenmitte wechselhaft windig und etwas wärmer.
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4: Klamme Kassen, kräftige Kürzungen und plötzlich Erfolg. Comebacks gibt's auch in der Kultur, da nennt man es dann wie Phönix aus der Asche wahrscheinlich. Wo das Ganze? Das nach Marvin Gaye, Peter Maffay und Alan Parsons Project.
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Vorsicht auf der A8 München-Stuttgart zwischen Augsburg-Ost und Augsburg-West. Steinewerfer. A8 München-Stuttgart, Höhe Augsburg, Steinewerfer.

Das ist Marvin Gaye, How Sweet It Is To Be Loved By You. Und das Mitschnipsen würde die Zeit auch im Stau vielleicht verkürzen. SWR 4, Sonntagabend, 16 Minuten nach 7. Wir kommen zum Phönix aus der Asche. Es war fast am Ende, doch jetzt erstrahlt es wieder. Das Zimmertheater in Tübingen. Jahrelang waren es immer weniger Zuschauer. Klamme Kassen, Kürzungen seitens der Stadt. Die Zukunft war unsicher, doch dann kam der Herbst. Und mit ihm Thomas Bockelmann als neuer Intendant. Mit frischen Ideen

0: neuer Energie hat er das kleine, traditionsreiche Theater wieder auf den Erfolgskurs gebracht. Wie dieses erstaunliche Comeback gelungen ist, das erzählt uns SWR4-Reporterin Ulrike Mix.
1: Daran hat man sich im Tübinger Zimmertheater inzwischen wieder gewöhnen dürfen. Nach einer ausverkauften Vorstellung applaudieren etwa 80 Menschen den Schauspielern, in diesem Fall nach einer Aufführung des Stücks O Gott von Anat Goff, einer tiefgründigen Komödie über eine Psychologin, die Gott helfen soll, weil der am Menschen verzweifelt.
2: Schön, was zum Nachdenken.
3: Beeindruckend, einfach so ein Thema so anzugehen und hat mich sehr angesprochen und auch schauspielerisch fand ich es total toll.
4: Hat auch vieles, was ich so manchmal auch an Fragen, religiösen Zweifeln auch habe, hat das angesprochen. Wird sicher nicht das letzte Mal hier gewesen sein.
1: Die Zuschauer sind zurück, kann Intendant Thomas Bockelmann mit leuchtenden Augen verkünden. Und mit ihnen die Einnahmen.
5: Sodass wir trotz der Kürzung auch eine gestrichene Schauspielstelle im Ensemble, die ich geschlossen habe mit Beginn der Intendanz, weil ich ja 290.000 Euro einsparen musste, zu Beginn der kommenden Spielzeit wieder einrichten können.
1: Denn schon jetzt hat das Zimmertheater etwa doppelt so viele Tickets verkauft wie in der gesamten vergangenen Spielzeit. Ein Grund für diesen Erfolg ist sicher die Person des Intendanten, meint Ute Leube-Dürr vom Freundeskreis des Zimmertheaters. Bockelmann ist 71, sehr erfahren, war zuletzt am Staatstheater Kassel. Für ihn sei Tübingen eine Zugabe.
6: Das ist jetzt einfach eine richtige Spielwiese. Da kann man alles machen, man kann alles entwickeln. Das ist einfach schön. Und ich glaube, man merkt ihm das an, wie er das genießt. Ja.
1: In der Tat verbreitet Thomas Bockelmann Leichtigkeit, trotz der schwierigen Situation, die er am Zimmertheater vorgefunden hat.
5: Ich darf ja hier das machen, was ich eigentlich außer Zeit mit den Menschen, die ich liebe und mit denen ich befreundet bin, zu verbringen, am liebsten tue, nämlich Theater spielen und inszenieren. Und wenn es geht, auch eine Stadt für dieses Theater verführen. Für mich ist das eine Freude und es ist auch so, dass das schon öfter ist im Theater, dass man ja nicht schlechter wird im Alter, sondern warum soll ich jetzt aufhören, wo ich mehr weiß als je zuvor?
1: Tübingen sei seine letzte Station als Intendant, sagt Bockelmann. Gleichzeitig schließe sich ein Kreis, denn er war schon einmal Intendant am Zimmertheater von 1988 bis 1993. Er kennt viele Menschen in der Stadt, deren Theater er vor der Schließung retten will. Bislang gelingt ihm das bravourös.
0: Mut, frische Ideen und der Wille, kulturelle Institutionen wiederzubeleben, das braucht's, um die städtische Theaterszene am Leben zu erhalten. Das Zimmertheater in Tübingen, ein echtes Vorbild für die Kulturlandschaft bei uns im Südwesten. Schön über Leuchttürme zu berichten. 20 nach 7, hier ist SWR 4.

Da haben zwei tolle elektronische Musik gemacht. Sie haben sich gesucht und gefunden. Da war John Anderson, der Sänger von der Band Yes, und der griechische Komponist Vangelis Papathanasiou. John and Vangelis. Somehow I'll find my way home. SWR 4 am Sonntag. Es ist 19:27 Uhr.

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1: Um genau 7:30 Vorsicht, Kreis Esslingen im Höhe Krankenhaus Ruid-Kemnath. Da ist ein Unfall passiert, Unfallstelle noch ungesichert und auch nochmal zur Sicherheit Vorsicht. Auf der A8 München-Stuttgart im Bereich Augsburg-Steinewerfer. Dann Sperrung der A67 Darmstadt-Mannheim zwischen Lorsch und Firnheimer Dreieck bis morgen früh. Dadurch haben wir auf der parallel verlaufenden A5 im Moment auch immer noch wieder stockenden Verkehr und kleine Staus. A8 München-Stuttgart zwischen Raststätte Eichen Nord und Mühlhausen 12 Kilometer Stau, stockender Verkehr. Bis zu 30 Minuten dauert's länger. A8 Karlsruhe Stuttgart zwischen Pforzheim West und Pforzheim Ost Baustelle 7 Kilometer Stau, 20 Minuten plus. A81 Singen Richtung Stuttgart zwischen Empfingen und Rottenburg Unfallaufnahme 5 Kilometer Stau plus 25 Minuten. Und ich weiß nicht, ob die nächste Meldung identisch ist. A81 Singen Stuttgart zwischen Empfingen und Horb. Die Unfallstelle ist geräumt, noch 5 Kilometer Stau. Auch hier 25 Minuten, wahrscheinlich ist es dasselbe. Schweiz, A2 Gotthard Richtung Luzern zwischen Erstfeld und Seelisbergtunnel. Baustelle, nur eine Spur frei, immer noch eine Stunde mehr einplanen. 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
1: Im Moment bedeckt in Birkenfeld und Oberwesel 15 Grad, 16 Grad in Stuttgart und in Laa leicht bewölkt 18 Grad. In der Nacht kann es in Rheinland-Pfalz hier und da regnen. In Baden-Württemberg bleibt es wohl größtenteils trocken, 2 bis 9 Grad. Morgen tagsüber wechselhaft, örtlich gibt es Schauer, auch mal ein kurzes Gewitter, teilweise auch böigen Westwind, Temperaturen so um die 15 Grad, je nach Höhenlage dann 11 bis maximal 18.
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0: Das sind die Beatles, gell? 19.42 Uhr, Vorsicht auf der A5, Karlsruhe Richtung Frankfurt, zwischen Kronau und Kreuzwaldorf, eine ungesicherte Unfallstelle. Ja, wir kommen jetzt zu einem Mundartkünstler. Ja, schon der Superlative, wenn wir uns das alles mal so schnell anschauen. Viele Jahrzehnte erfolgreich auf Bühnen im ganzen Land. Solo zusammen mit Heinrich oder mit der kleinen Tierschau erfolgreich. Er ist Erzähler, Sprachjongleur, Musiker. Wir hören aus seinem Auftritt bei den Sebastian Blautagen in Rottenburg-Beisingen das Stück, das den Titel seines aktuellen Soloprogrammes trägt. Die Rede ist von Ernst Mantel und das Stück beschäftigt sich mit dem Wörtchen Gell im Schwäbischen.
1: Gell, dieses unscheinbare Wörtle, dieser unschuldig anmutende grammatische Partikel, diese vorwiegend, aber nicht ausschließlich im süddeutschen Sprachraum geläufige Interjektion, beruht ursprünglich auf der sogenannten Versicherungsfrage, ob etwas gelte. Oder wenn man es ganz obergescheitlesmäßig ausdrücken möchte, gell ist die Kurzform zum mittelhochdeutschen dritten Person Konjunktiv Präsens. Es gelte, es möge gelten, landläufig hier auch bekannt als Stätgeld, das Diergelde oder es gildet. Ja, und übrigens, da dieses Gell sehr, sehr vertraulich und wenig förmlich klingt, hat das Schwäbische sogar noch eine Höflichkeitsform. Gelletze. Oder wie die etwas feineren Schwäbinnen und Schwaben sagen, gellen sie. Warum sage ich das? Ich sage das deswegen, weil eigentlich, wie wir wissen, der Schwabe auf Höflichkeitsformen zu verzichten weiß. Weil er die nämlich eigentlich im Grundsatz vor onedigs Glomp hält. Für die, die es nicht verstehen, onedigs Glomp kann man auch übersetzen mit überflüssiger Kruscht. Wobei, bei genauerer Betrachtung handelt es sich bei diesem Gelletze eigentlich auch nur um eine Pseudohöflichkeit, um einen Mix aus Distanzwahrung, Warnung, manchmal sogar Drohung. Sie alle kennen vielleicht solche Sätzchen, die beginnen häufig sehr freundlich, werden dann im Mittelteil schon ein bisschen ruppiger, um oft dann mit einem sehr scheinheiligen Gelletze zu enden. Ja, junger Mann, schön, dass ich Sie hier treffe. Übrigens, Griffel weg von unserer Tochter, Gelletze.
2: Oder, ja, freilich, Dr. Hufnagel, kennen Sie Ihr Fahrrädle an mein Thuja-Heck wieder nachleuen. Muss ich halt den alten Gipfel zusammenschlagen, Gelletze.
1: Und manche Schwaben sagen auch bei Bestellungen im Restaurant oder an der Käse- oder Wursttheke nicht, ich hätte bitte gerne, sondern sie sagen schlicht und ergreifend, ich kriege
2: Schnitzel oder mir kriege der Fläschle saure Sprudel und 12 Gläsler. Oder ich kriege ein Kilo Wurstabfall für den Hund, aber nicht so fettig, im Vater ist letztes Mal schon so schlecht geworden.
1: Also noch mal ein bisschen zusammengefasst, dieses Gell oder Gellenze in der Funktion als Floskel oder Füllwort, zweitens als handfeste Drohung, drittens als Heischen nach Zustimmung und viertens, um ganz unmissverständlich und widerspruchslos etwas klar zu machen.
0: Interessant für den ganzen Südwesten. Ernst Mantel. Die nächsten Termine. Montag, 8. Juni mit Werner Kotschwara. Best of Hospitalhof in Stuttgart. Und am Samstag, 20. Juni, Ernst und Heinrich. Best of komische Lieder und so. Rosenau in Stuttgart. 19.46 Uhr. 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

Das ist Roxy Music, Dance Away. SR4 am Sonntagabend. Das ist Cliff Richard aus den 60ern. Lucky Lips. 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
1: Um 20 Uhr mit Ramin Mobasakian. Bundesgesundheitsministerin Waken rechnet nicht damit, dass sich der Ebola-Ausbruch in der Demokratischen Republik Kongo und in Uganda zu einer Pandemie entwickeln könnte. Das sei nahezu ausgeschlossen, sagte sie der ARD. Die WHO hat inzwischen einen internationalen Gesundheitsnotstand ausgerufen. Aus Berlin Maximilian Ulrich.
2: Gesundheitsministerin Waken, die gerade an der WHO-Tagung in Genf teilnimmt, sagte, der WHO-Gesundheitsnotstand diene vor allem dazu, die Behörden in den betroffenen afrikanischen Ländern zu unterstützen, etwa um größere Feste abzusagen. Ebola-Viren übertragen sich nicht über die Luft, sondern nur beim Kontakt mit Körperflüssigkeiten von Infizierten. Bereits 2014 und 2019 hatte die WHO den internationalen Gesundheitsnotstand aufgrund von Ebola-Ausbrüchen in Afrika ausgerufen.
1: US-Präsident Trump droht dem Iran wieder deutlicher. Angesichts der festgefahrenen Verhandlungen schreibt er auf seiner Online-Plattform, für den Iran ticke die Uhr. Das Mullah-Regime solle sich besser schnell bewegen, sonst, so wörtlich, bleibe von ihm nichts mehr übrig. Bereits vorher hatte Trump geäußert, die aktuelle Waffenruhe hänge nur noch am seidenen Faden. Trotzdem hatte er diese zuletzt einseitig verlängert. Laut israelischen Medienberichten stellt sich das Land inzwischen auf eine Fortsetzung des Krieges gegen den Iran ein. In der Fußball-Bundesliga spielt in der kommenden Saison zum ersten Mal seit 33 Jahren wieder ein Team aus dem Saarland. Der SV Elversberg hat zum Saisonabschluss mit 3:0 gegen Preußen Münster gewonnen und so den Aufstieg perfekt gemacht. Tim Bruckmeier berichtet.
3: Conte und zweimal Mock war die Torschützen für die Elf, die den mit Abstand größten Erfolg ihrer 119-jährigen Vereinsgeschichte feiert. Und nach dem Abpfiff feierte. Die Fans stürmten den Rasen, mittendrin die Mannschaft. Alle lagen sich in den Armen, es gab Tränen der Freude und ganz viele Emotionen. Letzte Saison noch denkbar knapp in der Relegation gescheitert, ist die SVE jetzt erstklassig. Die 13.000 Einwohnergemeinde wird zum kleinsten Bundesligisten aller Zeiten und freut sich nächste Saison im Stadion an der Kaiserlinde auf Kracherspiele gegen den FC Bayern, Borussia Dortmund, Stuttgart, Leverkusen oder auch Leipzig.
1: Für den SC Paderborn geht es nach einem 2:0-Sieg bei Darmstadt 98 in die Aufstiegsrelegation. Dort trifft die Mannschaft auf den VfL Wolfsburg. Abgestiegen in Liga 3 ist nach Preußen Münster außerdem Fortuna Düsseldorf. Das Team verlor mit 0:3 gegen Greuther Fürth. Die Franken können den Klassenerhalt noch über die Relegation schaffen. Das Wetter für Baden-Württemberg und Rheinland-Pfalz. In der Nacht regnet es rund um Eifel, Hunsrück und Westerwald. Auch sonst bleibt es meist bewölkt. Die neue Woche startet wechselhaft. Dichte Wolken bringen schauerartigen Regen und Gewitter. Gelegentlich zeigt sich die Sonne. Die Temperaturen erreichen 11 Grad auf der Ostalb bis 18 Grad am Oberrhein. Am Dienstag nach Frühnebel ein Mix aus Sonne und Wolken. Dazu werden es bis zu 20 Grad. Die Zeit 20.03 Uhr.
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4: A5 Karlsruhe-Frankfurt zwischen Kronau und Kreuz-Walldorf. Unfall 3 Kilometer Stau plus eine Viertelstunde. Die A5 Frankfurt Richtung Karlsruhe zwischen Seeheim, Jugenheim und Heppenheim. 12 Kilometer streckenweise geht's stockend dahin. Die A67 Darmstadt-Mannheim gesperrt zwischen Lorsch und Viernheimer Dreieck wegen Bauarbeiten bis morgen früh. 2 Kilometer Stau dort an der Ausleitung und auf der parallel verlaufenden A5 gibt's auch immer mal wieder bisschen Zeitverzug. A8 München Richtung Stuttgart zwischen Rastetter-Eichen Nord und Mühlhausen 12 Kilometer stockender Verkehr, 20 Minuten mehr einrechnen. Und die A8 Karlsruhe Richtung Stuttgart zwischen Pforzheim West und Pforzheim Ost die Baustelle. 6 Kilometer Stau, 25 Minuten mehr. Schweiz, A2 Gotthard-Luzern zwischen Erstfeld und Seelisberg-Tunnel. Baustelle nur eine Spur frei. Verzögerung bis zu einer Stunde. 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
4: Das haben wir eben schon gehört, aber ich kann es ja gerne nochmal machen und ergänzen mit ein paar aktuellen Temperaturen. Tuttlingen bewölkt 14 Grad, ebenso in Singhofen, Mosbach bewölkt 16 Grad und Germersheim leicht bewölkt 18 Grad. Ja, und dann wissen wir ja auch schon, es ist sehr wechselhaft und es wird im Laufe der kommenden Woche einfach wärmer.
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4: Wie sehen Visionen für eine Großstadt im Wandel aus? Das erfahren wir in 8 Minuten an einem Beispiel. Und zwar nach den Box Pops, Blondie und den Rubettes.
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0: einer der kürzeren Titel, The Box Tops, The Letter, 1,53 lang, dann kann der Brief auch nicht so lang gewesen sein, The Letter. Jetzt fragen wir nach der Zukunft, SR4, 20:14. Wie sieht die aus und was bedeutet eine solche Vision in einer Stadt wie Beispiel Ludwigshafen? Einer Stadt, die sich ständig verändert. Damit beschäftigt sich jetzt ein Kunstprojekt. Titel: Noch nicht. Utopie im Entstehen. Ludwigshafen präsentiert sich dabei als Stadt eben im stetigen Wandel zwischen Abriss, Neubau und mutigen Ideen für morgen. Und aus Ludwigshafen berichtet Susanne Böhme.
1: Noch nicht. Utopie im Entstehen heißt das Kunstfestival. Der Titel ist den Gedanken des Ludwigshafener Philosophen Ernst Bloch nachempfunden. Für ihn war Utopie der Wille zur Flexibilität. So begreift sich auch das diesjährige Programm des Kunstvereins. Es bietet neben der Kunst Führungen, Workshops und breit angelegte Befragungen der Bewohner. Per QR-Code auf Bannern, Litfaßsäulen und in einer partizipatorischen Zeitung können Menschen ihre Vorstellungen einer idealen Stadt einbringen, erzählt Amelie Klein, die Leiterin des Kunstvereins.
2: Darüber nachzudenken, wo eine Stadt hin möchte, wie wir zusammenleben möchten, interessiert uns sehr stark. Und das wirklich auch im Gespräch mit der Stadtgesellschaft zu diskutieren. Einfach einmal die Bewohnerinnen und Bewohner zu fragen, was möchtet ihr eigentlich und wo seht ihr euch in 20 Jahren?
1: Bis zum Herbst sollen weitere Kunstwerke im Stadtgebiet Platz finden. Der Kunstverein Ludwigshafen macht auch sein drittes nomadisches Jahr zu einem spannenden Event für Bewohner und Besucher. Teilhabe ist hier garantiert und die Kunst ein Motor für demokratische Prozesse.
0: Das klingt alles ganz hervorragend. Verschiedene Orte im Stadtgebiet von Ludwigshafen sind Teil des Kunstfestivals. Noch nicht. Utopie im Entstehen. Und das Ganze entsteht und läuft bis in den Oktober hinein. Und natürlich, der Eintritt, der ist frei.

0: Lean on Me, Bill Withers im schönsten Musikmix von SWR 4. 7:30, Vorsicht auf der A66 Frankfurt Richtung Wiesbaden zwischen Hofheim und Diedenbergen. Ein Kantholz und Vorsicht auf der A8 Stuttgart Richtung München zwischen Günzburg und Burgau. Da steht ein Pannenauto.
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1: Um 8:01 Vorsicht, A66 Frankfurt-Wiesbaden zwischen Hofheim und Diedenbergen, ein Kantholz. Und Vorsicht auf der A8 Stuttgart Richtung München zwischen Günzburg und Burgau, da ist ein Pannenfahrzeug. A5 Karlsruhe Richtung Frankfurt zwischen Kronau und Kreuzwaldorf, ein Unfall, dauert bis zu einer Viertelstunde länger in 3 Kilometern Stau. Und die A5 Karlsruhe Richtung Basel zwischen Lahr und Teningen, 10 Kilometer Stau, 20 Minuten mehr einrechnen. Und die A67 Darmstadt-Mannheim zwischen Lorsch und Firnheimer Dreieck bis morgen früh, wegen Bauarbeiten gesperrt, etwa 5 Uhr, 2 Kilometer Stau aktuell bei der Ausleitung. Und auf der parallel verlaufenden A5 auch immer wieder Stau oder stockender Verkehr. A8, München Richtung Stuttgart zwischen Raststätte Eichen-Nord und Mühlhausen, 5 Kilometer Stau, noch eine Viertelstunde mehr. Und die A8 Karlsruhe Richtung Stuttgart zwischen Pforzheim West und Ost, Baustelle 6 Kilometer Stau, 15 Minuten plus. Schweiz, A2 Gotthard-Luzern zwischen Erstfeld und Seelisberg-Tunnel, Baustelle, Verzögerung hier etwa eine Stunde.
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1: Aktuell 13 Grad in Manderscheid, ist überall trocken. 14 Grad in Leonberg, in Ravensburg und in Bacharach. In der Nacht kann es in Rheinland-Pfalz vor allem mal regnen. In Baden-Württemberg ist es größtenteils aufgelockert. Temperaturen 2 bis 9 Grad. Morgen der Tag sehr wechselhaft mit teils kräftigen Schauern oder auch kürzeren eingelagerten Gewittern und recht kräftigen Wind bis zu 18 Grad.
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Das ist Dionne Warwick, All the Love in the World. Es ist 20.41 Uhr, SWR 4 am Sonntagabend. Und dieser Sonntagabend, der ist natürlich noch lange nicht vorbei. Gleich nach den 21 Uhr Nachrichten übernimmt Kollege Hans-Peter Zachari. Und er präsentiert das Beste unserer vielfach ausgezeichneten SWR Big Band. Und die lädt sich ja immer großartige Gäste ein. Zum Beispiel Giovanni Costello, italienischer Sänger und Pianist. Begleitet von der Big Band singt er Giudicio Dino.

Swingt. SWR, Big Band, die ja aktuell immer wieder spielt und von sich reden macht. SWR, Big Band und Gäste um kurz nach neun hier bei SWR 4. Schon jetzt kann man da nur sagen, beste und swingende Unterhaltung im Radio. 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SWR 4. Donna Summer. Der schönste.

Ewig jung, die Rolling Stones, the last time. Ewig jung, wie wir bei SWR 4. Mit Ihnen heute auf Ausflug durch die Kultur im Südwesten gewesen. Theater, Kunst, Mundart. Wir haben viel gelernt über das schwäbische Gell oder Gellitze. Ja, wir haben den Festungssommer in Ehrenbreitstein, Koblenz-Festung, gehört. Tolle, viele Veranstaltungen. Und wir wissen jetzt auch, dass es die wohl größte Beatles-Sammlung der Welt im Südwesten gibt. So ist schön. Und es gibt auch die eine der besten Big Bands der Welt im Südwesten, die SWR Big Band ab 21 Uhr mit Gästen und Hans-Peter Zahari am Mikrofon. Johannes Riedel wünscht einen schönen

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1: Um 21 Uhr mit Ramin Movasakian. US-Präsident Trump hat dem Iran erneut deutlich gedroht. Angesichts der festgefahrenen Verhandlungen schreibt er auf seiner Online-Plattform, für die Regierung in Teheran ticke die Uhr. Aus unserer Nachrichtenredaktion berichtet Klaus Reginek.
2: Weiter erklärt Trump, das Mullah-Regime solle sich besser schnell bewegen, sonst bleibe, so wörtlich, von ihm nichts mehr übrig. Trump telefonierte außerdem mit dem israelischen Premierminister Netanyahu. Die Nachrichtenagentur AP meldet, dabei soll es um erneute Angriffe auf den Iran gegangen sein. Auch israelische Medien berichten, angesichts der stockenden Verhandlungen stelle sich das Land auf diese ein. Das Nachrichtenportal Axios schreibt unter Berufung auf mehrere Insider, Trump wolle sich am Dienstag mit nationalen Sicherheitsberatern zum weiteren Vorgehen im Iran treffen. Dabei würden auch militärische Maßnahmen abgewogen.
1: Bundesgesundheitsministerin Waken rechnet nicht damit, dass sich der Ebola-Ausbruch in der Demokratischen Republik Kongo und in Uganda zu einer Pandemie entwickeln könnte. Das sei nahezu ausgeschlossen, sagte sie der ARD. Nachdem in den beiden afrikanischen Ländern inzwischen mehr als 80 Menschen an dem Virus gestorben sind, hat die WHO einen internationalen Notstand ausgerufen. In Bulgarien ist ein Mann beim Wandern von einem Bären angegriffen worden und gestorben. Wie die Polizei mitteilte, sei das Opfer im Vitosha-Gebirge in der Nähe der Hauptstadt Sofia leblos zwischen zwei Berghütten aufgefunden worden. Aufgrund der Verletzungen gehe man davon aus, dass der Mann von einer Bärin attackiert wurde, die vermutlich in Begleitung eines Jungtiers war. In der Fußball-Bundesliga spielt in der kommenden Saison zum ersten Mal seit 33 Jahren ein Team aus dem Saarland. Der SV Elversberg hat zum Saisonabschluss mit 3:0 gegen Preußen Münster gewonnen und so den Aufstieg perfekt gemacht. Für Elversberg-Angreifer Bamba Sekonte noch nicht so richtig zu begreifen.
3: Ich glaube, das wird noch ein paar Stündchen dauern, bis wir das alles realisieren werden. Ja, es war ein großer Traum, der jetzt Gott sei Dank in Erfüllung gegangen ist. Wir haben sehr, sehr viel investiert. Ich glaube, viele haben uns am Anfang der Saison das nicht zugetraut. Viele haben uns abgeschrieben. Wir haben unser Ding gemacht, wir sind ruhig geblieben und das durchgezogen über die ganze Saison. Und ich bin einfach nur unfassbar stolz auf diese Mannschaft.
1: Für den SC Paderborn geht es nach einem 2:0-Sieg bei Darmstadt 98 in die Aufstiegsrelegation. Dort trifft die Mannschaft auf den VfL Wolfsburg. Abgestiegen ist neben Preußen Münster auch Fortuna Düsseldorf. Das Team verlor mit 0:3 gegen Greuther Fürth. Die Franken können den Klassenerhalt noch über die Relegation schaffen. Das Wetter für Baden-Württemberg und Rheinland-Pfalz. In der Nacht regnet es rund um Eifel, Hunsrück und Westerwald. Auch sonst bleibt es meist bewölkt. Die neue Woche startet wechselhaft. Dichte Wolken bringen schauerartigen Regen und Gewitter. Gelegentlich kommt aber die Sonne durch. Die Temperaturen erreichen 11 Grad auf der Ostalb bis 18 Grad am Oberrhein. Und noch die Zeit gleich 21.03 Uhr.
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4: A5 Frankfurt-Karlsruhe zwischen Zwingenberg und Heppenheim, 5 Kilometer stockender Verkehr. A67 Darmstadt-Mannheim gesperrt zwischen Lorsch und Firnheimer Dreieck. Bis morgen früh 2 Kilometer Stau und auf der parallel verlaufenden A5 auch immer wieder stockender Verkehr. A8 Karlsruhe-Stuttgart zwischen Pforzheim-West und Pforzheim-Ost-Baustelle 7 Kilometer Stau plus eine Viertelstunde etwa. Und die Schweiz, A2 Gotthard Richtung Luzern zwischen Erstfeld und Seelisberg-Tunnel Baustelle. Nur eine Spur frei, eine Dreiviertelstunde plus einrechnen.
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5: Hallo zusammen, schön, dass Sie wieder dabei sind. Und wir beginnen mit Musik aus Südafrika und dem Projekt Shosholoza mit Themba Mkhize, das Township Medley.
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Cantaloupe Island mit dem Südfunk-Tanzorchester und Erwin Lehn. Das Stück selbst ist ja von Herbie Hancock. Und das ist für mich das Stichwort nun. Musik von Herbie Hancock. Die gibt es mit der SWR Big Band Anfang Juni bei zwei Heimspielen in Stuttgart im Römerkastell. Und danach noch am 9. Juni in der Rudolf-Oetker-Halle in Bielefeld und am 10. Juni in Hamburg im Nika Jazz Club. Es geht speziell um Herbies Album Secrets von 1976. Das Album wurde von John Beasley und Magnus Lindgren ins Hier und Jetzt transportiert. Sehr funky, kann ich Ihnen sagen, mit Songs wie Doing It, People Music oder Cantaloupe Island. Das wird es irgendwann mal bestimmt auch auf Platte geben, aber jetzt erstmal live Anfang Juni, genauer gesagt am 6. und 7. in Stuttgart, dann sogar noch mit Überraschungsgast und sie kommt aus der Schweiz. So viel darf ich schon verraten. Bleiben wir noch ein wenig bei Herbie Hancock Musik. Hier ist der Watermelon Man.

Der Watermelon Man mit der SWR Big Band, aufgenommen beim Blues Festival in Lahnstein 2005 mit Dieter Reit an der Hammond-Orgel. Als nächstes gleich eine Siesta hier mit der SWR Big Band unter der Leitung von Magnus Lindgren, wobei das Arrangement diesmal von Schlagzeuger Guido Jöris stammt. Das kommt auch nicht von ungefähr. Siesta ist nämlich ein Stück von Billy Coppin, dem legendären Schlagzeuger. Hier nun in SWR Big Band und Gäste.

Achtung, Falschfahrer, auf der B31A in Freiburg zwischen A5 Freiburg-Mitte und Freiburg-Mitte Hauptbahnhof. Äußerst rechts fahren bitte und nicht überholen. Freiburg B31A zwischen A5 Freiburg-Mitte und Freiburg-Mitte Hauptbahnhof, ein Falschfahrer. Vorsicht!

0: Es kommt gleich die Entwarnung. Kein Falschfahrer mehr auf der B31A in Freiburg zwischen Freiburg-Mitte und Freiburg-Mitte Hauptbahnhof.
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1: Verkehr. Um 9:30 kein Falschfahrer mehr in Freiburg zwischen A5 Freiburg-Mitte und Freiburg-Mitte Hauptbahnhof. Das nochmal zur Wiederholung. A5 Frankfurt-Karlsruhe zwischen Bensheim und Heppenheim 3 Kilometer streckenweise stockend. Dann die gesperrte A67 Darmstadt Richtung Mannheim zwischen Lorsch und Firnheimer Dreieck bis morgen früh 5 Uhr wegen der Bauarbeiten. Und in der Schweiz wird's weniger. A2 Gotthard Richtung Luzern zwischen Erstfeld und Altdorf Stau dauert noch eine halbe Stunde länger.
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1: Aktuell haben wir bedeckt und 10 Grad in Rennerodt, 11 Grad in Hohrhausen und 12 Grad in Buchen und in Reutlingen. In der Nacht kann es ein bisschen feucht werden im Norden von Rheinland-Pfalz. Ansonsten trocken und die Temperaturen 2 bis 9 Grad nachts. Am morgigen Montag ist es wechselhaft, können Schauer kommen und auch teilweise Gewitter. Höchstwerte 11 bis 18 Grad, bleibt wechselhaft, wird tendenziell wärmer.
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2: Und in dieser halben Stunde mit einem ganz besonderen Konzertmitschnitt von 1956 und dem Südfunk-Tanzorchester. Wir bringen uns mal in die Richtung. Hier ist erstmal Swing That Music mit der SWR Big Band und danach geht aber die Zeitreise los. Hallo zusammen.
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South African Clipper mit dem noch jungen Südfunk-Tanzorchester 1956 in Frankfurt beim Deutschen Jazzfestival. Das gibt es übrigens bis heute. Erwin Lehn und sein junges Ensemble schafften damit den Durchbruch in der hiesigen Jazzszene. Lehn bekam den Spitznamen The German Jazz Hurricane, genauso wie das Album, das er kurz vorher veröffentlicht hatte mit der Band. Und Stuttgart war hernach eine ganz feine Adresse für internationale Jazzstars. Und wie Sie am Klang gehört haben, sind die Aufnahmen durchaus schon etwas älter, fast auf den Tag genau 70 Jahre. Das Konzert war damals am 20. Mai 1956 und sie sind vor allem eines nicht, nämlich Stereo. Das war damals noch gar nicht erfunden, deshalb jetzt weiter im Mono-Modus und wir hören Two Bottles und danach The Thrill Is Gone and The Train Kept A-Rollin' mit Gastsänger Wolfgang Sauer. Ermelin und das Südfunk-Tanzorchester beim 4. Deutschen Jazzfestival in Frankfurt.

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The Train Kept a Rollin' mit Gastsänger Wolfgang Sauer beim Deutschen Jazzfest in Frankfurt. Und beim nächsten Stück sorgte der damals recht junge Pianist des Tanzorchesters für Furore. Horst Jankowski war 20 Jahre jung und Armin Lehn hat wohl seine Qualitäten gleich erkannt. Hier nun alle zusammen bei The Lady is a Tramp.

SWR Big Band und Gäste mit historischen Aufnahmen von 1956, das Südfunk-Tanzorchester in Frankfurt beim Deutschen Jazz-Festival. Und die Aufnahmen machten damals die Kollegen vom Hessischen Rundfunk. Ein Stück haben wir noch vom ersten Teil des Konzerts damals, den zweiten, so will kann ich schon ankündigen, den gibt es dann in der nächsten Ausgabe von SWR Big Band und Gäste, dann zum Beispiel auch mit Sängerin Inge Brück. Jetzt aber noch das Stück Beta mit Armin Lehn und dem Südfunk-Tanzorchester.

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1: Um 22 Uhr mit Ramin Movasakian. Politiker, Mediziner und Wissenschaftler aus aller Welt rufen dazu auf, die Klimakrise ernster zu nehmen. Die Paneuropäische Kommission, der auch Ex-Gesundheitsminister Lauterbach angehört, fordert von der WHO, einen internationalen Notstand auszurufen. Klaus Reginek berichtet.
2: Die WHO müsse der Bekämpfung der Erderwärmung mehr Aufmerksamkeit schenken, denn abwarten mache keinen Sinn mehr, so Lauterbach. Die Folgen der Verbrennung fossiler Brennstoffe sorgten allein in Europa jedes Jahr für 600.000 Todesfälle. Die Kommission spricht sich dafür aus, dass Staaten in Zukunft die Klimakrise in ihrer nationalen Sicherheits- und Gesundheitspolitik verankern müssen. Zudem sollten Beschäftigte im Gesundheitssektor in ihrer Ausbildung mehr über Nachhaltigkeit und das veränderte Klima erfahren.
1: US-Präsident Trump droht dem Iran wieder deutlicher. Angesichts der festgefahrenen Verhandlungen schreibt er auf seiner Online-Plattform, für den Iran ticke die Uhr. Das Mullah-Regime solle sich besser schnell bewegen, sonst, so wörtlich, bleibe von ihm nichts mehr übrig. Bereits vorher hatte Trump geäußert, die aktuelle Waffenruhe hänge nur noch am seidenen Faden. Laut israelischen Medienberichten stellt sich das Land inzwischen auf eine Fortsetzung des Krieges gegen den Iran ein. Der SV Elversberg spielt in der kommenden Saison erstmals in der Fußball-Bundesliga. Die Mannschaft hat am letzten Spieltag der zweiten Liga mit 3:0 gegen Preußen Münster gewonnen und sich so den Aufstieg gesichert. Für Elversberg-Trainer Vincent Wagner schwer zu realisieren.
3: Ein Freund von mir hat die Woche gesagt, wenn wir es schaffen aufzusteigen, ist das wie die Landung auf dem Mond. Ich glaube, man kann auch schon, ohne jetzt zu hoch zu greifen, das Wort Wunder irgendwie benutzen. Wenn man sich überlegt, bester Torjäger weg, einer der besten Zehner zur Winterpause weg und dann auch noch der Geschäftsführer Sport kurz vor der Crunchtime. Und trotzdem haben wir es geschafft, immer im Rennen zu bleiben und haben es dann heute geschafft, das Ding nach Hause zu holen.
1: Es ist das erste Mal seit 33 Jahren, dass ein Team aus dem Saarland in der höchsten deutschen Liga spielt. Für den SC Paderborn geht es nach einem 2:0-Sieg bei Darmstadt in die Aufstiegsrelegation. Abgestiegen ist neben Preußen Münster auch Fortuna Düsseldorf. Greuther Fürth kann den Klassenerhalt noch über die Relegation schaffen. Der italienische Tennisprofi Jannik Sinner hat das ATP-Turnier in Rom gewonnen. Der Weltranglistenerste setzte sich im Endspiel gegen den Norweger Casper Ruud in 2 Sätzen durch, mit jeweils 6:4. Sinner hat damit nun jedes der 9 ATP-Turniere mindestens einmal gewonnen. Das gelang bislang nur dem Serben Novak Djokovic. Das Wetter für Deutschland. In der Nacht bleibt es meist bewölkt, in der Osthälfte mit vereinzelten Regenschauern. Die Tiefstwerte liegen bei 10 bis 0 Grad. Die neue Woche startet im Osten und Südosten oft sonnig. Im restlichen Land gibt es einen Mix aus Wolken, Regen und Gewittern. Die Temperaturen maximal 11 bis 21 Grad. Am Dienstag ähnlich, Wolken und sonnige Phasen. Im Westen regnet es ab dem Nachmittag. Und noch die Zeit, es ist gleich 22:03.
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4: A6 Nürnberg-Heilbronn zwischen Ilzhofen-Wolpertshausen und Schwäbisch Hall ein Unfall und 1 Kilometer Stau. Gesperrt ist die A67 Darmstadt-Mannheim zwischen Lorsch und Fürnheimer Dreieck bis morgen früh 5 Uhr. In der Schweiz A2 Gotthard-Luzern zwischen Erstfeld und Altdorf. Stau dauert 20 Minuten länger. Und die A2 Basel Richtung Luzern zwischen Grenzübergang Basel-Weil und Wiese. Wartungsarbeiten 2 Kilometer Stau, 20 Minuten mehr.
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5: Steppin' Out with My Baby singt gleich Anthony Strong mit der SWR Big Band. Seien Sie damit herzlich willkommen.
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6: 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This is the name of my first big album. 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

Everyday People mit Max Mutzke vom gemeinsamen Live-Album Soul Feel Mehr. Max ist am Pfingstsonntag live mit der SWR Big Band in Stuttgart zu hören. Wobei, wenn Sie keine Karten für das Benefizkonzert des Bundespräsidenten haben, dann haben Sie dafür schlechte Karten. Aber es gibt einen Ausweg. Das Konzert wird live in der ARD ausgestrahlt am Pfingstsonntag. Die Matinee beginnt um 11 Uhr und dauert bis 12.30 Uhr. Dann mit Fola Dada, Jakob Manns, Joe Kraus, der SWR Big Band und Magnus Lindgren und natürlich dem besagten Max Mutzke. Nun aber Themenwechsel in SWR Big Band und Gäste. The Invisible Piano heißt das aktuelle Album der SWR Big Band, gemeinsam aufgenommen mit dem Pianisten John Beasley, und wir hören daraus zwei Songs, Concentric und Woman with a Chariot.

Woman with a Chariot aus dem neuen Album der SWR Big Band Invisible Piano. Erschienen ist das Album am 8. Mai und Sie finden es online auf allen gängigen Streaming- und Verkaufsportalen oder aber Sie hören es einfach hier in SWR Big Band und Gäste. Und von den eher modernen Klängen nun zu einer sehr gefühlvollen Ballade, die Thorsten Maas geschrieben hat. It's Only Life.

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1: In 2:30 Vorsicht auf der A7 Memmingen-Ulm zwischen Altenstadt und Illertissen liegt ein Fuchs auf der Fahrbahn. A67 Darmstadt-Mannheim zwischen Lorsch und Firnheimer Dreieck wegen Bauarbeiten bis 5 Uhr morgen früh gesperrt. In der Schweiz A2 Gotthard Richtung Luzern zwischen Erstfeld und Altdorf. Verzögerung 20 Minuten, da gibt's einfach einen Stau. Und auch in der A2 Basel Richtung Luzern, also schon vorher zwischen Grenzübergang Basel-Weil und Wiese, Wartungsarbeiten, 2 Kilometer Stau, 20 Minuten plus hier.
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1: Aktuell 9 Grad in Ravensburg, 10 in Pforzheim, 13 in Schweich und im schönen Koblenz. Das Wetter, es bleibt wechselhaft auch in der kommenden Woche. Morgen 11 bis 18 Grad, die Folgetage immer ein bisschen wärmer.
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3: Am Sonntag, 17. Mai, hat ein Trompeter der SWR Big Band Geburtstag, und zwar einen ganz besonderen, nämlich den 50. Wir gratulieren Martin Auer und hören ihn nun bei It Is What It Is. 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

0: Götz Altmann haben Sie bestimmt erkannt und falls nicht, der kommt gleich nochmal mit Eine Nacht in Monte Carlo. Die wird es am 20. Mai in Friedrichshafen geben, im dortigen Graf Zeppelin Haus als Gast. Ist dabei Fula Dada.
1: Eine Nacht in Monte Carlo.

Eine Nacht in Monte Carlo mit der SWR Big Band und Götz Alsmann am Mittwoch, 20. Mai, ist das möglich in Friedrichshafen am Bodensee ab 20 Uhr. SWR Big Band und Gäste nimmt nun den Nachtzug, Night Train, im Arrangement von Bob Lawrence.

Der Night Train mit Bob Florence und der SWR Big Band aus dem Album Goldene Meilensteine. Wir nähern uns dem Ende der heutigen Ausgabe von SWR Big Band und gestern natürlich noch der Hinweis, dass Sie die Sendung auch als Podcast hören können. Die SWR 4 App und ARD Sounds machen das möglich. Und von mir der nachdrücklich formulierte Wunsch, dass Sie gut durch die kommende Woche swingen.

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1: Um 23 Uhr mit Martin Wilhelmi. Bundesgesundheitsministerin Warken hat die Gefahr einer Ebola-Pandemie nahezu ausgeschlossen. Wegen der Krankheitswelle in der Demokratischen Republik Kongo und in Uganda hatte die Weltgesundheitsorganisation eine internationale Notlage ausgerufen. Das helfe vor allem, vor Ort schnell tätig werden zu können, sagte Warken im ARD-Bericht aus Berlin.
2: Dort hätte ein großes Nationalfest angestanden mit bis zu 2 Millionen Menschen vor Ort. Und da wollte man zuvorkommen gegenüber der Bevölkerung kommunizieren, auch gewisse Maßnahmen besser rechtfertigen können. Und deswegen wurde jetzt schnell auch dieser Notstand ausgerufen. Es ist tatsächlich ein Virusstamm, für den es noch keine antivirale Therapie oder keinen Impfstoff gibt. Insofern ist es auch gut, da schnell gehandelt zu haben. Aber es hat jetzt keinerlei Auswirkungen auf Deutschland. Und dass wir jetzt weitere Warnstufen bekommen bis hin zu einer Pandemie, das halte ich für nahezu ausgeschlossen.
1: Die Containerreedereien Hapag-Lloyd und CMA stoppen bis auf weiteres alle Transporte von und nach Kuba. Dies teilten das deutsche und das französische Unternehmen unabhängig voneinander mit. Als Grund verweisen beide darauf, dass die US-Regierung Anfang Mai ihre Handelssanktionen gegen Kuba auf ausländische Unternehmen ausgeweitet hat. Hapag-Lloyd und CMA gehören zu den weltweit größten Reedereien. Ihr Auftragsstopp könnte bis zu 60% des Schiffsaufkommens von und nach Kuba betreffen. In Österreich ist es zu einer tödlichen Kuhattacke auf eine Wanderin gekommen. Laut Polizei wurde eine 67-Jährige von mehreren Kühen auf einer Weide angegriffen und tödlich verletzt. Der Vorfall ereignete sich in der Region Lienz in Osttirol. Der Mann der Getöteten wurde schwer verletzt. In Wandergebieten in den Alpen ereignen sich immer wieder Kuhangriffe. Die SV Elversberg steigt in die Fußball-Bundesliga auf. Das Team gewann am letzten Zweitligaspieltag gegen Münster mit 3:0. Aus der Sportredaktion Lars Bente.
3: Damit hat das Saarland nach 33 Jahren mal wieder einen Erstligaklub. Und das dank der besseren Tordifferenz gegenüber dem Tabellendritten Paderborn. Die Paderborner treffen nun in den Relegationsspielen auf Wolfsburg. Die Schalker Zweitligameisterschaft und der Abstieg von Münster standen ja schon vor dem letzten Spieltag fest. Ebenfalls runter in die dritte Liga muss Düsseldorf. Die Fortuna ist zwar punktgleich mit dem 15. Braunschweig und dem 16. Fürth. Am Ende fehlte den Düsseldorfern wegen der 0:3-Pleite in Fürth ein Tor zur Relegation.
1: Und bei der Eishockey-WM in der Schweiz hat das deutsche Team auch sein zweites Gruppenspiel verloren. Es unterlag Lettland mit 0:2. Das waren die Nachrichten. Das Wetter in Deutschland. In der Nacht im Westen gelegentlich Schauer, sonst meist trocken und teils wolkig oder auch klar. Vereinzelt ist Nebel möglich bei Tiefstemperaturen von 11 bis 1 Grad. Morgen von Westen her teils kräftige Schauer oder Gewitter. Im Osten meist trocken und freundlich. Die Höchstwerte 12 Grad in der Eifel und bis 22 Grad in Berlin. Und noch ein Blick zur Uhr. Es ist 23.03 Uhr.
4: Hier ist der Verkehrsservice in der ARD-Hitnacht. Die A7 Würzburg Richtung Fulda ist zwischen Bad Brückenau-Volkers und dem Dreieck Fulda gesperrt. Da gab es einen Unfall, dadurch Stau. Die Umleitung führt über die U65. Die A8 Stuttgart Richtung Karlsruhe ist zwischen dem Dreieck Leonberg und Leonberg West gesperrt nach einem Unfall. Und die A40 Essen Richtung Duisburg ist zwischen dem Kreuz Kaiserberg und dem Kreuz Duisburg wegen Brückenarbeiten gesperrt, und zwar bis Dienstag früh. Dann haben wir noch die A61 Mönchengladbach-Venlo. Die Strecke ist zwischen dem Kreuz Mönchengladbach und Mackenstein in beiden Richtungen gesperrt bis morgen früh um 5. Und die A67 Darmstadt Richtung Mannheim ist zwischen Lorsch und dem Viernheimer Dreieck wegen Bauarbeiten bis um 5 gesperrt morgen früh. Die Umleitungsempfehlung: ab dem Darmstädter Kreuz über die parallel verlaufende A5 fahren. Das war's von unserer Seite. Passen Sie gut auf und vor allem kommen Sie gut und bald an.
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4: Eine schöne Nacht wünscht Ihnen Romy Anders. Hi und liebe Grüße.

So cool, Somebody to Love. So cool, das war Musik von Queen, liebe Nachtschwärmer. Ihr lieben Frühaufsteher, die ARD-Hitnacht jetzt wieder eine Woche für Sie aus den Studios von MDR Thüringen gesendet. Aus Erfurt, herzlich willkommen und eine schöne Zeit.

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Mambo, Herbert Grönemeyer. Lieblingshits in der ARD-Nacht.

Mambo, Herbert Grönemeyer war das. Wir trauern leider wieder mal um eine der ganz großen Stimmen der Musikgeschichte, Dennis Lock-O'Reilly. Der legendäre Frontmann von Dr. Hook, der ist gestorben. Seine warme, unverwechselbare Stimme und sein ganz besonderer Charme, das wird unvergessen bleiben. Wir sagen Danke für den Soundtrack unseres Lebens. 76 ist er geworden. Und klar, hier kommt jetzt Musik von Dr. Hook. Ist übrigens auch ein Lieblingshit in der ARD-Hitnacht.

0: Es ist kurz nach 11:30. Guten Abend. Der Verkehrsservice in der ARD-Hitnacht. Die A7 Würzburg Richtung Fulda ist zwischen Bad Brückenau-Volkers und dem Dreieck Fulda gesperrt. Da gab es einen Unfall, dadurch Stau. Die Umleitung führt über die U65. A8 Stuttgart Richtung Karlsruhe. Zwischen Leonberg Ost und Leonberg West 4 Kilometer Stau. Dann haben wir die A40 Essen Richtung Duisburg. Die Strecke ist zwischen dem Kreuz Kaiserberg und dem Kreuz Duisburg gesperrt wegen Brückenarbeiten und zwar bis Dienstag früh. Und die A61 Mönchengladbach-Venlo ist zwischen dem Kreuz Mönchengladbach und Markenstein in beiden Richtungen bis morgen früh gesperrt, bis um 5. Und die A67 Darmstadt Richtung Mannheim ist zwischen Lorsch und dem Firnheimer Dreieck wegen Bauarbeiten auch bis morgen früh um 5 gesperrt. Die Umleitungsempfehlung: ab dem Darmstädter Kreuz über die parallel verlaufende A5 fahren.
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0: In dieser Nacht hören Sie anders. Mit mir. Ich bin Romy Anders. Hi.

0: 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Aus Längerich in Westfalen schreiben ganz, ganz lieb Iris und Mario: Liebe Romy, weil wir morgen früh wegen Chefchen pünktlich parat stehen müssen, müssen wir leider spätestens um Mitternacht im Bett liegen. Heute noch ein bisschen Zeit, nur 20 Minuten. Bis dahin hören wir der schönen Musik sehr gern zu und wir wünschen Ihnen genug Nougat-Schokolade, Gummibärchen, Cola und Kaffee. Herzliche Grüße. Das ist ganz, ganz lieb von euch. Dankeschön, Iris und Mario. Ich bin ja auch bestens versorgt hier, ne? Nougat, Schokolade, Gummibärchen jetzt in der Nacht. Pflichtprogramm. Cola, alles da. Was mir noch fehlt, ist das Kaffee. Aber kochen wir uns nachher hier auch in der Runde. Das muss schon sein. Kommen auch Sie gut durch die Nacht. Wir sind für Sie da.
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Die ARD-Hitnacht mit Ihren Mails. ard-hitnacht@mdr.de. Weil ich gerade davon geschwärmt habe, Nougat-Schokolade und Gummibärchen, Cola, alles was schon ungesund ist. Und das brauche ich immer zum Wachbleiben in der Nacht. Das schreibt doch gleich Gesundheitsexpertin Claudia aus Berlin. Und Claudia, Gesundheitsexpertin, ist absolut positiv gemeint. Claudia schreibt, hallo Romy, du weißt schon, was das alles an Zucker bedeutet. Gerade in der Nacht sollte man das lassen und eher Gesundes essen, wenn man überhaupt essen muss. Mohrrüben zum Beispiel oder frische Beeren, das ist viel besser. Eure Claudia aus Berlin. Danke für den Hinweis. Mohrrüben in der Nacht, das ist schon möglich, aber schöner ist Nougat-Schokolade. Apropos, ich esse ja auch nur Schokolade an den Wochentagen, die auf G enden. Und Mittwochs.

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1: Um 0 Uhr mit Ronald Lessig. Gesundheitsministerin Warken sieht keine Gefahr einer Ebola-Pandemie. Die Weltgesundheitsorganisation hat wegen der Krankheitswelle in der Demokratischen Republik Kongo und in Uganda eine internationale Notlage ausgerufen. Warken sagte dazu im ARD-Bericht aus Berlin, das helfe, um vor Ort schnell tätig werden zu können.
2: Dort hätte ein großes Nationalfest angestanden mit bis zu 2 Millionen Menschen vor Ort. Und da wollte man zuvorkommen, gegenüber der Bevölkerung kommunizieren, auch gewisse Maßnahmen besser rechtfertigen können. Und deswegen wurde jetzt schnell auch dieser Notstand ausgerufen. Es ist tatsächlich ein Virusstamm, für den es noch keine antivirale Therapie oder keinen Impfstoff gibt. Insofern ist es auch gut, da schnell gehandelt zu haben. Aber es hat jetzt keinerlei Auswirkungen auf Deutschland. Und dass wir jetzt weitere Warnstufen bekommen bis hin zu einer Pandemie, das halte ich für nahezu ausgeschlossen.
1: Gesundheitsministerin Warken. Bundesbildungsministerin Prien sieht Bund und Länder in der Verantwortung, die Bildungsgerechtigkeit zu verbessern. In einer internationalen Vergleichsstudie von UNICEF erreicht Deutschland Platz 25. Davor liegen auch Länder mit geringerer Wirtschaftskraft, wie zum Beispiel Rumänien. Kinder, die in Haushalten mit geringem Einkommen aufwachsen, sind in Deutschland häufiger krank und schlechter in der Schule, so das Kinderhilfswerk. Am besten geht es laut der Studie den Kindern in den Niederlanden und in Dänemark. US-Präsident Trump hat dem Iran noch einmal gedroht, das Land vollständig zu zerstören. Seit Anfang April gilt in dem Krieg eine von Trump zuletzt einseitig verlängerte Waffenruhe. Diese wird aber immer wieder gebrochen. Diplomatische Gespräche kommen kaum voran. Die SV Elversberg steigt in die Fußball-Bundesliga auf. Das Team aus dem Saarland gewann mit 3:0 gegen Münster und sicherte sich damit zum Saisonende Tabellenplatz 2. Auf Platz 3 und damit in die Relegation hat es Paderborn geschafft, durch ein 2:0 in Darmstadt. Abgestiegen in die dritte Liga sind Düsseldorf und Münster. Die deutsche Eishockeynationalmannschaft hat bei der WM erneut verloren. Im zweiten Vorrundenspiel unterlag das DEB-Team Lettland mit 0:2. Das dritte Spiel ist heute Abend gegen Gastgeber Schweiz. Das waren die Nachrichten. Das Wetter in Deutschland. Im Westen gelegentlich Schauer, sonst trocken und teilweise klar, vereinzelt Nebel, 11 bis 1 Grad. Tagsüber von Westen her kräftige Schauer oder Gewitter, im Osten trocken, bei bis zu 12 Grad in der Eifel und 22 Grad in Berlin. Am Dienstag wechselhaft mit Schauern 14 bis 21 Grad und am Mittwoch weiterhin wechselhaftes Schauerwetter bei 16 bis 22 Grad. Die Zeit, es ist 0:03.
3: Der Verkehrsservice in der ARD-Hitnacht. Die A7 Würzburg Richtung Fulda ist zwischen Bad Brückenau-Volkers und dem Dreieck Fulda gesperrt nach einem Unfall, dadurch Stau. Die Umleitung führt über die U65. A8 Stuttgart Richtung Karlsruhe ist zwischen Leonberg Ost und Leonberg West nicht gesperrt, dort gibt es aber 4 Kilometer Stau. Die A40 Essen Richtung Duisburg ist zwischen dem Kreuz Kaiserberg und dem Kreuz Duisburg wegen Brückenarbeiten gesperrt bis Dienstag früh, also bis morgen früh. Wir sind ja schon im Montag drin. Und wir haben die A61 Mönchengladbach-Venlo. Die Strecke ist zwischen dem Kreuz Mönchengladbach und Mackenstein in beiden Richtungen gesperrt bis um 5 nachher. Die A67 Darmstadt Richtung Mannheim ist zwischen Lorsch und im Firnheimer Dreieck wegen Bauarbeiten auch bis um 5 gesperrt. Die Umleitungsempfehlung: ab dem Darmstadter Kreuz über die parallel verlaufende A5 fahren.
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Aber Waterloo, die neue Woche hat begonnen. Wir sind drin im Montag, heute, der 18. Mai. Eine schöne neue Woche wünschen wir Ihnen, auf dass alles soweit läuft und gut wird. Die ARD-Hitnacht, jetzt mit Musik von Falco, der Kommissar.

Vielen, vielen Dank für die lieben Nachrichten bei uns in der ARD-Hitnacht. 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Meine Nougat-Schokolade jetzt in der Nacht, also das erhitzt ja schon sehr die Gemüter. Claudia aus Berlin, die hat ja vorhin geschrieben, die findet das überhaupt nicht gut. So was Süßes, Ungesundes jetzt um diese Zeit. Frank hat daraufhin gleich geschrieben, das kann man doch alles machen. Es kommt insgesamt auf eine ausgewogene Ernährung, gerade auch am Tage an. Frank, absolut, da bin ich bei Ihnen. Und der Jochen aus Halle, der schreibt ganz cool, esst doch, was ihr wollt. Wichtig ist nur die Bewegung, jetzt in der Nacht. Jochen, an was für eine Art Bewegung haben Sie denn da genau gedacht? Ich meine, die Hand in Richtung Schokolade zu heben, mit den Fingern ein Stück abzubrechen, um es dann in Richtung Mund zu führen, da fängt ja die Bewegung schon an.

0: eine Minute nach 12:30. Hier ist der Verkehrsservice in der ARD-Hitnacht. Und da haben wir immer noch die A7, Würzburg Richtung Fulda, zwischen Bad Brückenau-Volkers und im Dreieck Fulda 3 Kilometer Stau. A8, Stuttgart Richtung Karlsruhe, zwischen Leonberg Ost und Leonberg West 4 Kilometer Stau. Und die A40, Essen Richtung Duisburg, ist zwischen dem Kreuz Kaiserberg und dem Kreuz Duisburg wegen Brückenarbeiten gesperrt bis morgen früh. Die A61 Mönchengladbach-Venlo ist zwischen dem Kreuz Mönchengladbach und Mackenstein in beiden Richtungen bis nachher um 5 gesperrt. Und die A67 Darmstadt Richtung Mannheim ist zwischen Lorsch und dem Firnheimer Dreieck wegen Bauarbeiten auch bis um 5 gesperrt. Die Umleitungsempfehlung ab dem Darmstädter Kreuz über die parallel verlaufende A5. Und ihr Lieben unterwegs, aufpassen, wir haben soeben einen Falschfahrer reinbekommen. Falschfahrer auf der A8 Neunkirchen Saarlouis. Zwischen Merchweiler und Nalbach kommt Ihnen ein Falschfahrer entgegen. Bitte äußerst rechts fahren, nicht überholen. Wir melden, wenn die Gefahr vorüber ist. Ein Falschfahrer auf der A8 Neunkirchen Saarlouis. Zwischen Merchweiler und Nalbach kommt Ihnen ein Falschfahrer entgegen. Bitte äußerst rechts fahren. Und außerdem noch die A352, die ist frisch reingekommen, Hannover West Richtung A7. Zwischen Langenhagen, Kaltenweide und dem Dreieck Hannover Nord 2 Kilometer Stau nach einem Unfall. Passen Sie schon auf, kommen Sie gut und sicher und gesund an.
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0: Anders diese Nacht mit mir. Ich bin Romy Anders und grüß Sie. Hi.

Achtung Autofahrer, leider ist er immer noch aktuell. Der Falschfahrer auf der A8 Neunkirchen-Saarlouis. Zwischen Merchweiler und Nalbach kommt Ihnen ein Falschfahrer entgegen. Bitte äußerst rechts fahren und nicht überholen. Falschfahrer auf der A8 Neunkirchen-Saarlouis. Zwischen Merchweiler und Nalbach kommt Ihnen ein Falschfahrer entgegen.

Soeben kam die Entwarnung im Verkehrsservice der ARD nach. Die Entwarnung für die A8 Dornkirchen-Saarlouis. Da ist kein Falschfahrer mehr zwischen dem Dreieck Friedrichsthal und Nalbach.

Moon, an Angel, Musik von der Kelly Family. ard-hitnacht @mdr.de. Bernd Michael hat uns geschrieben zum Thema Süßigkeiten in der Nacht. Das Naschen finden ja nun nicht alle gut, ne, weil es auch klar ungesund ist, der viele Zucker. Und Bernd Michael schreibt, hallo, Gummibärchen sind keine Süßigkeiten, sondern gut für die Gelenke. Schokolade ist gut fürs Gemüt. Da bin ich ganz bei Ihnen. Man kann sich das alles schönreden. Wir Bergsteiger haben auch immer Schokolade dabei für die Bewegung. Könnten Sie vielleicht die passende Musik spielen? Allen Hörern eine entspannte Nacht von Bernd Michael. Das hier ist ein guter Beat, ne? Für ein paar Kniebeuge, nicht so schnell und schön gemütlich, paar Liegestütze hinterher. Los geht's. Der Nachtsport ist eröffnet in der ARD-Hitnacht. Und dann geht es auch mit dem Genuss. Sehr schön, dass wir Sie begleiten dürfen in diesem Montag. Willkommen in der ARD-Hitnacht.

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1: Um 1 Uhr mit Ronald Lessig. Verdi-Chef Wernicke hat Bundeskanzler Merz vorgeworfen, bisher keine Einigkeit mit den Gewerkschaften gesucht zu haben. In der ARD-Sendung Bericht aus Berlin hat sich Wernicke zu den Reformplänen der Regierung geäußert. Dabei sagte der Verdi-Chef, dass es unter den Vorgängern von Merz, Merkel und Scholz, regelmäßig Austauschrunden im Kanzleramt gegeben habe. Wernicke hat zugleich Kompromissbereitschaft signalisiert. Er lehnt es aber zum Beispiel ab, den Kündigungsschutz zu lockern oder das Renteneintrittsalter zu erhöhen. Vor dem Treffen der Finanzminister der G7-Gruppe hat Bundesfinanzminister Klingbeil auf ein schnelles Ende des Iran-Krieges gedrängt. Dieser und die Blockade der Straße von Hormus schaden ihm zufolge der wirtschaftlichen Entwicklung massiv. Klingbeil sagte, die G7 seien der richtige Rahmen, um mit den USA und den weiteren G7-Staaten über diese Fragen zu sprechen. Weiteres Thema des Treffens soll die Lage in der Ukraine sein. Gesundheitsministerin Warken sieht keine Gefahr einer Ebola-Pandemie. Die Weltgesundheitsorganisation hat wegen der Krankheitswelle in der Demokratischen Republik Kongo und in Uganda eine internationale Notlage ausgerufen. Warken sagte dazu im ARD-Bericht aus Berlin, das helfe, um vor Ort schnell tätig werden zu können.
2: Dort hätte ein großes Nationalfest angestanden mit bis zu 2 Millionen Menschen vor Ort. Und da wollte man zuvorkommen, gegenüber der Bevölkerung kommunizieren, auch gewisse Maßnahmen besser rechtfertigen können. Und deswegen wurde jetzt schnell auch dieser Notstand ausgerufen. Es ist tatsächlich ein Virusstamm, für den es noch keine antivirale Therapie oder keinen Impfstoff gibt. Insofern ist es auch gut, da schnell gehandelt zu haben. Aber es hat jetzt keinerlei Auswirkungen auf Deutschland, und dass wir jetzt weitere Warnstufen bekommen bis hin zu einer Pandemie, das halte ich für nahezu ausgeschlossen.
1: Gesundheitsministerin Warken. Die SV Elversberg steigt in die Fußball-Bundesliga auf. Das Team aus dem Saarland gewann mit 3:0 gegen Münster und sicherte sich damit zum Saisonende Tabellenplatz 2. Auf Platz 3 und damit in die Relegation hat es Paderborn geschafft, durch ein 2:0 in Darmstadt. Abgestiegen ist in die dritte Liga Düsseldorf und auch Münster. Die Eishockey-Nationalmannschaft hat bei der WM erneut verloren. Im zweiten Vorrundenspiel unterlag das DEB-Team Lettland mit 0:2. Das waren die Nachrichten. Das Wetter in Deutschland. Im Westen Schauer, sonst trocken oder klar, gelegentlich Nebel, bei 11 bis 1 Grad. Tagsüber von Westen her Schauer oder Gewitter, im Osten trocken, bei bis zu 12 Grad in der Eifel und 22 Grad in Berlin. Am Dienstag wechselhaft bis 21 Grad. Es ist 1:03 Uhr.
3: Und hier ist der Verkehrsservice in der ARD-Hitnacht. A7, Würzburg Richtung Fulda, zwischen Bad Brückenau-Volkers und dem Dreieck Fulda, 3 Kilometer Stau. Die A40, Essen Richtung Duisburg, ist zwischen dem Kreuz Kaiserberg und dem Kreuz Duisburg gesperrt, wegen Brückenarbeiten bis morgen früh. A61, Mönchengladbach-Venlo, die Strecke ist zwischen dem Kreuz Mönchengladbach und Markenstein gesperrt in beiden Richtungen, bis nachher um 5, noch 4 Stunden. Und die A67, Darmstadt Richtung Mannheim, ist zwischen Lorsch und dem Firnheimer Dreieck wegen Bauarbeiten auch bis um 5 gesperrt. Es gibt eine Umleitungsempfehlung, und zwar ab dem Darmstädter Kreuz über die parallel verlaufende A5 zu fahren. Und dann haben wir noch die A352, Hannover West Richtung A7, zwischen Langenhagen, Kaltenweide und dem Dreieck Hannover Nord, 2 Kilometer Stau nach einem Unfall.
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3: Anders, mein Name. Romy Anders. Hi und willkommen. Sie hören die ARD-Hitnacht.

Das Wochenende ist schon wieder vorbei, leider. Heute ist der 18. Mai. Einen guten Start in den Montag. Das wünscht Ihnen das gesamte Team der ARD Hitnacht. 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

ARD-Hitnacht@mdr.de. Also wenn Sie Fragen möchten, jetzt in der Nacht, haben wir alle Zeit der Welt, die auch zu beantworten. Wie zum Beispiel auch die Frage von unserem Hörer Thomas aus dem Schwarzwald. Er schreibt: Liebe Romy, mich treibt seit deiner letzten Sendung eine Frage an dich um. Ich höre dich ja gerne auch auf MDR Thüringen. Kurz zur Erklärung für Sie, die ARD Hitnacht senden wir in dieser Woche aus Erfurt, aus den Studios von MDR Thüringen. So, zurück zu Thomas, der eben auch gerne MDR Thüringen hört, das ist schön. Er fragt: Moderierst du eigentlich lieber am Tage oder bist du lieber die Königin der Nacht? Smiley, liebe Grüße. Thomas, Königin der Nacht, das klingt schon sehr interessant und da hat man ja auch so eine kleine Sonderstellung, ja, das ist cool. Und klar ist die Arbeit nachts eine ganz andere als am Tage. Das ist schon eine andere Atmosphäre. Wir sind jetzt auch nicht ganz so viele hier im Studio wie am Tag. Kennt jeder, der auch Nachtschicht hat, man sieht weniger Kollegen, ist auch ein Stück weit gemütlicher, entspannter. Am Tage zu arbeiten hat natürlich den Vorteil, dass man einfach mal gut ausgeschlafen ist. Und wir alle wissen, guter Schlaf, ja, guter Schlaf macht einfach sexy. Sehr sexy. Voila. Marius Müller-Westernhagen, der

0: Es wird 13:30. Der Verkehrsservice in der ARD-Hitnacht. A7 Würzburg Richtung Fulda zwischen Bad Brückenau-Volkers und dem Dreieck Fulda 3 Kilometer Stau. Die A40 Essen Richtung Duisburg ist zwischen dem Kreuz Kaiserberg und Kreuz Duisburg gesperrt wegen Brückenarbeiten. Die A61 Mönchengladbach-Venlo ist zwischen dem Kreuz Mönchengladbach und Mackenstein in beiden Richtungen gesperrt bis um 5 nachher. Und die A67 Darmstadt Richtung Mannheim ist zwischen Lorsch und dem Firnheimer Dreieck wegen Bauarbeiten bis um 5 gesperrt. Es gibt eine Umleitungsempfehlung, und zwar ab dem Darmstädter Kreuz über die parallel verlaufende A5 zu fahren.
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0: Wir grüßen alle, die noch unterwegs sein müssen oder unterwegs sein wollen. Auch ihr Lieben im LKW. Der Achim hat nämlich gerade geschrieben, zum Wachbleiben braucht er keine Süßigkeiten. Für Achim reichen vollkommen 8 Tassen Kaffee, 1 Schachtel Zigaretten und super gut gelaunte Leute im Radio. So kann man die ganze Nacht LKW fahren, schreibt er. Achim, wir sind bei Ihnen und wünschen euch allen unterwegs eine sichere Fahrt. Kommt gut an.

0: I'm so excited. Musik von den Pointer Sisters. Liebe Nachtschwärmer, ihr lieben Frühaufsteher, hier ist die ARD-Hitnacht. Und es ist nicht so warm in dieser Nacht, muss man sagen. Ne? Viele haben auch die Blumen noch mal reingeholt. Teils haben wir Bodenfrost. Aber es soll schöner werden jetzt von Tag zu Tag. Wärmer werden mit Sonnenschein. Ein bisschen Regen ist freilich noch mit dabei. Aber auch die Sonne kommt raus. Um die 20 Grad die nächsten Tage, beziehungsweise knapp drüber. Und ab Mittwoch sind wir dann auch in der Nacht wieder zweistellig unterwegs. Also das wird eine wirklich nette Maiwoche. Pfingsten soll ja richtig, richtig schön werden. Leute, die Vorfreude ist die schönste. Freuen wir uns auf das, was da vor uns liegt.
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1: Um 2 Uhr mit Ronald Lessig. Verdi-Chef Wernicke hat Bundeskanzler Merz vorgeworfen, bisher keine Einigkeit mit den Gewerkschaften gesucht zu haben. In der ARD-Sendung Bericht aus Berlin hat sich Wernicke zu den Reformplänen der Bundesregierung geäußert. Dabei sagte der Verdi-Chef, dass es unter den Vorgängern von Merz, Merkel und Scholz